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1: Auslesen von MDR Sachsen mit Frank-Michael Bauer. Ich begrüße Sie und hier sind die Bengals, eine Band, die nicht mehr auftritt. Jeder geht da seiner Wege, aber offiziell haben sie sich nicht aufgelöst. If she knew what she wants und danach James Blunt.

aus Großbritannien war das James Blunt mit seiner Ballade You're Beautiful von 2004. Und jetzt erinnern wir an einen Mann, tja, seine Musik lebt weiter, zum Beispiel auch durch großartige Tribute-Shows und natürlich durch die Songs, die regelmäßig im Radio zu hören sind. Die Rede ist von Joe Cocker. Der nächste Titel ist eine echte Perle aus seinem Spätwerk, die mit kraftvollem Soul-Groove begeistert. Lehnen Sie sich ein bisschen zurück für Joe Cocker und seinen packenden Song Out of the Blue von 2007, hier in der ARD-Hitnacht.

Aus Jamaika, Boris Gardiner mit seiner Reggae-Ballade I Wanna Wake Up With You aus dem Jahre 1986. Ein absoluter Kuschelhit, der uns sanft durch diese späten Stunden hier in der ARD-Hitnacht begleitet. Und jetzt kommt ein Mann, geboren in Göttingen, und der hat eine Menge Hits auch abgeliefert. Und im nächsten Jahr gibt's eine große Arena- und Open-Air-Tournee. Der Kartenverkauf läuft ja schon. Und aus dem Jahre 86 jetzt, um Herbert Grönemeyer geht's mit Kinder an die Macht.

0: A Girl Like You, Edwin Collins aus Edinburgh, ist der Mann aus Schottland. Und er klingt wie 60er Jahre. Nee, der Titel ist 1994 zum Welthit geworden. Ein paar Jahre später hat er leider zwei Schlaganfälle erlitten. Er musste alles wieder lernen, singen, sprechen. Seine Frau hat ihm geholfen und darüber gibt's auch eine interessante Dokumentation. Es ist 2.30 Uhr. Hier ist der Verkehrsservice in der ARD-Hitnacht. Die A4 Köln Richtung Aachen ist zwischen Elsdorf und Merzenich noch gesperrt, wegen Bauarbeiten, und zwar bis 5 Uhr. Die A45 Gießen Richtung Aschaffenburg ist zwischen Wölfersheim und Florstadt wegen Bergungsarbeiten gesperrt. A66 Frankfurt Richtung Fulda, der Tunnel Neuhof ist wegen Reparaturarbeiten bis 5 Uhr gesperrt. Es gibt eine Umleitung für Sie, die führt über die U47. Die A71 Richtung Sangerhausen ist zwischen Oberhof und Grevenroda wegen Wartungsarbeiten bis ca. 6 Uhr gesperrt. Und da haben wir noch die A72, Plauen Richtung Zwickau. Die Autobahn ist zwischen Reichenbach und Zwickau West nach einem Unfall gesperrt. Das waren unsere Meldungen. Wir wünschen Ihnen eine gute Fahrt und kommen Sie gut an.
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0: Aus Dresden von MDR Sachsen und hier ist Alison Moyet, For You Only. Und die Frau hat vieles vor dieses Jahr. 3,5 Monate geht's auf Tour. Im Juni geht's los und dann nochmal im Herbst. Und außerdem wird sie auch noch im nächsten Monat 65.

aus Amerika. The Killers mit ihrem Titel Human von 2008. Und von 2026 ist das neue Album von Michael Schulte, der 2018 Deutschland beim ESC vertreten hat und auf Platz 4 landen konnte. Und sein neues Album ist auch nicht nur als CD, sondern in gelbem Vinyl erschienen, um genau zu sein, Lemon Transparent nennt sich das Ganze, so ein bisschen leicht durchsichtig. Und dieses Album, das können Sie absahnen. Und wir haben schon richtige Lösungen in unserem Topf. Vielen Dank für alle, die schon mitgemacht haben. Und hier noch einmal unser Titel, den Sie so erkennen sollen. Den Titel oder auch die Band oder beides zusammen, wie Sie möchten. Und diese Band hat mal den ESC gewonnen. Schon eine ganze Weile vor Michael Schultes Teilnahme damals 2018 gewesen. Ja, hier ist dieser Schnipsel. 3 Sekunden rückwärts. Wie heißt der Titel oder und die Band? ard-hitnacht@mdr.de. Mit ein bisschen Glück können Sie dieses Album dann bald zu Hause als aufgeschnittene Limone auf Ihren Plattenteller legen. Lemon Transparent, wie gesagt. Und der Plattenspieler wird es aushalten. Jetzt bei uns Musik mit dem Schwesterchen von Mike Oldfield. Hier Sally Oldfield und Silver Dagger.

Anita Bär aus Köln grüßt uns aus der Backstube und sie hat sich besonders über die Beatles von gerade gefreut, über Yesterday. Wunderbar, hier ist die ARD-Hitnacht. Wir haben es 2:50 Uhr, 10 Minuten vor 3 Uhr und in der nächsten Stunde, da lösen wir dann auch unser Quiz um Michael Schulte auf. Und jetzt nach diesem Kracher von 1981 mit Urgent, mit Foreigner gibt es bei uns The Beautiful South und ihren Song A Little Time, der ist 1989 entstanden.

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1: Um 3 Uhr mit Wolfgang Berger. Zum Stand der Verhandlungen zwischen dem Iran und den USA gibt es unterschiedliche Einschätzungen. Der Iran wies westliche Medienberichte über eine vorläufige Einigung auf ein Rahmenabkommen zurück. Aus der Nachrichtenredaktion Veronika Streuer.
2: So ein Abkommen sei weder fertiggestellt noch bestätigt, berichtet die Nachrichtenagentur Tasnim. Laut US-Vizepräsident Vance gibt es hingegen viele Fortschritte. Nach seinen Worten geht es aktuell wegen sprachlicher Details noch hin und her. Es sei allerdings schwer vorherzusagen, wann und ob Präsident Trump ein Abkommen unterzeichne, so Vance. In Medienberichten hieß es zuvor, die Waffenruhe solle um 60 Tage verlängert werden, um über das iranische Atomprogramm verhandeln zu können.
1: Die EU-Außenbeauftragte Kallas sieht die Europäische Union nicht als neutralen Vermittler im Ukraine-Krieg. Nach einem Treffen der EU-Außenminister in Zypern sagte sie, Neutralität sei unmöglich, denn die EU stehe an der Seite der Ukraine und verteidige zudem ihre eigenen Interessen. Mehrere EU-Staaten hatten gefordert, einen Chefunterhändler zu benennen, der Gespräche mit Russland führen könnte. Kallas lehnt das ab, ebenso die Bundesregierung. Außenminister Wadephul will für einen nichtständigen Sitz Deutschlands im UN-Sicherheitsrat werben. Deutschland möchte im wichtigsten multilateralen Gremium für Frieden und Sicherheit einen aktiven Beitrag leisten, hieß es vor der Abreise des CDU-Politikers zu den Gesprächen in New York. Die Abstimmungen in der Generalversammlung der Vereinten Nationen finden am 3. Juni statt. Deutschland kandidiert in der Regionalgruppe Westeuropa und andere für den Zeitraum 2027-2028. Ein Erfolg gilt keineswegs als sicher. Mitbewerber sind Österreich und Portugal. Im Prozess um einen geplanten Anschlag auf ein Taylor Swift-Konzert in Wien ist der Angeklagte zu 15 Jahren Gefängnis verurteilt worden. Das Konzert im August 2024 in Wien war kurzfristig abgesagt worden. Aus Wien Oliver Schursch.
3: Behram A. hatte diesen Anschlagsplan von Anfang an gestanden. Die Beweislage war erdrückend. Die Ermittler fanden Sprengstoffmaterialien, Bombenbauanleitungen und Chats mit IS-Mitgliedern. Behram A. wurde aber auch wegen Beihilfe an einem Mordversuch ein knappes halbes Jahr vor dem Taylor Swift-Konzert schuldig gesprochen. Diesen Tatvorwurf hatte er im Prozess bestritten. Es gab die Höchststrafe von 20 Jahren nur deshalb nicht, weil Behram A. ein Teilgeständnis abgelegt hatte und zuvor als unbescholten galt.
1: Das waren die Nachrichten. Das Wetter in Deutschland. Tagsüber im Südosten heiter, im Norden und Westen mehr Wolken, später gebietsweise Schauer, teils auch kräftige Gewitter. Höchstwerte 20 Grad auf den Nordseeinseln bis 33 Grad am Oberrhein. Am Samstag zeitweise Wolken in der Mitte und im Süden, gebietsweise kräftige Schauer oder Gewitter bei 18 bis 33 Grad. Es ist 3.03 Uhr.
4: Hier ist der Verkehrsservice in der ARD-Hitnacht. Die A4 Köln Richtung Aachen ist zwischen Elsdorf und Merzenich wegen Bauarbeiten bis 5 Uhr gesperrt. Die A45 Gießen Richtung Aschaffenburg ist zwischen Wölfersheim und Florstadt wegen Bergungsarbeiten gesperrt. A66 Frankfurt Richtung Fulda, der Tunnel Neuhof ist wegen Reparaturarbeiten bis 5 Uhr gesperrt. Eine Umleitung führt über die U47. Die A71 Richtung Sangerhausen ist zwischen Oberhof und Grevenroda wegen Wartungsarbeiten bis ca. 6 Uhr gesperrt. Die A72 Plauen Richtung Zwickau ist zwischen Reichenbach und Zwickau West nach einem Unfall weiterhin gesperrt. Soweit die Meldungen. Wir wünschen Ihnen eine gute Fahrt. Kommen Sie gut an.
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4: Genau, die jetzt im Auto unterwegs sind, vorne passt einer auf am Steuer und an der Seite und weiter hinten auf der Bank kann ein bisschen geschlafen werden. Schlafend im Auto. Sleeping in my car, hier sind Roxette. Und gleich danach ELO mit Sweet Talkin' Woman. Ich bin Frank Michael Bauer. Hallo aus Dresden.

Das war das Electric Light Orchestra, unverkennbar, mit dem wunderbar verspielten und orchestral arrangierten Hit Sweet Talkin' Woman aus dem Jahre 1977. Ja, und wir bleiben beim eleganten britischen Sound und wechseln jetzt aber zu den Pionieren des Art Pop. Brian Ferry und seine Mitstreiter, die haben Anfang der 80er Jahre ein zeitloses, extrem stilvolles Album zustande gebracht, und das ist geschaffen für eine entspannte Atmosphäre in jedem Fall. Und wie hat ein Magazin mal geschrieben, ein Musikkritiker: Das Lied, was jetzt kommt, das zieht wie sanfter Nebel durch die Nacht. Wie dem auch sei, aus dem Jahre 1982 jetzt Roxy Music mit Brian Ferry und der elegante Klassiker More Than This. Und jetzt gehen noch Grüße nach Staßfurt. Günther hat uns nämlich gegrüßt und er hat den ganzen Abend schon gehört und die ganze Nacht hört er jetzt auch. Er muss nämlich unheimlich viel werkeln und da braucht man auch ein bisschen Abwechslung und die Musik vielleicht auch mal ein bisschen lauter, damit man nicht müde wird. Denn die Arbeit muss schließlich erledigt werden. Und jetzt Roxy Music, More Than This.

Justin Illusion, Imagination waren das hier bei uns in der ARD Hitnacht. Und jetzt kommen wir zur Auflösung unseres kleinen Spiels um Michael Schulte. Von ihm bekommen Sie das neue Album, unser Album-Tipp. Und er hat uns 2018 bekanntermaßen beim ESC sehr gut vertreten mit einem Platz 4 am Ende. Und die Frage war, wir haben einen beliebigen Titel, Siegertitel vom ESC ausgesucht aus der ganzen ESC-Geschichte. Und das war dieser Schnipsel. Ja, viele haben geschrieben, so würde ich es immer noch sagen, die Hälfte lag nicht ganz richtig, also hat es falsch gesagt und die andere Hälfte lag richtig. Und wir haben rausgezogen als Sieger, der nämlich geschrieben hatte, Ralf Rösel, diesen Titel hier. Though it hurts to go away, your kisses for me. Er hatte uns geschrieben, Save Your Kisses For Me, Brotherhood of Man, das war 1976. Ja, das ist nun auch genau 50 Jahre her. Deutschland wurde damals übrigens vertreten von den Les Humphrey Singers. Die haben auf Englisch gesungen. Ralf Siegel hatte den Titel geschrieben, Sing, Sang, Song. Und am Ende hat es nur 12 Punkte insgesamt gegeben. Von 18 teilnehmenden Ländern hat Deutschland den Platz 15 damals geholt. Ja, das war dann auch nicht so erfolgreich. Aber wir wissen ja, Siegel hat es ja auch geschafft, mit Nicole einen ersten Platz zu komponieren und dann einzufahren für Deutschland. Nochmal ein herzliches Dankeschön an alle, die mitgemacht haben. Und das Vinylalbum in Lemon Transparent, das schicken wir an Ralf Rösel. Er hört uns übrigens über, das hat er noch dazu geschrieben, WDR 4. Und jetzt Creedence Clearwater Revival und Down on the Corner und gleich danach Tracy Chapman in der ARD-Hitnacht mit Baby, Can I Hold You? Es ist 3:25 Uhr.

0: mit Tracy Chapman. Es ist 3.31 Uhr geworden. Hier ist der Verkehrsservice in der ARD-Hitnacht. Die A4 Köln Richtung Aachen ist zwischen Elsdorf und Merzenich wegen Bauarbeiten noch bis 5 Uhr gesperrt. Die A45 Gießen Richtung Aschaffenburg ist zwischen Wilfersheim und Florstadt wegen Bergungsarbeiten gesperrt. A66 Frankfurt Richtung Fulda, der Tunnel Neuhof ist wegen Reparaturarbeiten bis 5 Uhr gesperrt. Eine Umleitung besteht über die U47. Die A71 Richtung Sangerhausen ist zwischen Oberhof und Gräfenroda wegen Wartungsarbeiten bis ca. 6 Uhr gesperrt. Die A72 Plauen Richtung Zwickau ist zwischen Reichenbach und Zwickau West nach einem Unfall gesperrt. Die A113 Autobahnzubringer Neukölln Richtung Schönefeld ist zwischen Adlershof und Schönefeld Nord nach Auslösung der Höhenkontrolle gesperrt. Das waren unsere Meldungen. Gute Fahrt.
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0: Von MDR Sachsen aus Dresden mit Frank-Michael Bauer und hier ist Gazebo, I like Chopin. Ich muss mal das Fenster zumachen. Jetzt ist es doch sehr kühl draußen, so um die 7 Grad. Und hier im Studio, ich habe vorhin gerade mal geguckt, 17 Grad im T-Shirt. Ist doch ein bisschen frisch geworden. Dann bleibe ich wenigstens munter.

Janet Jackson mit dem fröhlichen, gute Laune Garanten Oops Now von 1995. Ein Song, der damals klammheimlich übrigens als versteckter Bonustrack auf ihrem Mega-Album Janet auftauchte. Ursprünglich war die Nummer gar nicht für eine Single-Auskopplung geplant, entwickelte sich im Radio dann aber rasch zu einem absoluten Selbstläufer. Das dazugehörige Musikvideo versprüht auch pure Urlaubsstimmung, da Janet es komplett privat mit ihren Freunden auf einer Karibikinsel gedreht hat. Und jetzt kommen Udo Lindenberg und Apache 207 mit ihrem Song Komet hier bei uns in der ARD-Hitnacht um 3:40 Uhr.

Mark Bolan und seine Band T-Rex haben uns gerade hier in der ARD-Hitnacht mit feinstem Glamrock aus dem Jahr 1971 versorgt. Get It On. Zeitlos, dieser Titel. Und jetzt schnappen wir uns einen großen Klassiker, der nochmal neu aufgenommen wurde von Michael Bolton 1991. Das Original war ja von Percy Sledge. Und er, Michael Bolton, hat Platz 1 der US-Charts mit diesem Song geholt.

Nummer 1 Hit aus Amerika, Michael Bolton, auch das Original. Das hat dann schon viel früher, 1966, den Spitzenplatz der Charts erobert. Und jetzt Mrs. Greenbird aus deutschen Landen um 3.53 Uhr in der ARD-Hit nach Shooting Stars and Fairy Tales.

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1: Um 4 Uhr mit Wolfgang Berger. Zum Stand der Verhandlungen zwischen dem Iran und den USA gibt es unterschiedliche Einschätzungen. Der Iran wies westliche Medienberichte über eine vorläufige Einigung auf ein Rahmenabkommen zurück. Aus der Nachrichtenredaktion Veronika Streuer.
2: So ein Abkommen sei weder fertiggestellt noch bestätigt, berichtet die Nachrichtenagentur Tasnim. Laut US-Vizepräsident Vance gibt es hingegen viele Fortschritte. Nach seinen Worten geht es aktuell wegen sprachlicher Details noch hin und her. Es sei allerdings schwer vorherzusagen, wann und ob Präsident Trump ein Abkommen unterzeichne, so Vance. In Medienberichten hieß es zuvor, die Waffenruhe solle um 60 Tage verlängert werden, um über das iranische Atomprogramm verhandeln zu können.
1: Israel hat die Zusammenarbeit mit UN-Generalsekretär Guterres aufgekündigt. Anlass sei die Entscheidung, Israel wegen Vorwürfen der sexualisierten Gewalt in Konfliktgebieten auf eine schwarze Liste zu setzen, schrieb der israelische UN-Botschafter Danon im Online-Dienst X. Deshalb werde Israel den Kontakt zum Büro des UN-Generalsekretärs bis zum Ablauf von dessen Amtszeit Ende des Jahres abbrechen. Babyspielzeug, Kleider, Elektronik. Auf Temu können Kunden alles Mögliche günstig kaufen. Mit Risiken, wie Testkäufe zeigen. Jetzt greift die EU durch und verhängte eine Strafe in Höhe von 200 Millionen Euro gegen den chinesischen Online-Marktplatz. Aus der Nachrichtenredaktion Peter Eichenberg.
3: Der Grund für die Strafe? Illegale Produkte. Das Unternehmen habe die Risiken und Schäden für Verbraucher nicht ordnungsgemäß bewertet, teilte die Brüsseler Behörde mit. Bei Testkäufen im vergangenen Jahr seien viele Produkte durchgefallen. Temu kritisierte, die Entscheidung spiegle nicht den aktuellen Stand wider. Die chinesische Handelskammer bei der EU warnte, eine wörtlich übermäßige Durchsetzung von Regeln könne zu höheren Importkosten und Inflationsdruck in Europa führen.
1: Im Prozess um einen geplanten Anschlag auf ein Taylor Swift-Konzert in Wien ist der Angeklagte zu 15 Jahren Haft verurteilt worden. Die Geschworenen sprachen den 21-Jährigen in allen Punkten für schuldig. Neben dem geplanten Anschlag ging es dabei auch um Beihilfe zu einem Mordversuch. Der Österreicher war nach einer Warnung von US-Geheimdiensten einen Tag vor dem geplanten Anschlag im August 2024 festgenommen worden. Er hatte sich im Prozess weitgehend schuldig bekannt. Zudem berichtete der Angeklagte, er habe seine Befehle vom sogenannten Islamischen Staat erhalten. Das waren die Nachrichten. Das Wetter in Deutschland. Tagsüber über im Südosten heiter, im Norden und Westen mehr Wolken, später gebietsweise Schauer, teils auch kräftige Gewitter. Höchstwerte 20 Grad auf den Nordseeinseln bis 33 Grad am Oberrhein. Am Samstag zeitweise Wolken, in der Mitte und im Süden gebietsweise kräftige Schauer oder Gewitter, 18 bis 33 Grad. Am Sonntag im Nordosten häufiger trocken.
4: Hier ist der Verkehrsservice in der ARD-Hitnacht. Die A4 Köln Richtung Aachen ist zwischen Elsdorf und Merzenich wegen Bauarbeiten bis 5 Uhr gesperrt. Die A45 Gießen Richtung Aschaffenburg ist zwischen Wölfersheim und Florstadt wegen Bergungsarbeiten gesperrt. A66 Frankfurt Richtung Fulda. Der Tunnel Neuhof ist wegen Reparaturarbeiten bis 5 Uhr gesperrt. Eine Umleitung über die U47 ist eingerichtet. Die A71 Richtung Sangerhausen ist zwischen Oberhof und Gräfenroda wegen Wartungsarbeiten bis ca. 6 Uhr gesperrt. Die A72 Plauen Richtung Zwickau ist zwischen Reichenbach und Zwickau West nach einem Unfall gesperrt. A94 Passau Richtung München zwischen Neuötting und Töging ist die linke Spur derzeit gesperrt. Soweit die Meldungen, kommen Sie gut an Ihr Ziel.
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4: Ja, das Ganze aus Dresden mit Frank-Michael Bauer von MDR Sachsen. Und hier sind die Pointer Sisters. Jump for my love. Und gleich danach Santana.

einfach mal ein Instrumentalstück so ganz entspannt hören. Ja, Samba-Partie, legendär von Santana, 1970 erschienen. Und es heißt Carlos, aber die Melodie in einer einzigen hochemotionalen Nacht im Hotelzimmer komponiert. Bis heute ist das ein tolles Stück Musik, muss man schon sagen. Jetzt geht's ins Jahr 2008. Da hat Peter Fox sein Solo-Debüt vorgelegt mit dem Album Stadtaffe. Und daraus ist jetzt dieser Titel zu hören, Haus am See. 12 Minuten nach 4, hier ist die AD-Hitnacht.

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The Rembrandts, das US-Pop-Duo, ja, kennen die meisten wahrscheinlich durch den Titelsong der Serie Friends, aber schon 1990 hatten sie diesen genialen Ohrwurm am Start. Just the Way It Is, Baby, war damals ihr allererster großer Charterfolg, muss man sagen. Wir springen jetzt ein gutes Stück nach vorne in der Zeitrechnung, behalten den eingängigen Pop-Vibe aber noch bei. Harry Styles, der ehemalige One Direction-Sänger, lieferte im Jahr 2022 einen der meistgestreamten Songs des gesamten Jahrzehnts ab. Das muss man erstmal schaffen. Die Melodie klingt leichtfüßig, schaut aber textlich tief in die melancholische Gefühlswelt. Hier ist As It Was, hier bei uns in der ARD-Hitnacht, 4:24 Uhr.

0: Purple Rain und Prince in der ARD-Hitnacht. Es ist 4.31 Uhr. Hier ist der Verkehrsservice in der ARD-Hitnacht. Die A4 Köln Richtung Aachen ist zwischen Elsdorf und Merzenich wegen Bauarbeiten noch eine halbe Stunde gesperrt bis 5 Uhr. A66 Frankfurt Richtung Fulda, der Tunnel Neuhof, ist wegen Reparaturarbeiten ebenfalls bis 5 Uhr gesperrt. Eine Umleitung führt über die U47. Die A71 Richtung Sangerhausen ist zwischen Oberhof und Grevenroda wegen Wartungsarbeiten bis ca. 6 Uhr gesperrt. A94 Passau Richtung München zwischen Neuötting und Töging ist die linke Spur gesperrt. Das waren sie, die Meldungen, und wir wünschen eine gute Fahrt.
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0: Weiterhin aus Dresden mit Frank-Michael Bauer, und ich gebe mal das Mikrofon weiter an einen gewissen Herrn namens Sting. Und gleich danach kommt Samantha Fox.

Ahoi, das war Genesis. Wunderbar. Zum Aufstehen, 4:41 Uhr, hier bei uns in der ARD-Hitnacht. Wunderbarer Pop von Genesis. Von 1978, Follow You, Follow Me. Damit knackte die Band rund um Phil Collins damals erstmals die Top 10 der britischen Singlecharts. Und wir bleiben direkt in Großbritannien, wechseln aber das Jahrzehnt und das Genre. Nach dem Ende der Spice Girls bewies Baby Spice Emma im Jahre 2001, dass sie auch solo absolut abliefern kann. Hier ist ihr Song What Took You So Long?

R.E.M. haben uns gerade mit einer gehörigen Portion Optimismus aus dem Jahre 1991 versorgt. Shiny Happy People. Ja, interessanterweise stand die Band dem Song später selbstkritisch gegenüber, weil er ihnen fast schon zu fröhlich geraten war. Und jetzt wird's bei uns in der ARD-Hitnacht mystisch und verdammt romantisch. Dafür sorgt die Gruppe Berlin. 1986 haben sie diesen Song zum Kultfilm Top Gun beigesteuert, produziert wurde das Ganze von keinem Geringeren als Disco-Legende Giorgio Moroder. Schließt sich die Augen jetzt schließen und dabei den Atem rauben lassen. Hier sind Berlin und Take My Breath Away. 4:49 Uhr.

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1: Mit Tatjana Gropius. Guten Morgen. Zahlreiche Störungen, kaputte Schienen. Die Kritik am Zustand von Sachsen-Anhalts wichtigen Bahnstrecken wächst. Seit 2 Tagen gilt beispielsweise auf dem Abschnitt zwischen Magdeburg und Dessau über mehrere Kilometer hin nur Tempo 20. Den Zustand der Schienen bezeichnet Infrastrukturministerin Hüskens als strukturelles Problem und will, dass die Fahrgäste eine verlässliche Infrastruktur bekommen. Nach Angaben der Nahverkehrsgesellschaft NASA führen zahlreiche weitere Mängel und Störungen in der Region zu immer mehr Verspätungen, verpassten Anschlüssen und sinkender Pünktlichkeit im Nahverkehr. Das Land will, dass die Deutsche Bahn nun schnell repariert, denn in wenigen Monaten, und zwar ab Oktober, steht die Generalsanierung der Strecke Berlin-Hannover an. Sachsen-Anhalt sieht sich inzwischen deutlich besser gegen Hochwasser aufgestellt. Umweltminister Willingmann sagte, der Hochwasserschutz habe mit dem Winterhochwasser 2023-2024 einen echten Härtetest erlebt und diesen eindrucksvoll bestanden. Seitdem habe man den Schutz noch weiter verbessert. Beispielsweise ist der Deich zwischen Kalbe und Barbie erneuert worden. Nur 7% der Deiche gelten in Sachsen-Anhalt aktuell noch als unsicher. Willingmann warnte außerdem, dass der fortschreitende Klimawandel auch in Sachsen-Anhalt die Gefahr von Starkregen und Hochwasser weiter erhöhe. Jugendliche aus Gernrode im Landkreis Harz haben mit ihrer Spendenaktion einen bundesweiten Wettbewerb gewonnen. Der Kinderhilfsorganisation Children for a Better World zufolge haben sich die Jugendlichen mit ihrer Aktion für Kinder in Nepal gegen rund 150 andere Projekte durchgesetzt. Die Gruppe der jungen Gemeinde aus dem Kirchenkreis Ballenstedt hatte mit der Spendenaktion unter anderem Lernmaterial, Schulrucksäcke und Spielzeug für Kindergärten gekauft. Gewonnen haben die Jugendlichen neben der Teilnahme an einem Engagementcamp in Berlin auch einen exklusiven Empfang im Schloss Bellevue. Nach dem Streit um eine abgesagte Lesung haben sich der Autor und Aktivist Arne Semsrott und die Stadt Magdeburg offenbar doch geeinigt. Wie die Zeit berichtet, darf Semsrott jetzt doch in der Magdeburger Stadtbibliothek auftreten. Das sei das Ergebnis eines Gesprächs mit Oberbürgermeisterin Simone Borres. Semsrott, der auch Chefredakteur des Rechercheportals Frag den Staat ist, sagte, dies zeige, dass öffentlicher Druck wirke und es sich lohne, um öffentlichen Räume zu kämpfen. Er hatte der Stadt Magdeburg zuvor unterstellt, seine Lesung wegen Druck seitens der AfD verlegt zu haben. Semsrott hatte sich in der Vergangenheit wiederholt kritisch gegenüber der Partei geäußert. Zehntausende Fans hatten sich auf das Popkonzert gefreut, doch Terrorgefahr hatte diese Pläne zunichte gemacht. In Wien ist ein 21-Jähriger zu 15 Jahren Haft verurteilt worden, der vor 2 Jahren einen Anschlag auf ein Konzert von US-Popstar Taylor Swift geplant hatte. Neben dem Anschlagsversuch auf das Konzert wurde der Österreicher auch der Bildung einer IS-Terrorzelle und der Verschwörung zum Mordversuch schuldig gesprochen. Taylor Swift ist die derzeit erfolgreichste Sängerin der Welt. Zu ihren Konzerten in Wien waren 170.000 Fans erwartet worden. Und das waren die Nachrichten. Jetzt geht's weiter im Programm mit dir, Lars.
2: Das hat's aber schön gesagt.
1: Ja.
2: Danke, Taylor Gropius. Wir möchten, dass Sie gut ankommen. Hier ist der MDR Sachsen-Anhalt Verkehrsservice. Momentan sieht es gut aus auf den Straßen. Also, Bahne frei, Kartoffelbrei, aber
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2: Ein Blitzer steht im Moment in Halle auf dem Hansaring und zwar beidseitig. Und für alles, was Sie noch sehen, sind wir erreichbar, kostenfrei unter dieser Nummer 0800 94 6 94 6 und die 1. Also, weiterhin eine gute und entspannte Fahrt. Das Wetter. Wir fangen frisch an und enden dann wieder wie die vergangenen Tage warm. Also jetzt im Moment vor allem die Fahrradfahrer noch das dicke Jäckchen. Später wird's die kurze Hose. Na dann, 8 Grad momentan in Möckern, Bernburg und auch Sangerhausen. Trockene 26 bis 29 kommen erstmal auf uns zu und die Sonne gibt wieder alles. Aber wir merken schon, die Wolken werden dicker und Regen oder kleinere Gewitter sind nicht ausgeschlossen. Das kann eben dann auch mal am Nachmittag passieren. Übrigens auch am Wochenende. Und jetzt rein hier in den Freitag. Schönen guten Morgen zusammen.
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0: Das bringt uns doch gleich schon wieder runter, falls wir noch nicht entspannt sind. Am Freitagmorgen bei MDR Sachsen-Anhalt mit Peter Maffay. Ein Wort bricht das Schweigen, 5.13 Uhr. Ein Wort, was hier vielleicht das Schweigen bricht, könnte sein das erste deutsche Fernsehen. Gut, sind ein paar mehr Worte, aber das übernimmt heute Abend das Mansfeller Land. Ja, kein Mist, heute Abend läuft ein Film und zwar zum ersten Mal in der ARD. Er wurde vor allem in Mansfelderland gedreht. Er heißt Mensch Mutti. Und ich glaube, das wird gut. Die ersten kleinen Töne haben wir schon hier für Sie.
1: Und tief. 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
0: Oh. Also, das wird auch sportlich, so wie es klingt. Ja, gedreht im Mansfelderland. Die Geschichte, da kommt eine junge Französin wieder, die eigentlich aus dem Mansfelder Land kommt und kommt zurück in die Heimat und wird eben dann konfrontiert mit Heimat. Vielleicht etwas zu viel, aber nie zu viel für unsere Augen. Vor allem, wenn das Mansfelder Land das große Abendprogramm in der ARD übernimmt. Wir werden nachher noch mit einem unserer Hörer sprechen, das ist der Gerhard aus Hettstedt, der wohl auch mitgespielt hat. Wir haben es gerade sportlich schon gehört, in einem Fitnessstudio gibt es eine Szene und da soll er wohl dabei gewesen sein. Das wollen wir natürlich auch unbedingt hören. Und was Sie noch wissen sollten, für den 29. Mai, da steht alles schon, plus auch fürs Wochenende in der MDR Sachsen-Anhalt-App, was da wieder los ist im Land. Also es passt jetzt nicht alles auf die ersten Takte von Pink Floyd, deswegen gucken Sie in die MDR Sachsen-Anhalt-App. Jetzt aber erstmal schönen guten Morgen mit Another Brick in the Wall.

0: Das MDR-Wetterstudio heute Morgen besetzt mit Renato Bodenburg. Hallo.
1: Einen wunderschönen guten Morgen.
0: Du bist Fahrradfahrer, das weiß ich auch.
1: Ja.
0: Und ich nicht. Aber ich weiß, die Radler heute Morgen mussten schon sich ein bisschen dicker einpacken. Hast du das auch gespürt?
1: Also, ja, ich habe es gespürt, na sicher. Ich habe zum Glück auch aufs Thermometer schon geguckt und da habe ich aber die kurze Hose angezogen und oben dann noch ein T-Shirt drunter, also so ein Langarmshirt und dann extra noch einen dickeren Pullover. War auch wirklich nötig. Ich bin durch den Wald gefahren, das war richtig kalt, aber die Vögel haben gezwitschert. Herrlich. Für alle, die jetzt schon unterwegs sein müssen. Also wenn man irgendwo an der Natur vorbeikommt, das ist einfach traumhaft, wie es zwitschert. Und es geht ja heute auch noch mit den Temperaturen nach oben. 29 Grad sind heute unsere Spitzenwerte.
0: Okay, wird das Wochenende wohl wahrscheinlich auch so wärm, ne?
1: Naja, nicht so ganz.
0: Oh, okay.
1: Also es geht jetzt ein bisschen unbeständiger weiter, aber ja, ein bisschen Regen muss auch mal sein. Und ganz so warm muss es vielleicht für die einen oder anderen auch nicht sein. Also wir bekommen alle was an.
0: Dann ist doch so schön. Dann freuen wir uns auf einen warmen Freitag und einen warmen Sprung ins Wochenende mit Village People jetzt im Radio. Guten Morgen.

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1: Um 5.31 Uhr mit Max Hensch. Guten Morgen. Sachsen-Anhalt sieht sich nach den Investitionen in den vergangenen Jahren deutlich besser gegen Hochwasser aufgestellt. Umweltminister Willingmann sagte, der Hochwasserschutz habe mit dem Winterhochwasser 2023/24 einen echten Härtetest erlebt und diesen eindrucksvoll bestanden. Seitdem habe man den Schutz noch weiter verbessert. Beispielsweise ist jetzt der Deich zwischen Kalbe und Barbie grundauf erneuert. 7% der Deiche gelten in Sachsen-Anhalt aktuell noch als unsicher. Willingmann warnte, dass der fortschreitende Klimawandel auch in Sachsen-Anhalt die Gefahr von Starkregen und Hochwasser weiter erhöhe. Mit dem Fahrplanwechsel im Dezember wird sich einiges für die S-Bahn-Linien in Mitteldeutschland ändern. Auf der stark belasteten S-Bahn-Strecke Halle-Leipzig bzw. in diesem Netz können teilweise neue Züge zum Einsatz kommen, und zwar S-Bahn-Züge vom Typ Mireo. Die werden heute öffentlich vorgestellt. Die Nahverkehrsgesellschaft Sachsen-Anhalt geht davon aus, dass die Züge künftig mehr Sitzplätze in der zweiten Klasse haben werden. 144 statt bisher 106. Tanja Ries berichtet.
2: Zehntausende nutzen jeden Tag die S-Bahn im Großraum Halle-Leipzig, für viele Pendler auch ein täglicher Krampf. Ausfälle, überfüllte Züge, Verspätungen. Ab Dezember soll das alles besser werden, verspricht der neue Betreiber, das private Unternehmen Die Länderbahn aus Sachsen. Sie wird künftig statt der Bahn die Linien S3, S5 und S5X bedienen. Dabei kommen auch neue Zugmodelle zum Einsatz. Die Mireo-Züge sollen mehr Platz und mehr Komfort bieten. Auch die Deutsche Bahn setzt auf dieses Modell, fährt damit ab dem Jahresende auf den Linien S1, S4, S6 und S30 zwischen Naumburg und Sachsen.
1: Ja, mehr zu diesem Thema finden Sie auf den Sachsen-Anhalt-Seiten von mdr.de. Falsche Handwerker, falsche Polizisten und nun gibt es offenbar eine neue Masche von Betrügern, falsche Ärzte. Sie versuchen gerade ältere Leute, um ihr Geld zu bringen. Martin Krause mit einem aktuellen Fall aus Wolfen.
3: Bei einem 87-Jährigen klingelt das Telefon. Eine Stimme berichtet dem Rentner, dass ein tatsächlich existierender Nachbar schwer erkrankt in eine Klinik eingeliefert wurde. Als die Anrufer Geld für teure Medikamente aus dem Ausland fordern, legt der Senior aus Wolfen auf. Er hatte die Masche durchschaut. Anderenorts hatten die Täter bereits mehr Erfolg. Allein in Bayern haben sich falsche Ärzte schon Hunderttausende ergaunert. Die Betrügereien werden sich wohl auch auf die Region Anhalt und Wittenberg ausdehnen, sagt Robin Schöner von der Dessauer Polizeiinspektion. Echte Ärzte würden dabei nie vorab am Telefon Geld für Behandlungen fordern. Schöner rät, bei dubiosen Anrufen sofort aufzulegen.
1: Soweit die Meldungen von uns. Mehr finden Sie in unserer MDR Sachsen-Anhalt-App. Jetzt der Blick auf die Straßen mit Lars.
4: Ich denke, es wird ein entspannter Blick. Na, mal gucken. Wir möchten, dass Sie gut ankommen. Hier ist der MDR Sachsen-Anhalt Verkehrsservice. 5.34 Uhr haben wir es jetzt. Nach diesen Geschichten gestern auf der A2 und der langen Vollsperrung und Bergungsarbeiten nach LKW-Unfällen geht es heute Morgen mal gediegen los. Eine Meldung haben wir von der A14 Richtung Dresden. Zwischen Schönebeck und Kalbe steht ein defektes Fahrzeug. Ja, und dann steht ein Blitzer. Sie haben ihn gesehen in Halle auf dem Hansaring beidseitig. Und für alles, was Sie noch staut oder blitzt, sagen Sie kostenfrei Bescheid unter dieser Nummer 0800 94 6, 94 6, und die 1 hinten dran. Also weiterhin eine gute und sichere Fahrt. Ein frischerer Start in den Tag ist das. Wir erleben aber heute schon auch wieder einen Sommertag. Gar kein Problem. 9 Grad gehen im Moment nach Dessau-Roßlau. Ja, und dann sind wir wieder bei über 25 Grad unterwegs, mit deutlich mehr Quellwolken als noch die vergangenen Tage. Es kann hier und da auch mal ein Gewitterchen geben und übers Wochenende wird es auch so. Die Temperatur geht dann erstmal wieder leicht nach unten. Also ein Hoch und runter. Wir sind noch mittendrin in der Freitagsfrage, die wir heute auch noch auflösen möchten. Das gäbe es in Ihrem Ort zu Hause nicht ohne das Ehrenamt. Ja, Ihre Antwort nehmen wir gerne noch entgegen und ruhig noch gleich mal, was bisher schon da ist. Hier ist Lars Wohlfahrt. Hallo.
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Guten Morgen, hier ist der MDR Sachsen-Anhalt Verkehrsservice. Vorsicht um diese Zeit auf der A36 Richtung Bernburg. Zwischen Güsten und Ilberstedt liegt ein Metallteil auf der rechten Fahrspur. Also kommen Sie uns gut und sicher an mit der Musik von Pearl, Zeit, die nie vergeht. Es ist 5:40 Uhr. Guten Morgen.

0: Es ist Zeit, die nie vergeht. Und Zeit natürlich für Sie zum Mitmachen.
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0: Es ist zwar erst dreiviertel sechse, aber wir wollen heute doch auflösen. Die Freitagsfrage verbunden mit dem Ehrenamt im Land. Was würde es in Ihrem Ort nicht geben ohne Ehrenamt? Sachen, die man vielleicht anfassen kann, die man besichtigen kann. Gebäude zum Beispiel. Siegfried aus Dessau hat da eine Antwort abgegeben.
2: In Dessau haben wir es dem Ehrenamt zu verdanken, dass der neue Wasserturm, der eigentlich schon sehr alt ist, erhalten geblieben ist. Der Wasserturm ist dann instand gesetzt worden, alles durch das Ehrenamt und ist heute ein Besuchermagnet in Dessau.
0: Ja, vielleicht ist Ihre Antwort aber auch was ganz anderes, was vielleicht Zwischenmenschliches wie bei Manuela in Magdeburg. Wie ist es denn in der Landeshauptstadt?
3: Ja, in Magdeburg würde es zum Beispiel sämtliche Besuche daheim bei Senioren nicht geben. Ich bin mit einigen anderen ehrenamtlich in einer Besuchsdienstgruppe. Anlass ist immer ein Geburtstag. Ich gehe dann entweder ins Pflegeheim oder in den Wohnblock, ins Einfamilienhaus oder stehe am Gartenzaun, je nachdem, wie die Situation für die Senioren an ihrem Geburtstag ist.
0: Glückliche Senioren dank Ehrenamt. Kann ich auch ein Liedchen von singen? Im Besuchsdienst in der Stadthalle geht das nämlich auch. Seniorenbetreuer und Besucher werden da immer gern gesehen. Also das ist auch eine Antwort auf die diesfältige Freitagsfrage. Was wäre denn Ihre? Mit Ihrer Antwort haben Sie eine Chance auf eine handsignierte MDR Sachsen-Anhalt-Tasse. Welche Sache gäbe es in Ihrem Ort, in dem Sie wohnen, nicht ohne das Ehrenamt? Sie können gerne noch antworten. Kurz nach 7 lösen wir auf. Hier ist David Dundas und Another Funnier Honeymoon. Hallo.

0: Freitagmorgen. Wir pfeifen drauf zu Otis Redding hier bei MDR Sachsen-Anhalt. Hallo und hallo um 5.50 Uhr vor allem.
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2: Als ich 14 Jahre alt war, haben meine Eltern mir Mut gemacht, mit meiner Klasse das Konzentrationslager Buchenwald zu besichtigen. Das war grausam. Berge von Schuhen, Berge von Brillen, Berge von Koffern. Mich bewegen diese Bilder heute noch, aber ich habe dadurch begriffen, wie groß das Ausmaß des Unrechts war, das im Faschismus passiert ist. Heute ist Erinnerungskultur anders, unserer Zeit angepasst. Meine Eltern haben mir aber auch Mut gemacht, viel zu lesen über diese Zeit des Faschismus. Genauso habe ich durch meine Eltern die Schönheit unseres Landes und die Dichter und Denker kennengelernt. Die Lutherstätten besucht, die Goethestadt Weimar. Beim Erinnern der eigenen Geschichte darf ich nichts ausklammern. Erst nach 1989 habe ich erfahren, dass in meiner Heimatstadt Erfurt die Brennöfen für das KZ Auschwitz hergestellt wurden. Das beschämt mich heute noch. Magdeburger Schüler haben nach der Wende die Geschichte des Außenlagers Magda in ihrer Heimatstadt erforscht und öffentlich gemacht. Wer will, dass all dies unsere Kinder und Enkel nicht mehr lernen in der Schule oder zu Hause, der bringt uns um unsere Zukunft. Nur wer die Vergangenheit, auch die Schuld des eigenen Volkes kennt, ist nicht dazu verdammt, die Fehler der Vergangenheit zu wiederholen. Ich bin gern Deutsche. Aber ich wünsche mir eine Heimat, die sich ihrer Vergangenheit bewusst ist. Und Elternhäuser und Schulen, in denen die schuldbelastete und die großartige Geschichte unserer Heimat den Kindern gelehrt wird. Meint Pfarrerin Renate Höppner von der Evangelischen Kirche in Magdeburg.
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0: die Hits unseres Lebens hier mit dabei. Und Sie beim Wachwerden, da begleiten wir Sie gerne. Oh, gleich für alle Chris Norman Fans. Na, zusammen mit Susie Quattro, Stumbling In, gleich nach den 6 Uhr Nachrichten. Chris Norman.
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4: Mit Tatjana Gropius. Guten Morgen. Zahlreiche Störungen, kaputte Schienen. Die Kritik am Zustand von Sachsen-Anhalts wichtigen Bahnstrecken wächst. Seit 2 Tagen gilt beispielsweise auf dem Abschnitt zwischen Magdeburg und Dessau über mehrere Kilometer hin nur Tempo 20. Den Zustand der Schienen bezeichnet Infrastrukturministerin Hüskens als strukturelles Problem und will, dass die Fahrgäste eine verlässliche Infrastruktur bekommen. Nach Angaben der Nahverkehrsgesellschaft NASA führen zahlreiche weitere Mängel und Störungen in der Region zu immer mehr Verspätungen, verpassten Anschlüssen und sinkender Pünktlichkeit im Nahverkehr. Das Land will, dass die Deutsche Bahn nun schnell repariert, denn in wenigen Monaten, und zwar ab Oktober, steht die Generalsanierung der Strecke Berlin-Hannover an. Sachsen-Anhalt sieht sich inzwischen deutlich besser gegen Hochwasser aufgestellt. Umweltminister Willingmann sagte, der Hochwasserschutz habe mit dem Winterhochwasser 2023-2024 einen echten Härtetest erlebt und diesen eindrucksvoll bestanden. Seitdem habe man den Schutz noch weiter verbessert. Beispielsweise ist der Deich zwischen Kalbe und Barbie erneuert. Nur 7% der Deiche gelten in Sachsen-Anhalt aktuell als unsicher. Willingmann warnte außerdem, dass der fortschreitende Klimawandel auch in Sachsen-Anhalt die Gefahr von Starkregen und Hochwasser weiter erhöhe. Maschen haben Trickbetrüger einige, vom falschen Handwerker bis zum falschen Polizisten. Jetzt kommt offenbar eine neue hinzu, und zwar falsche Ärzte. In Wolfen kam es nun zu so einem Fall. Das hat die Dessauer Polizei MDR Sachsen-Anhalt bestätigt. Demnach erzählten Betrüger einem 18-Jährigen am Telefon, dass sein Nachbar schwer krank in eine Klinik gekommen sei. Nun sei Geld für teure Medikamente aus dem Ausland nötig. Da legte der Rentner auf. Von der Polizei heißt es, dass Betrüger mit dieser Masche schon Hunderttausende von Euros in Bayern erschlichen haben. Zehntausende Fans hatten sich auf das Popkonzert gefreut, doch Terrorgefahr hatte diese Pläne zunichte gemacht. In Wien ist ein 21-Jähriger zu 15 Jahren Haft verurteilt worden, der vor 2 Jahren einen Anschlag auf ein Konzert von US-Popstar Taylor Swift geplant hatte. Neben dem Anschlagsversuch auf das Konzert wurde der Österreicher auch der Bildung einer IS-Terrorzelle und der Verschwörung zum Mordversuch schuldig gesprochen. Taylor Swift ist die derzeit erfolgreichste Sängerin der Welt. Zu ihren Konzerten in Wien waren 170.000 Fans erwartet worden. Deutschlands bester Tennisspieler Alexander Zverev will ihn endlich holen, seinen ersten Grand-Slam-Titel bei einem großen Turnier. Noch nie standen die Chancen besser. In der 3. Runde heute Abend der French Open ist der 29-Jährige gegen den Franzosen Quentin Alice gefordert. Nach dem Aus vom Weltranglisten ersten Sinner und der verletzungsbedingten Absage der Nummer 2 Alcaraz gilt Zverev, Dritter im Ranking, als heißester Anwärter für den Titel. Und das waren die Nachrichten. Jetzt geht's weiter mit Verkehr und Wetter. Und Lars?
0: Dann wünschen wir dem Herrn Zverev einen kühlen Kopf. Den braucht er bei sowas vor allem. Danke, Tatjana. Wir möchten, dass Sie gut ankommen. Hier ist dann der Sachsen-Anhalt-Verkehrsservice. Es ist 6.04 Uhr und auf der A2 Richtung Berlin. Der Staut ist zwischen Allerengersleben und Eilsleben an der Baustelle. Macht eine Viertelstunde mehr. Auf der A14 Richtung Dresden steht zwischen Schönebeck und Kalbe ein defekter PKW. Und ein Blitzer, haben Sie gesagt, steht auch schon in Halle auf dem Hansaring beidseitig. Für alles, was Sie noch sehen, Staus, Blitzerbehinderung. Wir sind erreichbar am MDR-Verkehrszentrum für Sie. Kostenfrei unter 0800 94 6 94 6 und die 1. Kommen Sie uns weiter gut durch. Die Sonne ist überall zu sehen. Morgensonne, kaum Wolken und ein trockener, aber auch vielleicht mal frischerer Start als noch gestern. Aschersleben und Havelberg kommen auf 7 Grad, Freiburg auf 8. Wollen Sie noch was Frischeres haben? Minus 1 Grad, Königshütte? Es geht aber heute nach oben wieder auf sommerliche 26 bis knapp 30 Grad. Es kommt auch mal dann zu ersten Regenwolken, aber erst am Abend. Da werden die Wolken dicker. Übers Wochenende bleibt es auch mal sommerlich, aber dicke Wolken, die auch mal Regen oder Gewitter bringen, kann alles dabei sein. Gleich Bühne frei für Satire. Ilka Hein übernimmt Ilkas Bistro. Bis gleich.
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0: Bronski Beat um 6.13 Uhr. Willkommen am Freitagmorgen hier bei MDR Sachsen-Anhalt. Wo sind wir jetzt? Ach, in der Börde. Die Börde, bekannt für beste Böden und auch diesen großen Traum von Computerchips für die Welt. Der Traum ist geplatzt. Dafür mussten die Feldhamster also ihre Heimat verlassen. Tja, und jetzt, wie geht's denn da weiter? Na, sie weiß es.
1: 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Was gibt's heute?
2: Die Frage nach der Intelligenz. Wenn man mal guckt, was da gerade mit dem Gelände geschieht, das Sachsen-Anhalt zum Hightech-Standort machen sollte, bis die Amerikaner wieder absprangen.
3: Och nee, lass mal.
1: Wie richten wir es an?
2: Mit ganz viel sachsen-anhaltischem Steuergeld, das wir an Intel zahlen. Eine dreistellige Millionensumme nämlich. Allerdings erfahren wir nicht, wie viel genau. Das behält die Landesregierung lieber für sich.
4: Das ist streng geheim.
1: Was ist die Beilage?
2: Neue Pläne, was da jetzt passieren könnte. Ein Hightech-Park soll es immer noch werden. Aber wer da was produzieren soll, das muss erst noch ausgependelt werden.
5: Ich kann euch ein Gummibärchen-Orakel, ein Nagellack-Orakel oder ein Sticker-Orakel anbieten.
1: Welche Unverträglichkeiten gibt es?
2: Eine Rückfallklausel gab es scheinbar nicht im Kaufvertrag. Dafür kommen noch Neben- und Erschließungskosten obendrauf. Naja, wir haben ja noch die Milliarden Sonderschulden, Sondervermögen vom Bund. Dann nehmen wir eben davon was, dafür ist es ja.
6: Wir müssen mit diesem Geld, was wir jetzt zusätzlich haben, sehr, sehr sorgfältig umgehen.
2: Ja, deswegen wohl werden mit dem Großteil auch nur Haushaltslöcher gestopft. Da ist der Intel-Rückkauf direkt mal eine super Investition.
1: Der Nachtisch.
2: Jetzt haben wir wieder ein schickes Erschließungsgebiet, aber noch nichts, was so richtig drauf kann. Das ist Standortentwicklung in der Version Überraschungsbox.
7: Was ist denn da drin?
2: Na, der neue Slogan für den Park, nämlich kein Ende im Gelände. Und damit noch Bon Appetit.
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0: die Backstreet Boys. Oh, quit playing games. Um 6.22 Uhr bei MDR Sachsen-Anhalt. Was viele nicht wussten, die Backstreet Boys hatten ja noch ein geheimes Mitglied. Der ist jetzt im MDR Wetterstudio. Es ist Renato Bodenburg.
1: Das sollte doch niemand wissen.
0: Nur jetzt ist es in der Welt. Wir sind...
1: Ich gehe nackt baden. Was wird denn das?
0: Alles macht dieser Mann. Ach. Wobei, heute Morgen vielleicht noch nicht ganz. Nee. Es könnte noch ein bisschen frisch sein.
1: Du, minus ein Grad Königshütte. Das ist heute wieder das Kälteste. Ansonsten sind wir auch noch ganz gut im Einstelligen, aber es wird heute noch mal kräftig. Nee, ich habe hier schon eine 10 und eine 11 auch schon. Was erzähle ich? Ein Ummendorf hat schon 11 Grad. Also, es geht kräftig rauf. Nochmal heute so bis 29 Grad. Aber so langsam verabschiedet sich jetzt erstmal so dieser Sommereindruck, dieses Sommerfeeling. Das Hochdruckgebiet zieht südostwärts weiter und dann kommen die Tiefs langsam mehr ins Spiel. Wir haben aber noch bis zum Abend Ruhe, erst dann später am Abend zur Nacht hin. Da kommen dann wirklich Schauer und Gewitter auf. Vorlaufen könnten so am frühen Abend vielleicht mal einzelne hier und da mit aufploppen.
0: Naja, dann gucken wir heute Abend vielleicht Fernsehen, denn Sachsen-Anhalt spielt heute Abend eine wichtige Rolle im Abendprogramm der ARD. 2015 kommt ein Film, der heißt Mensch Mutti. Und
1: ach, hab ich schon gehört, ja.
0: Unter anderem wurde auch im Mansfelder Land gedreht. Ja. Wir kriegen gleich exklusive Einblicke von einem, der mitgespielt hat, einem unserer Hörer. Also bleiben Sie unbedingt dran und genießen Sie noch die schöne Morgensonne und den noch trockenen Freitag. Renato, danke.
1: Sehr gerne. Bis dann.

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2: Um 6.30 Uhr mit Max Hensch. Guten Morgen. Sachsen-Anhalt sieht sich nach jahrelangen Investitionen inzwischen deutlich besser gegen Hochwasser gerüstet. Laut Umweltministerium gelten heute noch etwa 7% der Deiche im Land als unsicher. Weitere Bauprojekte laufen bereits. Gestern wurde bei Groß-Rosenburg das letzte Stück des 14 Kilometer langen Saale-Deichs zwischen Kalbe und Barby offiziell eingeweiht. Eine Region, die 2013 verheerend vom Hochwasser betroffen war. Der Bürgermeister der Einheitsgemeinde Barby, Jörn Weinert, sagte uns:
3: Wer diese Katastrophe erlebt hat, der weiß, wie wichtig es ist, dass unsere Kinder in guter Obhut sind. Und wie wichtig es auch psychologisch ist übrigens, dass ein Deich da ist, der uns schützt. Und so wie die Gesellschaft zusammengehalten hat in der Katastrophe, ist es eben wichtig, ein Signal zu geben. In der aktuellen Situation ganz besonders wichtig, dass diese Gesellschaft, wenn es darauf ankommt, zusammenhalten kann.
2: Rund 4,2 Millionen Euro aus EU-Mitteln wurden in Groß-Rosenburg investiert. Nun muss auch auf der anderen Uferseite der Saale der Deich saniert werden. Im Fall von 60 illegal entsorgten Asbestplatten bei Neuenhofe im Kreis Börde hat die Polizei Zeugenhinweise aus der Bevölkerung erhalten. Wie ein Sprecher MDR Sachsen-Anhalt mitteilte, werden diese nun geprüft. Am Wochenende waren die Platten illegal am Straßenrand und an einem Baum abgelegt worden. Asbest ist langlebig und krebserregend und muss deshalb als Sondermüll entsorgt werden. Für den Neubau der Ringbrücke über den Damaschkeplatz in Magdeburg läuft jetzt die Ausschreibung für Baufirmen. Die Arbeiten auf dem gesamten Ring werden sich noch viele Jahre hinziehen. Mehr dazu von Nils Sänger.
4: Interessierte Planungs- und Bauunternehmen können sich ab sofort für das Großprojekt bewerben. Anfang 2027 sollen dann die Bauarbeiten starten. Während der ersten Bauphase bleiben die derzeitigen Behelfsbrücken bestehen, damit der Verkehr am Damaschkeplatz möglichst weiterlaufen kann. Im Anschluss an die zweite Bauphase im Sommer 2028 soll der Verkehr dann umgeschwenkt werden. Die alte Ringbrücke war im vergangenen Jahr wegen ihres maroden Zustandes erst gesperrt und schließlich abgerissen worden.
2: Und es wird richtig laut. Heute Mittag im Süden von Magdeburg gegen 12 Uhr wird es tiefe Überflüge der Bundeswehr geben. Anlass ist der 90. Geburtstag des Magdeburger Flugplatzes. Geschäftsführer Tom Mensch.
5: Der Eurofighter als Beispiel wird Überflüge mit 850 km/h hier durchführen. Das ist sonst nicht zu greifen. Das wird auch ohrenbetäubend laut sein. Die Leute, die hierher kommen, das zu sehen, die möchten das auch. Ich freue mich auch darauf. Es ist wirklich, glaube ich, ganz tiefe Menschen drin. Luftfahrt zieht einfach Menschen schon immer an.
2: Auch ein Airbus-Transporter der Bundeswehr sowie eine Reihe von historischen Flugzeugen sind heute und am Wochenende bei den Flugshows am Magdeburger Flugplatz zu sehen und zu hören. Soweit die Meldungen von uns, mehr in unserer App. Jetzt der Blick auf die Straßen mit Lars.
6: Wir möchten, dass Sie gut ankommen. Hier ist der MDR Sachsen-Anhalt Verkehrsservice um 6.33 Uhr. Es geht auf die Autobahn 2 Richtung Berlin. Hier staut es sich zwischen Allerengersleben und Eilsleben an der bekannten Baustelle. Sie brauchen eine Viertelstunde länger. Vorsicht auf der A9 Richtung Berlin. Zwischen Dessau-Ost und Fockerode liegen Fahrzeugteile verteilt auf allen Fahrspuren. Auf der A14 Richtung Dresden steht ein defekter PKW zwischen Magdeburg Reform und Schönebeck und ein defekter LKW. Es liegen geblieben auf der B184 Richtung Dessau zwischen Leitzgau und Schora. Was ist mit den Blitzern? Das bleibt in dieser Runde bei dem einen in Halle auf dem Hansaring beidseitig. Für alles, was Sie noch unterwegs sehen, sagen Sie Bescheid. Der Anruf ist für Sie kostenfrei ins MDR Verkehrszentrum unter 0800 94 6 94 6 und die 1. Gute Weiterfahrt. Sonnenbrille ist vermutlich dabei und möglicherweise auch noch die lange Hose, denn es ist noch ein bisschen frisch, aber sonnig. 10 Grad gehen zum Beispiel nach Darlingenrode und wir werden immer wärmer, schaffen heute noch sommerliche bis 29 Grad. Es bleibt noch lange trocken, aber heute Abend kommen die Wolken, die auch schon mal ersten Regen spenden. Den brauchen wir auch. Übers Wochenende geht das wieder über die 25 Grad Marke, aber es sind mehr Wolken, die Quellen, die auch mal Regen rauslassen und auch mal Gewitter. Ja, wie ist das denn, Filmstar zu sein? Das fragen wir gleich Gerhard aus Hettstedt. Er hat im neuen ARD-Film Mensch Mutti mitgespielt. Der wurde in Sachsen-Anhalt gedreht, kommt heute Abend 2015 ins Abendprogramm. Und wir wollen gleich mal ein paar exklusive Einblicke. Hier ist Lars Wohlfahrt und Film ab.
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0: Hallo und guten Morgen, hier ist MDR Sachsen-Anhalt, 6.40 Uhr haben wir's. Ja, und heute Abend spielt Sachsen-Anhalt die ganz große Fernsehrolle. Wir kommen ins Hauptprogramm der ARD, 20.15 Uhr mit der Komödie Mensch Mutti, gedreht an mehreren Orten im Land.
1: Was ist denn los, Frau Popp?
2: Dani, was ist denn hier los?
1: Wie, was ist denn hier los? Das hat dich doch sonst auch nicht interessiert.
3: Fienchen, kennst du mich überhaupt noch?
4: Hammer, siehst du was.
2: Danke.
5: Wir sind ja nicht bei Wünsch dir was. Nicht nachlassen.
6: Ja, also Poledance ist quasi Ganzkörpertraining an der Stange, so wie im Stripclub. Nee, natürlich angezogen. Hallo? Meinetwegen auch nackt.
0: Das klingt schon mal witzig, ja? Unter anderem gedreht in der Altmark oder auch im Salzlandkreis oder auch im Mansfeller Land. Und er hat als Darsteller mitgespielt, Gerhard aus Hettstedt. Da wollen wir natürlich ein bisschen mehr wissen. Guten Morgen.
7: Guten Morgen, Lars. Guten Morgen an alle Hörer.
0: Wir wollen jetzt mal wissen, in welchen Minuten heute Abend sehen wir dich im Fernsehen?
7: Also ich bin mehrfach zu sehen, zum Beispiel in der Szene, wo die Enkeltochter verletzt ist. Da stehe ich da an der Ecke und unterhalte mich damit jemanden natürlich lautlos, so wie es im Film gefordert ist. Und am meisten bin ich dann zu sehen im Fitnessstudio. Und da bin ich dann ein paar Sekunden zu sehen, um ganz gut zu sehen.
0: Aha, wir sind sehr gespannt, welche Figur du machst. Was hat dich denn überzeugt, als Statist in so einer Fernsehproduktion, du warst 5 Tage mit dabei, einfach mal mitzumachen?
7: Also es war für mich auf jeden Fall das Unbekannte, sag ich mal, mal zu sehen, wie es da abgeht, was da läuft, auch noch mehr Achtung zu kriegen vor der Arbeit von den Schauspielern. Das ist ja nicht nur stumpf Text lernen. Also manche Szenen müssen ja ein paar Mal gedreht werden, manche sind beim ersten Mal im Kasten. Diese neue Sache, also das mal mitzumachen, das war für mich das Aufregende dabei, sag ich mal. Und aus der Vergangenheit geplaudert, mein Vater war vor über 70 Jahren mal Statist in einem Film Anfang der 50er Jahre.
0: Toll. Naja, dann los geht's. Wir werden das Ergebnis ja heute sehen. Mach uns doch mal, wie unser Kinomann Peter Bellis immer macht, diese Einschätzung für wen. Lieber Gerhard, ist dieser Film eigentlich?
7: Der Film ist für die gesamte Familie geeignet. Also es wird eigentlich jeder seinen Spaß dran haben. Und vor allen Dingen Leute, die einen gewissen Bezug haben zur ganzen Gegend hier. Nicht nur die, es werden auch viele überrascht sein und freudig überrascht sein. Also die Lacher im Zelt in Ludwigshafen beim Filmfestival, die kamen an den Stellen, wo wir sie nicht vermutet hätten.
0: Okay, also da schon überzeugt. Ja, Gerhard, dann viel Spaß heute Abend. Wahrscheinlich guckt alles und die ganze Familie mit. 20.15 Uhr im ersten deutschen Fernsehen. Und was soll ich sagen? Wir hören uns dann, wenn der Oscar kommt, ja?
7: Jo.
0: Und wenn Sie jetzt gar nicht warten können, sagen, also, das will ich mir jetzt schon angucken. Können Sie gerne machen in der MDR Sachsen-Anhalt App. Da haben wir den Film Mensch Mutti, der heute Abend 20.15 Uhr in der ARD im Hauptprogramm läuft. Jetzt schon als kleine Preview für Sie. So sind wir doch. Und da sehen Sie dann das Mansfeller Land, den Salzlandkreis und auch die Altmark. Jetzt haben wir es gleich 6:45 Uhr. Schönen guten Morgen. Morgen.

Wenn Sie denken, das Motorrad gehört zu Harpos Motorcycle Mama, dann nicht ganz. Das ist das Motorrad von Grit Lichtblau, unsere Reporterin heute Morgen, die sich auf den Weg macht. Heute sind wir im Landkreis Anhalt-Bitterfeld und wir wollen Ihnen gleich mal zeigen, was ein kleines Dorf am Wochenende Großes vorhat. Gleich hören wir mal hin, was in Quellendorf denn am Wochenende passieren wird. Schönen guten Morgen um

0: Ja, hier ist MDR Sachsen-Anhalt. Guten Morgen. 6.50 Uhr haben wir's. Und auch heute sind wir wieder bei Ihnen vor der Haustüre. Das machen wir mit unseren Morgenreportern. Heute ist es natürlich wieder gridlichtblau unterwegs. Wir haben schon gesagt, es geht in Richtung Anhalt-Bitterfeld.
1: Pfingsten ist Geschichte. Nicht so in Quellendorf, unweit von Köthen. Hier wird von heute an auf Neptuns Wiesen kleine Pfingsten gefeiert. Organisiert vom Dorfclub. Und Tobias Just ist der Vorsitzende und um alles auf die Beine zu stellen, hat er sich sogar ein paar Tage freigenommen. Heute muss er früh aus dem Bett. Ich habe mich nämlich mit ihm verabredet, um mal zu schauen, was ist noch alles so zu tun, kurz vor der Eröffnung der kleinen Pfingsten in Quellendorf. Also bis gleich.
0: Also eine Sache dürfen wir schon mal verraten, weil wir haben ja auch schon in die Veranstaltungstipps in der MDR Sachsen-Anhalt-App geguckt. Da spielen die kleinen Pfingsten auch eine Rolle. So klein ist das Programm gar nicht. 3 Tage und für Sie garantiert was dabei. Wir werden das heute im schönsten Morgen hier noch hören. Und grüßen schon mal alle, die uns in Quellendorf hören. Schönen guten Morgen um 6.50 Uhr spielen Stefanie mit Irresistible.

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Zur Musik von den Sticks und Boat on the River schippern wir durch den Freitagmorgen. Hallo hier am schönsten Morgen. Und neben Schippern wird auch noch geschuppelt, gleich zu den Hits unseres Lebens. Wir spielen The Carpenters, Please, Mr. Postman.

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13: Mit Tatjana Gropius. Guten Morgen. Wer zwischen Magdeburg und Berlin mit dem Zug unterwegs ist, braucht auch in den kommenden Monaten noch mehr Geduld. Grund dafür ist der Neubau des Stellwerks bei Gerwisch, das im vergangenen September bei einem Brand zerstört wurde. Ab morgen wird die Regionalbahn zwischen Biederitz und Burg für 4 Monate ausgesetzt. Als Ersatz fahren Busse. Der Regionalexpress Magdeburg-Berlin wird aber weiterfahren. Nicht so im September, dann steht eine Vollsperrung der Strecke an. Mit dem neuen elektronischen Stellwerk soll der Zugverkehr zwischen Magdeburg und Berlin bald problemlos laufen. Doch in diesem Jahr soll alles fertig sein. Und die zahlreichen Störungen, kaputten Schienen sorgen für wachsende Kritik am Zustand von Sachsen-Anhalts wichtigen Bahnstrecken. Seit 2 Tagen gilt beispielsweise auf dem Abschnitt zwischen Magdeburg und Dessau über mehrere Kilometer hin nur Tempo 20. Den Zustand der Schienen bezeichnet Infrastrukturministerin Hüskens als strukturelles Problem und will, dass die Fahrgäste eine verlässliche Infrastruktur bekommen. Nach Angaben der Nahverkehrsgesellschaft NASA führen zahlreiche weitere Mängel und Störungen in der Region immer mehr zu Verspätungen. Das Land will, dass die Deutsche Bahn nun schnell repariert, denn in wenigen Monaten, und zwar ab Oktober, steht die Generalsanierung der Strecke Berlin-Hannover an. Maschen haben Trickbetrüger einige, vom falschen Handwerker bis zum falschen Polizisten. Jetzt kommt aber offenbar eine neue dazu, und zwar falsche Ärzte. In Wolfen kam es nun zu so einem Fall. Das hat die Dessauer Polizei MDR Sachsen-Anhalt bestätigt. Demnach erzählten Betrüger einem 87-Jährigen am Telefon, dass sein Nachbar schwer krank in eine Klinik gekommen sei. Nun sei Geld für teure Medikamente aus dem Ausland nötig. Da legte der Rentner auf. Von der Polizei heißt es, dass Betrüger mit dieser Masche schon Hunderttausende von Euros zum Beispiel in Bayern erschlichen haben. Die Umfragewerte sind schlecht, deswegen sind zuletzt Gerüchte aufgekommen, dass Bundeskanzler Merz durch einen anderen Regierungschef ersetzt werden könnte. Wie zum Beispiel durch Hendrik Wüst, Ministerpräsident aus Nordrhein-Westfalen. Zwar ist rechtlich gesehen so ein Kanzlertausch möglich, aber dieses Gerücht ist Unsinn, das sagte Sachsen-Anhalts Ministerpräsident Sven Schulze vor wenigen Minuten im Interview mit MDR Aktuell. Er kenne beide, sitze in entsprechenden Gremien. Nach Schulz' Worten bleibt Merz Bundeskanzler und Hendrik Wüst wird nächstes Jahr wieder als Spitzenkandidat bei der Landtagswahl in NRW antreten. In Sachsen-Anhalt wird noch dieses Jahr gewählt. Termin ist der 6. September. Und Deutschlands bester Tennisspieler Alexander Zverev will ihn endlich holen, seinen ersten Grand-Slam-Titel bei einem großen Turnier. Noch nie standen die Chancen besser. In der 3. Runde heute Abend ist der 29-Jährige gegen den Franzosen Quentin Alice gefordert. Nach dem Aus vom Weltranglisten-Ersten Sinner und der verletzungsbedingten Absage der Nummer 2 Alcaraz gilt Zverev, 3. im Ranking, als heißester Anwärter für den Titel. Und das waren die Nachrichten. Jetzt geht's weiter im Programm mit dir, Lars.
14: Da bin ich.
13: Ja.
0: Wir möchten, dass Sie gut ankommen. Hier ist der MDR Sachsen-Anhalt Verkehrsservice um 7.03 Uhr. Auf der A2 Richtung Berlin, dort stockt es zwischen Allerengersleben und Eilsleben an der Baustelle. Für Sie macht das eine halbe Stunde länger. Vorsicht auf der A9 Richtung Berlin. Zwischen Dessau-Ost und Fockerode liegen Fahrzeugteile auf allen Spuren verteilt. Und ein defekter PKW steht auf der A14 Richtung Dresden zwischen Magdeburg-Reform und Schönebeck. Die Blitzer kommen immer von Ihnen rein. Danke fürs Gucken und Melden. In Halle wird geblitzt auf dem Hansering beidseitig. Und das war's für diese Runde. Haben Sie noch mehr gesehen, dann sagen Sie Bescheid. Kostenfrei unter dieser Nummer 0800 94 6 94 6 und die 1. Gute Weiterfahrt Ihnen. Na also, Morgensonne, Temperatur kommt auch langsam in die Gänge. In Ahrensee sind es 9 Grad, Gräfenhainichen kommt auf 10. Guten Morgen nach Naumburg ebenfalls, Morgensonne und 10 Grad. Das bleibt erstmal so schön. Lockere Quellwolken und dann werden die Wolken aber auch mal dicker. Und gegen Abend kommt der erste Regen schon rein, trotzdem bis 30 Grad. Übers Wochenende auch sommerliche Werte, mehr Wolken, die auch mal endlich wieder Regen spenden. Es kann auch kleinere Gewitter geben. Und gleich gibt's die Auswertung unserer dieswöchigen Freitagsfrage. Was würde es in Ihrem Ort nicht ohne Ehrenamt geben? Was ist die meistgenannte Antwort? Wer bekommt die Antwort der Herzen zugesprochen? Sie hören es ja gleich. Guten Morgen.
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Guten Morgen, hier ist der MDR Sachsen-Anhalt Verkehrsservice. Vorsicht auf der A9 Richtung München. Zwischen Niemeck und Kleinmarzehns liegt ein Unterlegkeil auf der linken Fahrspur. Gute und sichere Weiterfahrt.

0: Jetzt aber Zeit für was ganz Großes. Hallo um 7.10 Uhr, hallo bei MDR Sachsen-Anhalt. Es ist die Zeit für die Frage, die ein ganzes Land beschäftigt.
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0: Die geht immer von Freitag bis Freitag. Wir sammeln Ihre Antworten ein und wir zeigen damit, wie Sachsen-Anhalt tickt. Und in dieser Woche zeigen wir, wie Sie ehrenamtlich unterwegs sind. Und wobei, was gäbe es an Ihrem Ort nicht ohne das Ehrenamt? Was lassen sich Vereine einfallen? Welche Aktionen? Sind es vielleicht Bauwerke, die so nicht da wären? Was ist wohl die meistgenannte Antwort? Nun, die meistgenannte Antwort, die ist für alle da und die kriegen Sie auch immer mit.
2: Ohne die Thaldorfer Pfingstburschen gäbe es in Querfurt diese schönen Feste nicht.
3: Diese Feste gäbe es gar nicht ohne das Ehrenamt.
4: Da wird immer das Erntefest ausgestattet und der Männertag.
5: Feste organisiert.
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0: Ja, die Partys im Land, auch an diesem Wochenende wieder. Sehr oft veranstaltet von den privaten Vereinen, von den kleinen und auch den großen, von den Feuerwehren begleitet, von den Heimatvereinen lange Zeit ausgeknüftelt und umgesetzt. Ja, da freuen wir uns sehr, demnächst wieder mit dabei zu sein. Was ist denn die Antwort der Herzen, die wir jede Woche küren? Nun, die kommt aus Halle von den Havoren. Und Sie hören richtig nicht die Halloren, sondern die Havoren. Das sind die hallischen Wollretterinnen. Aha, die gibt's auch. Elke ist eine von ihnen.
7: Wir treffen uns einmal in der Woche beim Kaffee und Tee und einen kleinen Keks dazu. Und wir machen verschiedene Dinge aus gespendeter Wolle, entweder kleine Dekoteile, Glückswürmchen oder umhäkeln CDs. Oder wir machen warme Sachen, Mützen, Schals, Decken für Rollstuhlfahrer, Hausschuhe oder Socken.
0: Da kommt man sich doch gerne mal in die Wolle. Das machen wir zur Antwort der Herzen. Danke für die Antwort, Elke. Ja, und unter allen Antworten geht ja auch jede Woche eine handsignierte von Julia und mir, die MDR Sachsen-Anhalt-Tasse raus. Das machen wir noch im Laufe der Sendung. Für diese Freitagsfrage, was gäbe es an Ihrem Ort nicht ohne das Ehrenamt?
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8: Entschuldigung, wann war nochmal die Freitagsfrage?
0: Oh.

Guten Morgen mit dem MDR Sachsen-Anhalt Verkehrsservice. Wir haben noch die Meldung von der A9 Richtung München. Passen Sie auf, zwischen Niemek und Kleinmarzehns. Ein Unterlegkeil liegt auf der linken Autobahnspur. Sie sehen schon die Morgensonne. Was wir heute noch hinkriegen mit dem Wetter. Und wenn der Regen kommt, klären wir gleich mit dem MDR Wetterstudio.

0: darf es noch etwas mehr Morgensonne sein. Ach, da ist doch schon einiges los. Guten Morgen mit MDR Sachsen-Anhalt um 7.20 Uhr. Wir hatten noch mal Minusgrade heute Morgen, unter anderem im Harz. Renate Bodenburg im MDR Wetterstudio guckt genau hin.
1: Harzgerode, minus ein Grad waren das.
0: Naja, das ist eine Temperatur.
1: Ey, Quatsch, Königshütte, entschuldige, ich bin gerade bei Harzgerode, weil die gerade schon 9 Grad melden. Okay. Deshalb, Königshütte hat jetzt 3 Grad. So,
0: ihr braucht schon korrekt. Im Harz 3 Grad, da fangen die Harz noch nicht mal an, das warme Wasser aufzudrehen. Also, müssen etwas härter am Nehmen. Was bringt dieser Freitag noch?
1: Also temperaturmäßig zumindest, kommen wir mal dazu, bis 29 Grad. So, jetzt guckst du mal raus. Ich denke mal, du siehst jetzt auch die Sonne.
0: Etwas ja. Und blauen Himmel auch.
1: Genau. Ja. Und das ist heute eigentlich so das längste Bild, also die längste Zeit. Es kommen so ein paar dünne Wolken mal mit dazu, alles harmlos den ganzen Tag über. Nachmittags und zum Abend hin kommen von der Altmark mal so ein paar dichte Wolken, zum Teil mal mit durchgezogen. Da kann es vielleicht so vorlaufenden ersten kurzen Schauer mitgeben, aber eigentlich hält sich das alles noch zurück und wartet noch bis zur Nacht. Und dann kommt tatsächlich der Tiefdruckeinfluss in Fahrt und dann bringt der uns auch teilweise ein paar kräftige Schauer und Gewitter. Und das geht morgen zu Tagesanfang auch erstmal noch so weiter.
0: Dankeschön, Renato Bodenburg. You sexy thing. Darling.
1: Ich shake.
0: Hey, spielen wir jetzt.
1: In der Mache.
0: Alles gleich dabei. Hot Chocolate, Frankie Müller, alles hier bei MDR Sachsen-Anhalt. Schönen guten Morgen.
1: Ach so, gut, dann muss ich immer noch warten. Jetzt kommt erstmal Darling. Darling.

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8: Um 7.30 Uhr mit Max Hensch. Guten Morgen. Die Verwaltungsgerichte in Sachsen-Anhalt geraten zunehmend unter Druck, weil sich die Zahl der Asylklagen mehr als verdoppelt hat und Personal fehlt. Der Stau in der Justiz kann auch Bürger und Wirtschaft treffen. André Plaul dazu.
9: Der aktuelle Jahresbericht zeigt, die Zahl der neuen Verfahren ist 2025 massiv gestiegen, vor allem durch deutlich mehr Asylklagen. Gleichzeitig wächst der Berg unerledigter Fälle rasant, auf den höchsten Stand seit über 20 Jahren. Zwar konnten die Verwaltungsgerichte zuletzt mehr Verfahren abschließen als im Vorjahr, doch der Rückstau, auch bei Verfahren, die länger als ein halbes Jahr unbehandelt sind, steigt laut den Gerichten rasant. Hauptgrund ist ein akuter Personalmangel. Aktuell fehlen 17 Richterstellen. Ohne schnelle Verstärkung drohen noch längere Wartezeiten, etwa bei Bau- oder Wirtschaftsverfahren. Das könnte Investitionen im Land ausbremsen.
8: Schon wieder eine schlechte Botschaft für Bahnpendler im Raum Magdeburg. Wegen kaputter Schwellen muss die Zugstrecke Magdeburg-Haldensleben kommende Woche gesperrt werden. Ab Montag fahren hier nur noch Ersatzbusse. Sie brauchen für die Strecke etwa die doppelte Zeit. Auch in Richtung Berlin und Leipzig gibt es aktuell von Magdeburg aus Einschränkungen im Zugverkehr. Der Klimawandel setzt der Harzer Bachforelle immer stärker zu. Weil Bäche austrocknen und sich die Wasserqualität verändert, droht der empfindlichen Art das Aussterben. Um die Bachforelle zu retten, haben Harzer Sportfischer, Wissenschaftler und Waldökologen gemeinsam eine Nachzucht aufgebaut. Mehr dazu von Nils Sänger.
10: Dafür sind in mehreren Harzer Bächen wildlebende Forellen gefangen und künstlich befruchtet worden. Nach kurzer Zeit konnten die Fische zurück ins Wasser. Die Eier wurden in der Fischzuchtanlage der Universität Göttingen erbrütet. Erste nachgezüchtete Bachforellen sind inzwischen bereits im Langen Teich beim Forstamt Clausthal ausgesetzt worden. Das Projekt wurde vom Verein zum Schutz der aquatischen Biodiversität und Kulturlandschaft im vergangenen Jahr mit dem Ziel initiiert, die Bestände der Harzer Bachforelle zu erhalten.
8: Und es wird richtig laut heute Mittag. Im Süden von Magdeburg gegen 12 Uhr wird es tiefe Überflüge der Bundeswehr geben. Anlass ist das 90-jährige Jubiläum des Magdeburger Flugplatzes. Geschäftsführer Tom Mensch sagte uns.
11: Der Eurofighter als Beispiel wird Überflüge mit 850 km/h hier durchführen. Das ist sonst nicht zu greifen. Das wird auch ohrenbetäubend laut sein. Die Leute, die hierher kommen, das zu sehen, die möchten das auch. Ich freue mich auch darauf. Es ist wirklich, glaube ich, ganz tiefe Menschen drin. Luftfahrt zieht einfach Menschen schon immer an.
8: Auch ein Airbus-Transporter der Bundeswehr und mehrere historische Flugzeuge sind heute und am Wochenende bei den Flugshows im Himmel über dem Magdeburger Flugplatz zu sehen und auch zu hören. Soweit die Meldungen von uns für den Moment. Mehr finden Sie in unserer App. Jetzt der Blick auf die Straßen mit Lars.
12: Wir möchten, dass Sie gut ankommen. Hier ist der MDR Sachsen-Anhalt Verkehrsfunk. Guten Morgen um 7.33 Uhr. Auf der A2 Richtung Berlin, da gibt es Stau zwischen Allerengersleben und Eilsleben an der Baustelle, macht für Sie eine halbe Stunde plus. Und A14 Richtung Dresden, zwischen Magdeburg-Reform und Schönebeck, steht noch der defekte PKW. Geblitzt wird heute auf der A36 Richtung Braunschweig, zwischen Ilsenburg und Stapelburg und in Halle auf dem Hansaring beidseitig. Für alles, was Sie noch unterwegs sehen, sagen Sie Bescheid. Im MDR Verkehrszentrum unter dieser Nummer 0800 94 6 94 6 und die 1. Und kommen Sie uns weiter gut und sicher ans Ziel. So, die Temperatur geht weiter nach oben, schon 14 Grad in Burg bei Magdeburg. Ja, und dann sind wir heute natürlich wieder sommerlich unterwegs. Bis zu knapp 30 Grad wird's geben. Und die Wolken werden dicker. Mehr Schatten für uns und am Abend schon erster Regen. Hier übers Wochenende wird das sommerlich warm bleiben, aber wir merken auch den Tiefdruckeinfluss. Also Regen- und Gewitterstimmung kann es immer wieder mal geben. Davon lassen wir uns die Laune nicht vermiesen, erst recht nicht auf dem längsten Fest an diesem Wochenende. Obwohl das Kleine Pfingsten heißt, wird das ein ganz schönes Ding im Landkreis Anhalt-Bitterfeld. Was die Kleine Pfingsten ist in Quellendorf, ja, unsere Reporterin ist vor Ort. Wir hören das gleich. Hier ist Lars Wohlfahrt. Party!
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0: Guten Morgen am Freitag mit MDR Sachsen-Anhalt um 7.41 Uhr. Juhu, endlich Pfingsten. Moment mal, was? Sind wir der falschen Woche gelandet? Nein, nein, nicht doch. In Quellendorf im Landkreis Anhalt-Bitterfeld, da sind an diesem Wochenende kleine Pfingsten angesagt. Wenn gefeiert wird, ist MDR Sachsen-Anhalt nicht weit. Im Allgemeinen, im Speziellen unsere Morgenreporterin Grit Lichtblau. Heute Morgen in Quellendorf. Guten Morgen.
1: Guten Morgen, Lars.
0: Ja, Grit, kleine Pfingsten heißt kleine Party.
1: Na, vergiss es. Große Party bei Kleen Pfingsten auf jeden Fall hier in Quellendorf. Ja, ich habe den Mann hier zur Seite geholt. Ich habe ihn quasi aus dem Bett geklingelt. Nein, er war natürlich schon wach. Tobias Just, das ist der Vorsitzende vom Dorfclub hier. Seit 30 Jahren ist er im Dorfclub, also ein echter Quellendorfer Junge hier. Und bei dem laufen, wie gesagt, alle Fäden hier in der Hand. Wir sitzen hier auf dem Festplatz. Die Sonne scheint wunderbar. Ich blicke auf ein Riesenrad. Autoscooter ist schon aufgebaut. Ein Freefall Tower, also wenn man so runterfallen kann, das Festzelt, das 40 Meter lange Festzelt steht. Ja, und du kannst dir vorstellen, hier wird richtig groß gefeiert. Kleine Pfingsten im Quellendorf. Woher kommt denn die Tradition?
2: Die Tradition gibt es schon seit über 100 Jahren. Also meine Großeltern und Urgroßeltern haben hier schon kleine Pfingsten gefeiert.
1: Und da war der kleine Tobias auch schon dabei und jetzt ist er groß und feiert hier mit und organisiert das Ganze. Ja, wie viele Gäste werden denn hier erwartet?
2: Also circa 3000 Gäste.
1: Boah, das ist natürlich auf jeden Fall eine Hausnummer. Ihr habt in jedem Jahr ein Motto. Welches ist denn dieses Jahr?
2: Dieses Jahr ist das Motto, es geht rund.
1: Und hier geht's auf jeden Fall rund, denke ich mal, auf jeden Fall. So, es geht heute Abend los. Also noch ist sozusagen die Ruhe hier vor dem Sturm. Heute Abend, der Maibaum wird aufgestellt. Ihr seid immer ein bisschen hinterher sozusagen.
2: Genau, also 20.15 Uhr wird der Maibaum gerichtet. Traditionell, die Jungs aus dem Dorf mit dicken Seilen versuchen wir den Baum hochzuziehen und wir hoffen auch, dass wir es dieses Jahr wieder schaffen.
1: Ja, und dann geht's weiter in Sachen Maibaum, denn morgen früh kriegt jeder Quellendorfer seinen eigenen kleinen Maibaum.
2: Genau, morgen früh um 10 werden die Maien ausgefahren mit einer Schamaienkapelle vorneweg und jedes Haus bekommt eine Birke, damit es dann schön im Dorf aussieht überall.
1: Okay, es gibt nicht nur Birken, habe ich mir sagen lassen. Es gibt auch noch so Spaßgetränke.
2: Ja, natürlich. Also gibt's immer ein Schnäpschen von den Einwohnern. Und kann schon mal sein, dass der eine oder andere dann Nachmittag schon betrunken ist.
1: Und das Besondere an dieser kleinen Pfingsten ist, dass auch die Quellendorfer hier mitmachen. Und zwar am Sonntag heißt es Quellendorfer Originale. Tobias, du hast vorhin gesagt, jeder, der irgendwie eine verrückte Idee hat, kann hier mitmachen.
2: Genau, also alle, die sich trauen, sind hier dabei, 16 Uhr, es wird schon das ganze Jahr geprobt, zu Hause in Garagen und gestern war Generalprobe und am Sonntag geht's dann los, genau, seid gespannt.
1: Ich habe mir sagen lassen, die Generalprobe war, gab es auch ganz viel Brause gestern, ne?
2: Ja, also so richtig gut geht's mir jetzt auch nicht.
1: Alles klar. So, normalerweise sind ja so eine Feste Sonntag zu Ende hier in Quellendorf, ihr macht Montag noch weiter oder wie?
2: Na klar, wir machen Montag weiter. Montag früh ist Frühschoppen am Sportlerheim und Nachmittag gibt's dann noch Ringreiten und Blasmusik im Festzelt.
1: Oh, wunderbar. Also, du hast gehört, kleine Pfingsten hier in Quellendorf. Es sind auch ganz, ganz viele Quellendorfer, die weggezogen sind. Die kommen zu kleine Pfingsten hier zurück in ihre Heimat und feiern hier mit. Also, Riesenfete hier in Quellendorf. Kleine Pfingsten, auf jeden Fall eine angesagte Adresse für dieses Wochenende.
0: Grit, und schön, dass du die Fahne hochgehalten hast, denn Tobias Just, der Justi, er hat gut durchgehalten, man hat gehört. Der Abend war gestern lang. Ah.
1: Ja.
0: Ja, kleine Pfingsten in Quellendorf. Passend zu unserer Freitagsfrage. Was gäbe es an Ihrem Ort nicht ohne das Ehrenamt? Die kleine Pfingsten ist genau so eine Antwort drauf. Fühlen Sie sich eingeladen und trinken Sie vielleicht einen Kaffee mehr. Wir haben ja schon gehört, 4 Tage Party. Es geht lang. Es ist 7:45. Guten Morgen.
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0: Downtown mit MDR Sachsen-Anhalt, die Hits unseres Lebens hier um 7.51 Uhr. Guten Morgen. Ja und? Schönes Wochenende. Was ist so los? Ach, Sie halten uns doch hier bei Laune. Die MDR Sachsen-Anhalt App gibt die Tipps. Ja und Sie wissen auch Bescheid. Steffi aus Köthen, hallo.
1: Du weißt, was dieses Wochenende noch ansteht? Außer Quellendorf. Am Sonntag ist Heldenbesteigung. Und wenn du Lust und Zeit hast und Energy, dann kannst auch du und alle anderen dieses Jahr wieder den Fortschrittsschacht besteigen und die Aussicht von oben genießen.
0: Oh, das war toll, ich weiß noch. Meine Oberschenkel haben eine ganze Woche lang gebrannt. Vor den ersten Metern nur. Aber ja, sportlich. Haldenbesteigung am Sonntag also im Mansfeller Land. Ja, und was noch so los ist, gucken Sie in die MDR Sachsen-Anhalt-App oder sagen uns doch selber mal, wie Sie das Wochenende verbringen. Schönen guten Morgen.

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0: Willkommen am Freitag, der letzte Freitag im Mai mit MDR Sachsen-Anhalt und den Hits unseres Lebens. So klingen wir gleich nach den 8 Uhr Nachrichten. Oh baby, you to me are everything, spielen wir Ihnen, the real thing.
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4: Mit Tatjana Gropius. Guten Morgen. Wer zwischen Magdeburg und Berlin mit dem Zug unterwegs ist, braucht auch in den kommenden Monaten noch mehr Geduld. Grund dafür ist der Neubau des Stellwerks bei Gerwisch, das im vergangenen September bei einem Brand zerstört wurde. Ab morgen wird die Regionalbahn zwischen Biederitz und Burg für 4 Monate ausgesetzt, heißt es von der Deutschen Bahn. Als Ersatz fahren Busse. Der Regionalexpress Magdeburg-Berlin wird aber weiterfahren. Nicht so im September, dann steht eine Vollsperrung der Strecke an. Mit dem neuen elektronischen Stellwerk soll der Zugverkehr zwischen Magdeburg und Berlin bald problemlos laufen. Noch in diesem Jahr soll alles fertig sein. Die Umfragewerte sind schlecht, deswegen sind zuletzt Gerüchte aufgekommen, dass Bundeskanzler Merz durch einen anderen Regierungschef ersetzt werden könnte. Wie zum Beispiel durch Hendrik Wüst, Ministerpräsident aus Nordrhein-Westfalen. Zwar ist rechtlich gesehen so ein Kanzlerwechsel möglich, aber dieses Gerücht ist Unsinn, das sagte Sachsen-Anhalts Ministerpräsident Sven Schulze vorhin im Interview mit MDR Aktuell. Er kenne beide Sitze in entsprechenden Gremien. Nach Schulz' Worten bleibt Merz Bundeskanzler und Hendrik Wüst wird nächstes Jahr wieder als Spitzenkandidat für die CDU bei der Landtagswahl in NRW antreten. In Sachsen-Anhalt wird noch dieses Jahr gewählt. Termin ist der 6. September. Die Zahl der Asylklagen hat sich mehr als verdoppelt und Personal fehlt. Das sind einige Gründe, warum Verwaltungsgerichte in Sachsen-Anhalt immer mehr unter Druck geraten. Der neue Jahresbericht zeigt, 2025 ist die Zahl neuer Verfahren, vor allem durch Asylklagen, um 131% gestiegen. Das ist ein 20-Jahres-Hoch. Doch laut den Gerichten steigt der Rückstau von Verfahren, die länger als ein halbes Jahr liegen bleiben, rasant. Hauptgrund ist akuter Personalmangel, 17 Richter fehlen. Ohne schnelle Verstärkung drohen noch längere Wartezeiten, etwa bei Bau- und Wirtschaftsverfahren. Das könnte Investitionen im Land ausbremsen. Alkoholfreies Bier wird in Deutschland immer beliebter. Der Deutsche Brauerbund hat mitgeteilt, dass letztes Jahr jeder 9. getrunkene Liter Bier alkoholfrei war. 2019 sei es noch jeder 12. gewesen. Insgesamt sinke der Bierkonsum deutlich, während alkoholfreie Sorten zugelegt hätten. Zehntausende Fans hatten sich auf das Popkonzert gefreut, doch Terrorgefahr hatte diese Pläne zunichte gemacht. In Wien ist ein 21-Jähriger zu 15 Jahren Haft verurteilt worden, der vor 2 Jahren einen Anschlag auf ein Konzert von US-Popstar Taylor Swift geplant hatte. Neben dem Anschlagsversuch auf das Konzert wurde der Österreicher auch der Bildung einer IS-Terrorzelle und der Verschwörung zum Mordversuch schuldig gesprochen. Taylor Swift ist die derzeit erfolgreichste Sängerin der Welt. Zu ihren Konzerten in Wien waren 170.000 Fans erwartet worden. Und das waren die Nachrichten. Jetzt geht's weiter mit Verkehr und Wetter. Und dir, Lars.
0: Zu Befehl, Tatjana. Wir möchten, dass Sie gut ankommen. Hier ist der MDR Sachsen-Anhalt Verkehrsservice um 8.03 Uhr. Und es gibt die Meldung von der A2 Richtung Berlin. Der übliche Baustellenstau zwischen Allerengersleben und Eilsleben erwartet Sie da. Es macht eine halbe Stunde länger. Blitzer haben Sie gemeldet. Einen auf der A36 Richtung Braunschweig zwischen Ilsenburg und Stapelburg. Und auch in Halle ein Blitzer im Hansaring. Der blitzt beidseitig. Für alles, was Sie noch sehen, sind wir erreichbar. Kostenfrei unter dieser Nummer 0800 94 6 94 6 und die 1. Gute und sichere Weiterfahrt. Sonnenbrille könnten Sie heute brauchen. Es war schon etwas frischer, das fürs T-Shirt ein bisschen zu frisch gewesen. Mittlerweile kommen wir langsam rein. Mit 12 Grad in Gardelegen, 14 in Bad Dürrenberg, 18 Grad in Wernigerode gemessen. Noch haben wir kaum Wolken, die werden aber heute noch dicker. Und dann sind wir heute Abend auch mal bei den ersten Regentropfen. Die breiten sich übers Wochenende aus, kann noch Gewitterstimmung geben. Wir erleben deutlich mehr Wolken, aber es gibt auch noch bis zu sommerliche 28 Grad. Und gleich eine neue Folge Ilkas Bistro. Zeit für Satire bei uns. Guten Morgen.
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0: glitzert wieder das Wasser ihres Lieblingsbadesees im Abgang. Kim Wilde und You Came. Hallo um 8.11 Uhr. Hallo bei MDR Sachsen-Anhalt. Wo geht's jetzt hin? Ach, in die Börde. Die Börde. Bekannt für beste Böden und bekannt für den großen Traum von Computerchips, die in die Welt sollten. Dieser Traum, wissen wir alle, ist ja geplatzt. Da mussten sogar die Feldhamster ihre Heimat für verlassen. Ja, und nun?
1: 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Was gibt's heute?
2: Die Frage nach der Intelligenz. Wenn man mal guckt, was da gerade mit dem Gelände geschieht, das Sachsen-Anhalt zum Hightech-Standort machen sollte, bis die Amerikaner wieder absprangen.
3: Och nee, lass mal.
1: Wie richten wir es an?
2: Mit ganz viel sachsen-anhaltischem Steuergeld, das wir an Intel zahlen. Eine dreistellige Millionensumme nämlich. Allerdings erfahren wir nicht, wie viel genau. Das behält die Landesregierung lieber für sich.
4: Das ist streng geheim.
1: Was ist die Beilage?
2: Neue Pläne, was da jetzt passieren könnte. Ein Hightech-Park soll es immer noch werden. Aber wer da was produzieren soll, das muss erst noch ausgependelt werden.
5: Ich kann euch ein Gummibärchen-Orakel, ein Nagellack-Orakel oder ein Sticker-Orakel anbieten.
1: Welche Unverträglichkeiten gibt es?
2: Eine Rückfallklausel gab es scheinbar nicht im Kaufvertrag. Dafür kommen noch Neben- und Erschließungskosten obendrauf. Naja, wir haben ja noch die Milliarden Sonderschulden, Sondervermögen vom Bund. Da nehmen wir eben davon was, dafür ist es ja.
6: Wir müssen mit diesem Geld, was wir jetzt zusätzlich haben, sehr, sehr sorgfältig umgehen.
2: Ja, deswegen wohl werden mit dem Großteil auch nur Haushaltslöcher gestopft. Da ist der Intel-Rückkauf direkt mal eine super Investition.
1: Der Nachtisch.
2: Jetzt haben wir wieder ein schickes Erschließungsgebiet, aber noch nichts, was so richtig drauf kann. Das ist Standortentwicklung in der Version Überraschungsbox.
7: Was ist denn da drin?
2: Na, der neue Slogan für den Park, nämlich kein Ende im Gelände. Und damit noch Bon Appetit.
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0: James Blunt ist das hier im schönsten Morgen um 8.20 Uhr. Hallo und guten Morgen. Sind noch ein paar Nüsse da? Ja, vielleicht haben Sie heute Abend ja auch ein Date vom Fernseher. Es ist 8.20 Uhr und wir denken schon an das, was heute Abend zur besten Sendezeit im ersten deutschen Fernsehen passiert. 20.15 Uhr heißt es Mensch Mutti, eine Komödie, die in Sachsen-Anhalt gedreht wurde. Sachsen-Anhalt im großen Fernsehprogramm heute Abend. Wir hören nachher noch jemanden, der mitgespielt hat aus dem Land, gedreht im Mansfelder Land, im Salzlandkreis und auch in der Altmark. So, und ich frage mal hier Renato Bodenbock im MDR-Wetterstudio, guckst du da im Fernsehen? Jetzt, wo du das weißt?
1: Also, wo ich das weiß, gucke ich mir das auf jeden Fall an, ganz ehrlich. Und ich habe ja so die gute Möglichkeit, dass ich mir auch was aufnehmen kann. Einen modernen Fernseher für angeschlossene Festplatte.
0: Ja. Westprodukt hier.
1: Na, genau, aus dem Intershop. Und von daher, wenn ich es wirklich nicht pünktlich schaffe, denn ich habe noch vor, heute zum See zu fahren, weil es ist ja heute wirklich nochmal ein Sommerwetter. Also wer das nochmal nutzen möchte, sollte es auch tatsächlich heute tun, denn dann kommen Schauer und Gewitter mit dazu. Übers Wochenende werden wir mit denen zu tun haben und heute bleibt es noch trocken und Temperaturen gehen auch auf bis auf 29 Grad.
0: Jetzt verrate ich noch was. Sie können den Film Mensch Mutti, wenn Sie jetzt schon wissen, mit Amelia im Garten oder auch mit Renato am See, Sie können schon in die MDR Sachsen-Anhalt-App gehen und dort diesen Film gucken. Vorgucken, ja, denn gucken müssen wir auf jeden Fall. Wenn Sachsen-Anhalt ins große Fernsehen kommt, dann müssen wir Bescheid wissen, worum es da geht. Und lustig ist er auch noch. Sehr zu empfehlen.

0: Guten Morgen, der MDR Sachsen-Anhalt Verkehrsservice ist hier. Ein Unfall ist passiert auf der A14 Richtung Magdeburg zwischen Kalbe und Schönebeck. Es kommt hier zu Behinderungen. Alles, was Sie noch wissen müssen von den Straßen, hören Sie gleich in unserem Verkehrsservice und das nach den regionalen Infos.
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7: Um 8.30 Uhr mit Max Hensch. Guten Morgen. Die Verwaltungsgerichte in Sachsen-Anhalt geraten zunehmend unter Druck. Etwa weil sich die Zahl der Asylklagen mehr als verdoppelt hat und weil Personal fehlt. Der Stau in der Justiz könnte auch Bürger und Wirtschaft treffen. André Plaul dazu.
8: Der aktuelle Jahresbericht zeigt, die Zahl der neuen Verfahren ist 2025 massiv gestiegen. Vor allem durch deutlich mehr Asylklagen. Gleichzeitig wächst der Berg unerledigter Fälle rasant auf den höchsten Stand seit über 20 Jahren. Zwar konnten die Verwaltungsgerichte zuletzt mehr Verfahren abschließen als im Vorjahr, doch der Rückstau, auch bei Verfahren, die länger als ein halbes Jahr unbehandelt sind, steigt laut den Gerichten rasant. Hauptgrund ist ein akuter Personalmangel. Aktuell fehlen 17 Richterstellen. Ohne schnelle Verstärkung drohen noch längere Wartezeiten, etwa bei Bau- oder Wirtschaftsverfahren. Das könnte Investitionen im Land ausbremsen.
7: Schon wieder eine schlechte Botschaft für Bahnpendler im Raum Magdeburg. In Richtung Leipzig gibt es bereits aktuell Einschränkungen. Ab morgen ist die Regionalbahn nach Burg betroffen und wegen kaputter Schwellen muss nun auch die Zugstrecke Magdeburg-Haldensleben kommende Woche gesperrt werden. Ab Montag fahren hier nur noch Ersatzbusse. Sie brauchen für die Strecke etwa die doppelte Zeit. Für den weiteren Abschnitt in der Verbindung von Haldensleben nach Wolfsburg gelten teilweise neue Fahrzeiten für die Regionalzüge. Sachsen-Anhalt sieht sich nach jahrelangen Investitionen inzwischen deutlich besser gegen Hochwasser gerüstet. Laut dem Umweltministerium gelten heute noch 7% der Deiche als unsicher. Weitere Bauprojekte laufen bereits. Gestern wurde bei Groß-Rosenburg das letzte Stück des 14 Kilometer langen Saale-Deichs zwischen Kalbe und Barbie offiziell eingeweiht. In einer Region, die 2013 verheerend vom Hochwasser getroffen wurde. Der Bürgermeister der Einheitsgemeinde Barbie, Jörn Weinert, sagte uns:
9: Wer diese Katastrophe erlebt hat, der weiß, wie wichtig es ist, dass unsere Kinder in guter Obhut sind. Und wie wichtig es auch psychologisch ist übrigens, dass ein Deich da ist, der uns schützt. Und so wie die Gesellschaft zusammengehalten hat in der Katastrophe, ist es eben wichtig, ein Signal zu geben. In der aktuellen Situation ganz besonders wichtig, dass diese Gesellschaft, wenn es drauf ankommt, zusammenhalten kann.
7: Rund 4,2 Millionen Euro aus EU-Mitteln wurden in Groß-Rosenburg investiert. Nun muss auch auf der anderen Uferseite der Saale an dieser Stelle der Deich saniert werden. Im Fall von 60 illegal entsorgten Asbestplatten bei Neuenhofe im Kreis Börde hat die Polizei Zeugenhinweise erhalten. Wie ein Sprecher MDR Sachsen-Anhalt mitteilte, werden diese nun geprüft. Am Wochenende waren die Asbestplatten illegal am Straßenrand und an einem Baum abgelegt worden. Asbest ist sehr langlebig und die Fasern gelten als krebserregend. Der Stoff muss daher als Sondermüll entsorgt werden. Soweit die Meldungen von uns. Mehr finden Sie in unserer App. Jetzt der Blick auf die Straßen mit Lars.
0: Wir möchten, dass Sie gut ankommen. Hier ist der MDR Sachsen-Anhalt Verkehrsservice um 8.33 Uhr auf der A2 Richtung Berlin. Da gibt es streckenweise Stau zwischen Allerengersleben und Eilsleben an der Baustelle. Eine halbe Stunde kommt obendrauf. Auf der A14 Richtung Magdeburg zwischen Kalbe und Schönebeck kommt es zu Behinderungen nach einem Unfall. Und Ein Rettungseinsatz läuft. Im Landkreis Stendal ist die Durchfahrt am Chausseehaus Hassel gesperrt. Blitzer stehen. Danke fürs Melden. Heute Morgen auf der A36 Richtung Braunschweig zwischen Ilsenburg und Stapelburg. In Halle auf dem Hansering beidseitig. In Merseburg in der Geuserer Straße stadtauswärts und in Weißenfels in der Merseburger Straße stadteinwärts. Für alles, was Sie noch sehen, sind wir erreichbar. Kostenfrei unter dieser Nummer 0800 94 6 94 6 und die 1. Gute und sichere Weiterfahrt. Und Sonnenschein am Morgen. Ist das schön. Dazu noch ein Kaffee und ein Ausblick auf ein schönes Wochenende. Das wird es ja auch. Regen ist auf dem Weg, er kommt aber erst heute Abend an. Bis dahin bleibt es bei na, knapp wieder 30 Grad, auch ziemlich warm. Übers Wochenende werden die Quellwolken größer und da kann auch mal neben Regen Gewitterchen mit dabei sein. Und wir sind natürlich heute Abend mit dabei im ersten deutschen Fernsehen. Sachsen-Anhalt kriegt einen tollen Film, Mensch, Mutti, worum es geht und warum Gerhard aus Hettstedt diesen Film schon mehrfach geguckt hat. Das hören Sie gleich. Hier ist Lars Wohlfahrt. Hallo.
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0: Na, jetzt sind wir aber wach. Guten Morgen um 8.40 Uhr. Hier ist der schönste Morgen bei MDR Sachsen-Anhalt. Sind noch Nüsse da? Naja, könnte reichen für heute Abend. Da gucken wir zusammen. Das Erste, denn Sachsen-Anhalt kommt ins Abendprogramm. 20.15 Uhr im ersten deutschen Fernsehen der Film Mensch Mutti. Gedreht wurde der unter anderem in Könnern im Salzlandkreis, in Grieben in der Altmark und auch in Hettstedt im Mansfeller Land. Herausgekommen ist eine heitere Heimatkomödie.
1: Was ist los, Herr Pop?
2: Dani, was ist denn hier los?
1: Wie, was ist denn hier los? Das hat dich doch sonst auch nicht interessiert.
3: Fienchen, kennst du mich überhaupt noch?
4: Hammer, siehst du was.
2: Danke.
5: Wir sind ja nicht bei Wünsch dir was. Nicht nachlassen.
6: Ja, also Pole Dance ist quasi Ganzkörpertraining an der Stange. So wie im Stripclub. Natürlich angezogen. Hallo? Meinetwegen auch nackt.
0: Das kann ja was werden. Wir gucken auch ganz genau hin. Erstmal, um möglichst viele Ecken aus unserem Land zu entdecken. Und vielleicht sehen wir ja auch Gerhard aus Hettstedt. Da hat sie als Komparse angemeldet und kam in den Film.
7: Also ich bin mehrfach zu sehen, zum Beispiel in der Szene, wo die Enkeltochter verletzt ist. Da stehe ich da an der Ecke und unterhalte mich da mit jemandem, natürlich lautlos, so wie es im Film gefordert ist. Und am meisten bin ich dann zu sehen im Fitnessstudio. Und da bin ich dann ein paar Sekunden zu sehen, um ganz gut zu sehen.
0: Wir haben heute Morgen mit Gerhard gesprochen. Er hat auch zugegeben, also beim Filmdreh, da lernt man was.
7: Also es war für mich auf jeden Fall das Unbekannte, sage ich mal, mal zu sehen, wie es da abgeht, was da läuft. Auch noch mehr Achtung zu kriegen vor der Arbeit von den Schauspielern. Das ist ja nicht nur stumpf Text lernen. Also manche Szenen müssen ja ein paar Mal gedreht werden, manche sind beim ersten Mal im Kasten. Diese neue Sache, also das mal mitzumachen, das war für mich das Aufregende dabei, sag ich mal. Und aus der Vergangenheit geplaudert, mein Vater war vor über 70 Jahren mal Statist in einem Film Anfang der 50er Jahre.
0: Und nun ist da Gerhard selbst dran. Achten Sie aufs Fitnessstudio. Heute Abend im Film Mensch Mutti, 20.15 Uhr im ersten. Und Sie können ihn jetzt schon streamen bei uns in der MDR Sachsen-Anhalt App.

0: Guten Morgen mit MDR Sachsen-Anhalt. 8.47 Uhr haben wir es. Und bevor ihr gleich Christoph Schneider übernimmt, haben wir natürlich noch was.
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0: Ja, unter allen, die immer da mitmachen, gibt es am Freitag nicht nur Antworten, sondern eben auch eine MDR Sachsen-Anhalt-Tasse. Und wir haben ja in dieser Woche wissen wollen, was gäbe es in Ihrem Ort nicht ohne Ehrenamt, ohne Menschen, die sich ohne Bezahlung in ihrer Freizeit einsetzen. Zum Beispiel in Vereinen. Ach, die meistgenannte Antwort war natürlich die vielen Feste im Land, die da anstehen. Ehrenamtlich, ja, mit viel, viel Mühe vor und danach. Und wie schaut's denn eigentlich in Mansfeld aus, Ortsteil Siebigerode? Da gibt es eine Frauengruppe, sie nennen sich Fix. Fix, da müssen wir natürlich mehr darüber wissen, deswegen ist Claudia. Sie ist eine von den Fix aus Siebigerode am Telefon. Guten Morgen.
2: Guten Morgen.
0: Wer sind denn die Fix?
2: Das ist unser Fraueninitiativkreis Siebigerode. Den haben wir gegründet schon vor 8 Jahren, nachdem wir dann Rentner waren oder viele sind auch dabei, die noch arbeiten gehen. Die haben wir auch in unserer Gruppe. Wir sind fast 20 Leute und wir engagieren uns für unseren Ort, aber auch für uns selbst.
0: Was?
2: Weil wir denken, in der Gemeinschaft ist es gut.
0: Das ist auch so. Also, die Männer sind da in dem Moment nicht dabei. Was habt ihr Frauen da schon in Siebigerode? Also, woran sehe ich das, euer Ehrenamt?
2: Ja, also wir haben uns Rabatten angenommen. Da haben wir Tulpenzwiebeln gesteckt. Und nun sind wir dabei, die Rabatten auch zu pflegen regelmäßig. Das sind allerhand. Und anschließend trinken wir dann auch gemeinsam Kaffee. Wir treffen uns monatlich auch in unserem Haus. Und wo wir dann Maromi spielen oder andere Aktivitäten planen. Wir haben zum Beispiel eine Telefonzelle aktiviert. Die haben wir schön gestalten lassen und das ist unser Schmökerstübchen. Da bringen wir dann also Bücher hin oder Spiele und die werden dann getauscht.
0: Ach Mensch.
2: Oder ja. Ein besonderer Höhepunkt ist auch unsere Plätzchenaktion vor Weihnachten. Da bringen wir nämlich unseren Alleinstehenden bei uns im Ort dann Plätzchen und die freuen sich schon drauf, wenn wir da mal persönlich vorbeikommen.
0: Ich vermute mal, wir könnten jetzt hier noch bis 9 Uhr durchreden, was die Frauengruppe, die Fixen Fix da in Siebigerode noch alles schon auf die Wege gebracht haben. Ich finde das toll. Ehrlicherweise müssen wir auch sagen, ohne Ehrenamt, ja, wäre das Land doch eigentlich tot, oder?
2: Ja.
0: Vor allem das Land leben. Ist so.
2: Wir machen jetzt, aber das darf ich vielleicht jetzt mal noch sagen, weil das wichtig ist, wenn wir viele Besucher kriegen würden. Im Juni, vom 21. Juni bis 27. Juni, haben wir eine Kunst- und Kulturwoche in unserer Kirche, wo also auch Künstler auftreten, wo Bilder ausgestellt werden, eine Töpferin ist dabei. Und da treffen wir uns auch jeden Tag im Kirchgarten, um Kaffee zu trinken. Also wenn ihr Zeit habt, könnt ihr da mal kommen.
0: 21. bis 27. Juni. Ich habe es auch gleich an die Redaktion mitgegeben, aufgeschrieben.
2: Okay.
0: So, wenn wir dann Kaffee trinken kommen, dann hier mit MDR Sachsen-Anhalt-Tasse. Handsigniert von Julia und mir.
2: Wunderbar.
0: Toll, toll, toll. Danke für diese tolle Geschichte. Lieben Gruß an den Rest der...
2: Aber darf ich noch eins sagen? Weil heute der Film kommt.
0: Ja.
2: Ja, da ist nämlich das Gebäude in unserem Ort, ist ein altes Gebäude, wo auch unsere Familie drinne gewohnt hat. Und da wird viel gedreht. Und das ist super, dass das heute kommt.
0: Da schließt sich noch ein Kreis. Super.
2: Ja.
0: Heute Abend Mensch Mutti gucken im 1.2015. Genau. Siebigerode ist auch mit zu sehen. Wunderbar. Ach,
2: ja.
0: Claudia, es hat mich gefreut.
2: Alles klar.
0: Dann
2: danke.
0: Bis zum nächsten Mal.
2: Tschüss.
0: Dann kann ich ja noch schnell die neue Freitagsfrage verkünden. Da sind wir dann schon beim Sachsen-Anhalt-Tag kommendes, also nächstes Wochenende, wo das Motto lautet Sachsen, wie war das Motto? Wo Sachsen-Anhalt trifft, so war das Motto. Wo Sachsen-Anhalt trifft. Die neue Freitagsfrage lautet, wo treffen wir Sie denn am Wochenende so? Ihre Antwort, her damit, ist uns auch eine MDR Sachsen-Anhalt-Tasse wert. Werten wir heute eine Woche aus. Und jetzt aber, tschüss.
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0: MDR Sachsen-Anhalt wünscht einen wunderschönen Freitagmorgen mit Terry Jacks Seasons in the Sun und gleich mit Donna Summer. That's what they call. Nach den 9 Uhr Nachrichten hier.
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7: Mit Tatjana Grobius. Guten Morgen. Wer zwischen Magdeburg und Berlin mit dem Zug unterwegs ist, braucht auch in den kommenden Monaten noch mehr Geduld. Grund dafür ist der Neubau des Stellwerks bei Gerwisch, das im vergangenen September bei einem Brand zerstört wurde. Ab morgen wird die Regionalbahn zwischen Biederitz und Burg für 4 Monate ausgesetzt, heißt es von der Deutschen Bahn. Als Ersatz fahren Busse. Der Regionalexpress Magdeburg-Berlin wird aber weiterfahren. Nicht so im September, dann steht eine Vollsperrung der Strecke an. Mit dem neuen elektronischen Stellwerk soll der Zugverkehr zwischen Magdeburg und Berlin bald problemlos laufen. Noch in diesem Jahr soll dann alles fertig sein. Die Zahl der Asylklagen hat sich mehr als verdoppelt und Personal fehlt. Das sind einige Gründe, warum Verwaltungsgerichte in Sachsen-Anhalt immer mehr unter Druck geraten. Der neue Jahresbericht zeigt, 2025 ist die Zahl neuer Verfahren, vor allem durch Asylklagen, um 131% gestiegen. Das ist ein 20-Jahres-Hoch. Doch laut den Gerichten steigt der Rückstau von Verfahren, die länger als ein halbes Jahr liegen bleiben, rasant. Hauptgrund ist akuter Personalmangel, 17 Richter fehlen. Ohne schnelle Verstärkung drohen noch längere Wartezeiten, etwa bei Bau- und Wirtschaftsunternehmen. Das könnte Investitionen im Land ausbremsen. Strategien haben Trickbetrüger einige, vom falschen Handwerker bis zum falschen Polizisten. Jetzt kommt offenbar eine neue dazu, und zwar falsche Ärzte. In Wolfen kam es nun zu so einem Fall, das hat die Dessauer Polizei MDR Sachsen-Anhalt bestätigt. Demnach erzählten Betrüger einem 87-Jährigen am Telefon, dass sein Nachbar schwer krank in eine Klinik gekommen sei. Nun sei Geld für teure Medikamente aus dem Ausland nötig. Da legte der Rentner auf. Von der Polizei heißt es, dass Betrüger in Bayern mit dieser Masche schon Hunderttausende von Euros erschlichen haben. Alkoholfreies Bier wird in Deutschland immer beliebter. Der Deutsche Brauerbund hat mitgeteilt, dass letztes Jahr jeder 9. getrunkene Liter Bier alkoholfrei war. 2019 sei es noch jeder 12. gewesen. Insgesamt sinke der Bierkonsum deutlich, während alkoholfreie Sorten zugelegt hätten. Und Deutschlands bester Tennisspieler Alexander Zverev will ihn endlich holen, seinen ersten Grand-Slam-Titel bei einem großen Turnier. Noch nie standen die Chancen besser. In der 3. Runde der French Open heute Abend ist der 29-Jährige gegen den Franzosen Quentin Alice gefordert. Neben dem Aus von Weltranglisten ersten Sinner und der verletzungsbedingten Absage der Nummer 2 Alcaraz gilt Zverev, Dritter im Ranking, als heißester Anwärter für den Titel. Und das waren die Nachrichten. Jetzt geht's weiter mit Verkehr und Wetter. Und dir, Christoph.
0: Dankeschön, Tatjana. Wir möchten, dass Sie gut ankommen. Hier ist der MDR Sachsen-Anhalt Verkehrsservice. A2 Richtung Berlin zwischen Allerингersleben und Eilsleben. Streckenweise Stau und stockender Verkehr. Die Baustelle ist schuld. Es dauert 30 Minuten länger. A14 Richtung Magdeburg zwischen Kalbe und Schönebeck stockt nach einem Unfall. Das dauert 15 Minuten länger. Und noch eine Meldung aus dem Landkreis Stendal. Die Durchfahrt Chausseehaus Hassel ist wegen eines Rettungseinsatzes gesperrt. Das war's schon, aber es gibt noch ein paar Blitzer. Auf der A36 Richtung Braunschweig stehen sie zwischen Ilsenburg und Stapelburg. Auf der B79, die Ortsumfahrung Halberstadt, ist das Richtung Haßleben. Auf der B81 bei Gröningen Richtung Magdeburg, in Halle im Hansering in beide Richtungen, in Halle in der Quellgasse in beiden Richtungen, in Merseburg einer in der Geusaer Straße stadtauswärts und noch einer in Weißenfels in der Merseburger Straße stadteinwärts. Sie können jederzeit aber noch Ihren Lieblingsblitzer dazu packen. Das Ganze geht auch kostenfrei über die 0800 94 6 94 6 und die 1. Das schöne Wetter, das noch schöne Wetter. Güntersdorf 18 Grad, Gardelegen 18 Grad, Haldensleben 18 Grad. Wie gesagt, noch ist es freundlich. Ab dem Nachmittag kommen von Westen her aber so ganz langsam die Wolken. Heute Abend dann vom Harz bis in die Altmark die ersten Schauer. Aber ich habe gerade nochmal geguckt, vor 19 Uhr passiert da nichts. Im Tagesverlauf dann bis 29 Grad. Morgen meist freundlich und auch weitgehend trocken bei bis zu 27 Grad.
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0: Ein wunderschönes Hallihallo.

0: MDR Sachsen-Anhalt hier mit Musik von Elektra. Nie zuvor. Wir wünschen einen angenehmen Freitagvormittag. Es sieht ja auch wirklich wunderschön aus im Lande. Trotzdem gibt's ernste Themen, die wir behandeln müssen. Sie haben vielleicht auch gerade in den Nachrichten wieder gemerkt. Enkeltrick, falsche Handwerker, falsche Polizisten. Auf verschiedenste Weise versuchen Betrüger, Menschen um ihr Geld zu bringen. Gerade in den 9 Uhr Nachrichten wurde vor einer neuen Masche gewarnt. Da geben sich Betrüger als Ärzte aus. Und betroffen ist inzwischen auch Sachsen-Anhalt. Martin Krause aus dem Studio Dessau ist zugeschaltet. Grüß dich.
1: Guten Morgen, Christoph.
0: Die Polizei spricht von einem perfiden Betrug. Wie gehen die Täter denn davor?
1: Na, das beginnt wie so oft mit einem Anruf. Auch beim 87-jährigen Werner Bielor aus Wolfen klingelt eines Morgens das Telefon und am Apparat gibt sich dann ein Unbekannter als Klinikmitarbeiter aus.
2: Das war angeblich der Doktor und hat mir erzählt, Eberhard ist auf Intensivstation, liegt auf der Seite und wir haben keine Medikamente und müssen sie aus der Schweiz. Müssen sie kaufen.
1: Ja, und das Geld für die Behandlung seines angeblich so schwerkranken Nachbarn sollte Werner Bielor nun bezahlen. Tochter Ines hat den Betrugsversuch jedoch sofort durchschaut.
3: Ja, ich finde es eine Sauerei, sowas eigentlich, dass die alten Leute da so abgezockt werden. Zum Glück, ich sage mal, in unserem Fall ist es ja so, dass wir nun mal zusammen in einem Haus wohnen. Aber für die Leute, wo die Kinder weit weg sind, ja, da fallen ihm wirklich viele rein. Also, ja, und wenn die dann ihr noch das Klinikum ins Spiel bringen, also das finde ich schon allerhand. Das ist schon schlimm.
1: Ja, daher hat die Familie aus Wolfen den Vorfall dann auch umgehend bei der Polizei gemeldet.
0: Also gibt es in Wolfen jetzt die erste Anzeige zu falschen Ärzten. Befürchtet denn die Polizei, dass sich das Ganze jetzt auch ausbreiten wird in Sachsen-Anhalt?
1: Ja, also davon ist auszugehen, sagte mir Robin Schönherr von der Dessauer Polizeiinspektion. Derartige Fälle wie jetzt diese falschen Ärzte, die treten typischerweise in Wellen auf. Also die Täter, die wechseln nach kurzer Zeit dann in ein anderes Gebiet. Und anderenorts hatten die Betrüger mit dieser Form der Schockanrufe ja Riesenerfolge. Allein in Bayern haben sich laut Polizei falsche Ärzte schon hunderttausende Euro ergaunert. Und ganz aktuell sind jetzt auch mehrere Fälle im benachbarten Niedersachsen bekannt. Tja, und jetzt steht womöglich auch Sachsen-Anhalt auf der Liste. Dabei gehen diese Banden ja arbeitsteilig vor und agieren dabei äußerst professionell. So Schönherr, dementsprechend schwierig sind da auch die Ermittlungen.
0: Okay, wie kann man sich aber jetzt davor schützen, vor den Betrügern schützen?
1: Na, das ist gar nicht so einfach, wenn einem so vorgegaukelt wird, dass Familienangehörige oder Freunde in akuter Lebensgefahr sind. Da entsteht schon so eine gewisse emotionale Panik und genau darauf setzen die Betrüger ja auch, sagt Robin Schöner von der Dessauer Polizeiinspektion. Also, auch wenn es da schwerfällt, erstmal durchatmen, sich dann doch nicht unter Druck setzen lassen, vielleicht die betroffenen Personen oder die genannte Klinik dann selbst kontaktieren und auf jeden Fall dann immer misstrauisch sein, wenn die Übergabe von Bargeld oder von Wertgegenständen gefordert wird. Also echte Ärzte, die würden nie vorab am Telefon Geld für Behandlungen fordern, so Schönherr. Vielleicht am besten dann so, wie es der Rentner in Wolfen auch getan hat, bei dubiosen Anrufen einfach sofort auflegen.
0: Martin Krause aus dem Studio Dessau zu einer weiteren Betrugsmasche, von der nun auch Sachsen-Anhalt betroffen ist. Ich danke dir.
1: Gerne.
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8: Um 9.30 Uhr mit Max Hensch. Guten Morgen. Die Verwaltungsgerichte in Sachsen-Anhalt geraten zunehmend unter Druck, weil sich die Zahl der Asylklagen mehr als verdoppelt hat und weil Personal fehlt. Der Stau in der Justiz könnte auch Bürger und Wirtschaft treffen. André Plaul dazu.
9: Der aktuelle Jahresbericht zeigt, die Zahl der neuen Verfahren ist 2025 massiv gestiegen, vor allem durch deutlich mehr Asylklagen. Gleichzeitig wächst der Berg unerledigter Fälle rasant auf den höchsten Stand seit über 20 Jahren. Zwar konnten die Verwaltungsgerichte zuletzt mehr Verfahren abschließen als im Vorjahr, doch der Rückstau, auch bei Verfahren, die länger als ein halbes Jahr unbehandelt sind, steigt laut den Gerichten rasant. Hauptgrund ist ein akuter Personalmangel. Aktuell fehlen 17 Richterstellen. Ohne schnelle Verstärkung drohen noch längere Wartezeiten, etwa bei Bau- oder Wirtschaftsverfahren. Das könnte Investitionen im Land ausbremsen.
8: Der Magdeburger Ring ist aktuell wieder komplett befahrbar, aber ein Flickenteppich mit Tempolimits. Nach den Behelfsbrücken steht nun der Neubau an. Die erste Ausschreibung für den Damaschkeplatz läuft jetzt. Die neue Brücke soll dann bis Ende 2029 fertig sein. Mehr dazu von Nils Sänger.
10: Interessierte Planungs- und Bauunternehmen können sich ab sofort für das Großprojekt bewerben. Anfang 2027 sollen dann die Bauarbeiten starten. Während der ersten Bauphase bleiben die derzeitigen Behelfsbrücken bestehen, damit der Verkehr am Damaschkeplatz möglichst weiterlaufen kann. Im Anschluss an die zweite Bauphase im Sommer 2028 soll der Verkehr dann umgeschwenkt werden. Die alte Ringbrücke war im vergangenen Jahr wegen ihres maroden Zustandes erst gesperrt und schließlich abgerissen worden.
8: Bis 2035 hofft die Stadt Magdeburg darauf, an 8 Stellen auf dem Magdeburger Ring die Brücken für den Autoverkehr erneuert zu haben. Dafür soll die Abwicklung von Planungen beschleunigt werden. Magdeburg fiebert dem so beworbenen Boxkampf des Jahres entgegen. In der Messehalle der Landeshauptstadt boxt morgen SES-Profi Roman Fress um gleich 3 Titel der WBO und damit um ein Ticket für einen WM-Titelkampf. Der Cruisergewichtler Fress trifft auf Armin Schotschei. Ein besonderer Kampf, der viel Boxprominenz an den Ring nach Magdeburg locken wird, sagt SES-Promoter Ulf Steinfurt.
11: Ich glaube, die bekanntesten Boxerinnen und Boxer Deutschlands sind Regina Heimisch und Axel Schulz. Und beide sind da und fiebern auch für diesen Kampf. Und das freut mich natürlich sehr, dass gerade auch sagen wir, die Legenden des Boxsports Deutschlands mit am Ring sitzen. Und das krönt natürlich die ganze Sache nochmal.
8: Sagte uns Ulf Steinfurt. Der Kampfabend aus Magdeburg wird am Sonnabend ab 22.15 Uhr im MDR-Fernsehen zu sehen sein, später dann auch in der ARD-Mediathek. Soweit die Meldungen von uns. Jetzt der aktuelle Blick auf die Straßen mit Christoph.
12: Vielen Dank in die Regionalstudios. Wir möchten, dass Sie gut ankommen. Hier ist der MDR Sachsen-Anhalt Verkehrsservice. A2 Richtung Berlin. Zwischen Allerengersleben und Eisleben streckenweise Stau und stockender Verkehr. Eine Baustelle ist schuld. Es dauert 30 Minuten länger. A14 Richtung Magdeburg. Zwischen Kalbe und Schönebeck stockender Verkehr nach einem Unfall. Und eine Meldung aus dem Landkreis Stendal. Die Durchfahrt Chausseehaus Hassel ist wegen eines Rettungseinsatzes gesperrt. Blitzer stehen auf der A36. B40 Richtung Braunschweig zwischen Ilsenburg und Stapelburg. Auf der B79, das ist in Halberstadt, die Ortsumfahrung Richtung Haarsleben. Auf der B81 Höhe Gröningen Richtung Magdeburg. In Friedrichsbrunn stehen sind der Hauptstraße in beiden Richtungen, in Halle. Im Hansering in beide Richtungen, in der Quellgasse in beiden Richtungen, in Magdeburg in der Walter-Rathenau-Straße stadtauswärts, in Merseburg in der Geusaer Straße stadtauswärts und einen haben wir noch, in Weißenfels in der Merseburger Straße stadteinwärts. Sie können jederzeit noch mehr ergänzen, dann machen wir die Liste richtig lang. Die Nummer ist die kostenfreie 0800 94 6 94 6 und die 1. Wetter macht auch Laune. Dessau 19 Grad, Quedlinburg 19 Grad, Bobbau 19 Grad. Da geht noch ein bisschen was. Bis 29 Grad können das heute werden. Und es kommen dann auch Wolken. Erstmal tun die noch nichts. Erst heute Abend kann es dann von Harz bis Altmark doch die ersten Schauer geben. Morgen meist freundlich und auch überwiegend trocken bei bis zu 27 Grad.
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0: Mensch, Sonne im Herzen und Sonne in den Ohren. Aha, the sun always shines on TV. Hier gehört bei MDR Sachsen-Anhalt. Ich weiß nicht, wie das Ihnen geht, aber ich finde das immer sehr erfrischend, wenn unseren Obersten aus Politik und Regierung auch mal so was ganz Alltägliches passiert. Wenn die auch mal ganz einfach nur Mensch sind. Verteidigungsminister Boris Pistorius. Dem ging es gestern so, der spricht bei einem Pressetermin in Kanada über militärische Fähigkeiten der NATO. Es geht auf Englisch um die Einheit der Flotte, aber gerade diese Formulierung will ihm partout nicht einfallen.
1: The unity of and the unity of the fleet, of, wie sagt man, die Einheit der Flotte. Also ja, we talk about verflixt im Zugenäht.
0: Interoperability. Yeah, thank you. Ist das nicht herrlich? Da geht's den Menschen wie den Leuten und dann darf das eben auch mal sein. Ein grundauf ehrliches
1: verflixt im Zugenäht.
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1: Als ich 14 Jahre alt war, haben meine Eltern mir Mut gemacht, mit meiner Klasse das Konzentrationslager Buchenwald zu besichtigen. Das war grausam. Berge von Schuhen, Berge von Brillen, Berge von Koffern. Mich bewegen diese Bilder heute noch, aber ich habe dadurch begriffen, wie groß das Ausmaß des Unrechts war, das im Faschismus passiert ist. Heute ist Erinnerungskultur anders, unserer Zeit angepasst. Meine Eltern haben mir aber auch Mut gemacht, viel zu lesen über diese Zeit des Faschismus. Genauso habe ich durch meine Eltern die Schönheit unseres Landes und die Dichter und Denker kennengelernt. Die Lutherstätten besucht, die Goethestadt Weimar. Beim Erinnern der eigenen Geschichte darf ich nichts ausklammern. Erst nach 1989 habe ich erfahren, dass in meiner Heimatstadt Erfurt die Brennöfen für das KZ Auschwitz hergestellt wurden. Das beschämt mich heute noch. Magdeburger Schüler haben nach der Wende die Geschichte des Außenlagers Magda in ihrer Heimatstadt erforscht und öffentlich gemacht. Wer will, dass all dies unsere Kinder und Enkel nicht mehr lernen in der Schule oder zu Hause, der bringt uns um unsere Zukunft. Nur wer die Vergangenheit, auch die Schuld des eigenen Volkes kennt, ist nicht dazu verdammt, die Fehler der Vergangenheit zu wiederholen. Ich bin gern Deutsche. Aber ich wünsche mir eine Heimat, die sich ihrer Vergangenheit bewusst ist. Und Elternhäuser und Schulen, in denen die schuldbelastete und die großartige Geschichte unserer Heimat den Kindern gelehrt wird. Meint Pfarrerin Renate Höppner von der Evangelischen Kirche in Magdeburg.
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0: Vorfreude im Radio. Klingt genauso. Marvin McNeil, How Do You Do? Bei MDR Sachsen-Anhalt. Und die geht weiter. Mit Cliff Richard, We Don't Talk Anymore.
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5: Mit Tatjana Gropius. Guten Tag. In Sachsen-Anhalt setzt sich die Frühjahrsbelebung am Arbeitsmarkt fort. Das geht aus aktuellen Zahlen der Arbeitsagentur hervor. So sank im Mai die Zahl der Arbeitslosen auf rund 88.300 Menschen. Damit ging die Arbeitslosenquote leicht auf 8% zurück. Gleichzeitig gab es 3.200 neue offene Stellen. Laut dem Bericht profitieren besonders junge Menschen unter 25 Jahren von der positiven Entwicklung und finden häufiger einen Job. Trotzdem bleibt die wirtschaftliche Lage angespannt, was sich unter anderem an steigender Langzeitarbeitslosigkeit zeigt. Wer zwischen Magdeburg und Berlin mit dem Zug unterwegs ist, braucht auch in den kommenden Monaten noch mehr Geduld. Grund dafür ist der Neubau des Stellwerks bei Gerwisch, das im vergangenen September bei einem Brand zerstört wurde. Ab morgen wird die Regionalbahn zwischen Biederitz und Burg für 4 Monate ausgesetzt, heißt es von der Deutschen Bahn. Als Ersatz fahren dann Busse. Der Regionalexpress Magdeburg-Berlin wird aber weiterfahren. Nicht so im September, dann steht eine Vollsperrung der Strecke an. Mit dem neuen elektronischen Stellwerk soll der Zugverkehr zwischen Magdeburg und Berlin bald problemlos laufen. Noch in diesem Jahr soll dann alles fertig sein. Die Zahl der Asylklagen hat sich mehr als verdoppelt und Personal fehlt. Das sind einige Gründe, warum Verwaltungsgerichte in Sachsen-Anhalt immer mehr unter Druck geraten. Der neue Jahresbericht zeigt, 2025 ist die Zahl neuer Verfahren, vor allem durch Asylklagen, um 131% gestiegen. Das ist ein 20-Jahres-Hoch. Doch laut den Gerichten steigt der Rückstau von Verfahren, die länger als ein halbes Jahr liegen bleiben, rasant. Hauptgrund ist akuter Personalmangel, 17 Richter fehlen. Ohne schnelle Verstärkung drohen noch längere Wartezeiten, etwa bei Bau- oder Wirtschaftsverfahren. Das könnte Investitionen im Land ausbremsen. In Ziebig bei Dessau-Roßlau hat in der Nacht ein Pfarrhaus gebrannt. Nach Angaben der Rettungskräfte war das Feuer am Abend im Dachstuhl des Gebäudes ausgebrochen. Die Familie, die im Pfarrhaus wohnt, konnte sich aber rechtzeitig in Sicherheit bringen. Die Feuerwehr war bis nach Mitternacht im Einsatz, dann war der Brand gelöscht. Der Sachschaden wird auf 100.000 Euro geschätzt. Die Kirche neben dem Pfarrhaus wurde nicht beschädigt. Und er gilt als einer der wichtigsten Alpenübergänge Europas und verbindet Österreich mit Italien, der Brenner. Aber wegen einer Demonstration ist dort heute stundenlang kein Durchkommen. Die Blockade beginnt am späten Vormittag. Und darum geht es. Anwohner des Wipptals, einer Ferienregion in Tirol und in unmittelbarer Nähe der Autobahn, stören sich am immer weiter steigenden Verkehr. Organisiert hat die Demo Karl Mühlsteiger, Bürgermeister der 1500 Einwohnergemeinde Gries am Brenner. Mit der Aktion sorgt er dafür, dass 10.000 Autos Umwege fahren müssen, denn die Blockade fällt in die Ferienzeit. Und das waren die Nachrichten. Jetzt geht's weiter mit dem Blick auf die Straßen und Christoph.
0: Und ohne Brenner, aber das hat andere Gründe.
5: Ja.
0: Dank dir. Wir möchten, dass Sie gut ankommen. Hier ist der MDR Sachsen-Anhalt Verkehrsservice. A2 Richtung Berlin, zwischen Allerengersleben und Eilsleben. Streckenweise stockender Verkehr an einer Baustelle. Es dauert 30 Minuten länger. A14 Richtung Magdeburg, zwischen Kalbe und Schönebeck. Behinderungen nach einem Unfall. Und im Landkreis Stendal ist die Durchfahrt Chausseehaus Hassel wegen eines Rettungseinsatzes gesperrt. Damit sind wir schon bei den Blitzern. Die haben Sie entdeckt auf der A36 Richtung Braunschweig zwischen Ilsenburg und Stapelburg, auf der B79 in Halberstadt. Das ist die Ortsumfahrung Richtung Haarsleben. Auf der B81 Höhe Gröningen Richtung Magdeburg. In Friedrichsbrunn stehen sie der Hauptstraße in beiden Richtungen. In Halle auf dem Hansering in beiden Richtungen. In Halle in der Quellgasse in beiden Richtungen. Einer steht in Merseburg, in der Walter-Rathenau-Straße stadtauswärts, in Merseburg, in der Geusaer-Straße stadtauswärts und in Weißenfels in der Merseburger stadteinwärts. Wenn Sie jetzt Ergänzung durchgeben möchten, ist das herzlich willkommen, und zwar auf der 0800 94 6 94 6 und die 1. Wernigerode 21 Grad, Wittenberg 21 Grad, Bad Kösen 20 Grad. So sieht's im Augenblick aus. Dazu überall Sonne, satt, blauer Himmel. Sieht also richtig, richtig schön aus für die Sonnenanbeter. Aber da kommt die Änderung. Und zwar am Nachmittag von Westen her. Die Wolken ganz langsam. Heute Abend kann es dann auch regnen. Wie das im Einzelnen sich entwickelt, das können wir gleich ganz aus berufenem Munde klären mit dem MDR-Wetterstudio. Ich sag mal so in circa einer Viertelstunde hier.
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0: Und mit Ihnen, wie schön!

0: Ja, die Bengals, Walk Like an Egyptian, hier gehört bei MDR Sachsen-Anhalt. Wir gucken nach Teutschenthal. Was ist denn bitte schön da los? Also da geht's ja ab. Teutschenthal steht an diesem Wochenende komplett im internationalen Rampenlicht und das zum 30. Mal bei der internationalen Motocross-Weltmeisterschaft. Organisator Jens-Uwe Jahnke verrät, in Teutschenthal ist für jeden was dabei.
1: Übers gesamte Wochenende erwarten euch spannende Wettkämpfe und Rennaction der Klassen MXGP und MX2. Aber auch die Frauen sind wieder am Start, umkämpfen um wichtige WM-Punkte. Unser deutscher Local Hero und Weltmeister der MX2-Klasse des letzten Jahres, Simon Lengenfelder, kommt als WM-Führender zu uns und wird einmal mehr den Kessel zum Brodeln bringen. Händlerstände, Foodservice und weitere Attraktionen runden das Programm ab.
0: Man kann es quasi schon riechen. Los geht's heute Nachmittag ab 16 Uhr. Die Kassen und die Eingänge, die öffnen dann an den beiden Renntagen, also morgen und am Sonntag, schon sehr zeitig, meist ab 7 Uhr. Da beginnen dann die ersten Trainings- und Warm-up-Sessions.

0: Zweiraumwohnung, 36 Grad. Na, ob das stimmt? Gehen wir die Frage gleich mal weiter. Ralf Valencia, einen wunderschönen guten Hallo.
1: Ja, schönen guten Tag, aber stimmt nicht.
0: Stimmt nicht, ne?
1: Zum Glück würde ich aber sagen, also ich 36 Grad empfinden ja einige Menschen auch schon wieder als Körperverletzung.
0: Ich wollte gerade sagen, ja, muss nicht sein.
1: Also aktuell sind wir in der Spitze so bei 22 Grad. Die haben wir jetzt im Burgenlandkreis zum Beispiel erreicht, in Laucha, dann auch in Giersleben sind wir bei 22 Grad angekommen und auch in Unseburg in der Mitte von Sachsen-Anhalt. Ansonsten liegen wir so zwischen 19 und 21 Grad.
0: Okay, und da ist ja halt aber noch alles. Es geht ja noch ein bisschen mehr, aber es geht auch noch ein bisschen nasser.
1: Naja, also ja, auf jeden Fall geht erstmal noch mehr. 26 bis 29 Grad bekommen wir heute, vielleicht örtlich auch die 30 Grad. Und aktuell ist es ja wirklich noch richtig schön sonnig. Aber wenn man mal so Richtung Westen schaut, dann sieht man schon, dass wir zum Beispiel in der westlichen Altmark so ein paar dünne Schleierwolken da haben. Und diese Wolken, die werden heute im Laufe des Tages dann noch ein bisschen dichter. Das wird so im späten Nachmittag losgehen. Vom Harz bis zur Altmark kann es dann auch mal ein paar Quellwolken geben. Und im Laufe des Abends gibt es dann auf dieser Linie auch schon mal einzelne Schauer oder auch ein Gewitter.
0: Okay, wir haben Samstag, Sonntag vor der Nase. Wie werden denn die?
1: Ja, leider ein bisschen unbeständiger, denn das Hoch, was wir über uns haben, das verschwindet wirklich und macht den Weg frei für Tiefausläufer vom Atlantik und für kältere Luft. Und die sorgt dann dafür, dass es häufiger mal Schauer oder Gewitter gibt. Morgen gibt es in den Frühstunden noch ein paar Schauer oder Gewitter aus der Nacht, die dann abziehen. Danach ist es erstmal freundlich bei 22 bis 26 Grad, aber im Laufe des Nachmittags kann es dann erneut nochmal Quellwolken mit Schauern und Gewittern geben. Und der Sonntag, das wird dann ein Tag, wo sich Sonne und dichte Wolken abwechseln, insbesondere am Nachmittag gibt es dann kräftige Schauer oder Gewitter. Da kann alles mit dabei sein, nämlich Hagel, Starkregen und auch Sturmböen. Und das Ganze am Sonntag nochmal bei 26 Grad. Am Montag ist es dann auf jeden Fall ein bisschen kühler.
0: Na toll. Und dann ist der Mai vorbei.
1: Ja.
0: Danke, Ralf Valencia.
1: Bis denn.

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1: Und hier meldet sich nochmal der MDR Sachsen-Anhalt Verkehrsservice mit einer A9-Meldung Richtung Berlin. Vorsicht am Schkeuditzer Kreuz. In der Überfahrt zur A14 Richtung Dresden gibt's Behinderungen nach einem Unfall. Ansonsten wünsche ich alle unterwegs

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2: Um 10.30 Uhr mit Max Hensch. Guten Tag. Die Arbeitslosigkeit ist in Sachsen-Anhalt im Mai zurückgegangen. Knapp 88.300 Menschen hier im Bundesland waren ohne Job gemeldet. Das sind etwa 1,8% mehr als im April, aber mehr als zur selben Zeit im Vorjahr. Arbeitsagenturchef Markus Behrens.
3: Besonders erfreulich ist, dass junge Menschen unter 25 Jahren den stärksten Rückgang der Arbeitslosigkeit verzeichneten. Die Perspektiven für die kommenden Monate bleiben jedoch verhalten. Der Rückgang des Stellenbestandes sowie der Anstieg der Langzeitarbeitslosigkeit gegenüber dem Vorjahr verdeutlichen die weiterhin schwierige Situation auf dem Arbeitsmarkt sowohl für Unternehmen als auch für Arbeitssuchende.
2: Die Arbeitslosenquote in Sachsen-Anhalt liegt bei etwa 8%. Am höchsten war der Anteil im Mai in Mansfeld-Südharz. Die wenigsten Arbeitslose gab es anteilig im Kreis Börde. In Ziebig bei Dessau-Roßlau hat in der Nacht ein Pfarrhaus gebrannt. Nach Angaben der Rettungskräfte war das Feuer am Abend im Dachstuhl des Gebäudes ausgebrochen. Die Familie, die im Pfarrhaus wohnt, konnte sich rechtzeitig in Sicherheit bringen. Die Feuerwehr war bis Mitternacht im Einsatz, dann war der Brand gelöscht. Der Sachschaden wird auf etwa 100.000 Euro geschätzt. Die Kirche neben dem Pfarrhaus wurde nicht beschädigt. Sachsen-Anhalt sieht sich nach jahrelangen Investitionen inzwischen deutlich besser gegen Hochwasser gerüstet. Laut dem Umweltministerium gelten heute noch 7% der Deiche als unsicher. Weitere Bauprojekte laufen aber bereits. Gestern wurde bei Groß-Rosenburg das letzte Teilstück des 14 Kilometer langen Saale-Deichs zwischen Kalbe und Barbie offiziell eingeweiht. Das ist eine Region, die 2013 verheerend vom Hochwasser getroffen wurde. Der Bürgermeister der Einheitsgemeinde Barbie, Jörn Weinert, sagte:
4: Wer diese Katastrophe erlebt hat, der weiß, wie wichtig es ist, dass unsere Kinder in guter Obhut sind. Und wie wichtig es auch psychologisch ist übrigens, dass ein Deich da ist, der uns schützt. Und so wie die Gesellschaft zusammengehalten hat in der Katastrophe, ist es eben wichtig, ein Signal zu geben. In der aktuellen Situation ganz besonders wichtig, dass diese Gesellschaft, wenn es drauf ankommt, zusammenhalten kann.
2: Knapp 4,2 Millionen Euro aus EU-Mitteln wurden in Groß-Rosenburg investiert. Nun muss auch auf der anderen Uferseite der Saale an dieser Stelle der Deich saniert werden. Weil sie den AfD-Politiker Björn Höcke als Nazi bezeichnet hatte, war eine 71-jährige Frau in den Fokus der Justiz geraten. Wie die Mitteldeutsche Zeitung jetzt berichtet, hat die Staatsanwaltschaft Halle die Ermittlungen gegen die Frau eingestellt. Marc Weyrich mit den Informationen.
5: Bei der Demo in Magdeburg im April hatte die Frau ein Plakat gezeigt. Drauf stand: Björn Höcke ist ein Nazi. Die Magdeburger Polizei hatte Ermittlungen gegen die 71-Jährige eingeleitet. Jetzt hat die Staatsanwaltschaft Halle das Verfahren eingestellt. Es liege keine Straftat vor, sagte Staatsanwalt Benedikt Berntsen der MZ. Auch deshalb, weil Höcke wegen des Verwendens einer NS-Parole verurteilt worden war. Das Landgericht Halle hatte Höcke 2024 in zwei Fällen jeweils wegen der Verwendung von Kennzeichen verfassungswidriger Organisationen schuldig gesprochen. Es verhängte eine Geldstrafe von knapp 17.000 Euro und eine von 13.000 Euro.
2: Soweit die Meldungen von uns für den Augenblick. Mehr in unserer App. Jetzt der Blick auf die Straßen mit Christoph.
6: Dankeschön, Max. Wir möchten, dass Sie gut ankommen. Hier ist der MDR Sachsen-Anhalt Verkehrsservice. A2 Richtung Berlin zwischen Allerengersleben und Eilsleben. Streckenweise stockender Verkehr an einer Baustelle. Hier einfach 30 Minuten mehr einplanen. A9 Richtung Berlin am Schkeuditzer Kreuz. In der Überfahrt zur A14 Richtung Dresden gibt es Behinderungen nach einem Unfall. Und nochmal A9 Richtung Berlin zwischen Kleinmarzehns und Niemeck. 3 Kilometer Stau durch ein kaputtes Fahrzeug in der Baustelle. Es dauert 15 Minuten länger. A14 Richtung Magdeburg, zwischen Kalbe und Schönebeck Behinderungen nach einem Unfall. Und im Landkreis Stendal ist die Straße zwischen der B189 und dem Chausseehaus Hassel wegen eines Rettungseinsatzes gesperrt. Damit kommen wir zu den Blitzern. Die stehen auf der A36 Richtung Braunschweig zwischen Ilsenburg und Stapelburg. Auf der B79 in Halberstadt auf der Ortsumgehung Richtung Haarsleben. Auf der B81 Höhe Gröningen Richtung Magdeburg. In Friedrichsbrunn in der Hauptstraße in beiden Richtungen. In Halle auf dem Hansering in beide Richtungen. In der Quellgasse in beiden Richtungen. In Hettstedt in der Heckerlingsbreite in beide Richtungen. Magdeburg ist dabei in der Walter-Rathenau-Straße stadtauswärts. Merseburg auch. In der Geusaer stehen sie stadtauswärts. Und Weißenfels in der Merseburger Straße stadteinwärts. Kommen Sie gut an, machen Sie sachte. Sollte hier was fehlen, dann klingen Sie bitte durch. 0800 94 6 94 6 und die 1. Ach, Quedlinburg 22 Grad, Leitzgau 22 Grad, Jessen 21 Grad, da geht noch ein bisschen was. Vielleicht werden es in einigen Ecken sogar bis 30 Grad heute Nachmittag, aber von Westen her kommen die Wolken, die kommen ganz langsam und heute Abend kann es dann auch die ersten Schauer geben von Harz bis Altmark. Heute Nacht Schauer bei 17 bis 14 Grad, morgen eher freundlich und auch weitgehend trocken bei bis zu 27 Grad.
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0: So klingt der 29. Mai 2026. So klingt MDR Sachsen-Anhalt mit Hammond & West. Give a little love. Was geht eigentlich am Wochenende? Kreuzworträtsel? Flohzirkus? Däumchen drehen? Also bitte, es gibt doch so schöne Ideen. Anne Seiler hat die schönsten.
1: In Havelberg gibt es am Sonnabend das traditionelle Countryfest Nizzo. Der Dorfplatz verwandelt sich in ein maritimes Westerndorf mit Live-Musik von Country-Bands. Los geht es am Sonnabend bereits am Vormittag um 10 Uhr. Nach Aschers Leben kommt ein Kabarett und das verwandelt das beste Hornhaus in eine Arena des politischen Witzes. Anne-Kathrin Schütze von der Stadt.
2: Dann strapaziert das Magdeburger Kabarett Prolesterat ordentlich eure Lachmuskeln. Mit ihrem aktuellen Programm Was wäre wenn? Erwartet euch ein Abend voller Humor, Social-Media-Irrsinn und messerscharfer Satire. Und das Beste? Der Eintritt ist frei.
1: Und das am Sonnabend, los geht es um 20 Uhr. Kultmusik von Depeche Mode gibt es im Waldbad Dessau, auch am Sonnabend. Warum diese Musik viele Leute fasziniert, weiß Depeche Mode-Experte und Buchautor Sascha Lange.
3: Die Fans im Osten haben sich an die Band noch ein bisschen mehr gebunden, was aber auch damit zusammenhängt, dass man nicht jede Woche eine neue Lieblingsband entdeckt hat.
1: Depeche Mode-Klänge im Waldbad Dessau. Die Party steigt am Sonnabend um 20.30 Uhr. Es darf getanzt werden. Chormusik gibt es am Sonntag im Europa-Rosarium in Sangerhausen. Das 20. Chortreffen steht an. Chöre aus ganz Deutschland stimmen Lieder von Popmusik bis zu echten Klassikern an. Das Treffen beginnt am Sonntag um 10.30 Uhr.
0: Na, vielleicht ja auch die Carmina Burana. Alle Tipps und noch ein bisschen mehr finden Sie auf der MDR Sachsen-Anhalt-App. Wir wünschen ein traumhaft schönstes Wochenende mit

Daniel Boone. Hier bei MDR Sachsen mit Beautiful Friday. Ja, ich weiß. Eigentlich heißt der Song Beautiful Sunday. Das ist Madonna und der Song heißt völlig korrekt Like a Virgin.

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3: Ja, das Freitagswetter wird super, aber auch das Fernsehprogramm hat viel zu bieten. Heute Abend, 20.15 Uhr, zur besten Sendezeit, da läuft im Ersten der Film Mensch Mutti. Gedreht wurde der bei uns in Sachsen-Anhalt.
4: Was los, Frau Popp?
5: Dani, was ist denn hier los?
4: Wie, was ist denn hier los? Das hat dich doch sonst auch nicht interessiert.
6: Ja, also Pole Dance ist quasi Ganzkörpertraining an der Stange.
4: So wie im Stripclub.
6: Nicht natürlich angezogen. Mein Ding auch nackt.
3: Grieben in der Altmark, Mansfeld, Könnern, alles zu sehen. Und Gerhard aus Hettstedt hat sogar eine Rolle abbekommen.
7: Am meisten bin ich dann zu sehen im Fitnessstudio.
3: Die Sachsen-Anhalt-Komödie Mensch Mutti gibt's für alle Neugierigen übrigens zum jetzt schon komplett gucken bei uns in der MDR Sachsen-Anhalt-App. Und darauf ein schönstes Wochenende! Ja!
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0: Legendär. Dire Straits, Saldens auf Swing. Hier ist MDR Sachsen-Anhalt. Gleich mit Creedence Clearwater Revival.
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2: Mit Karin Roxer, guten Tag. Der frühere Bundesverkehrsminister Scheuer soll sich im Zusammenhang mit dem Mautdebakel vor Gericht verantworten. Dabei geht es um den Vorwurf der Falschaussage im Untersuchungsausschuss. Das Landgericht Berlin hat eine entsprechende Anklage zugelassen, das teilte eine Gerichtssprecherin mit. Wegen der geplatzten PKW-Maut musste der Bund einer Betreiberfirma gut 240 Millionen Euro Entschädigung zahlen. Scheuer weist den Vorwurf der Falschaussage zurück. Die Zahl der Arbeitslosen in Sachsen-Anhalt ist im Mai leicht gesunken. Nach aktuellen Zahlen der Arbeitsagentur waren etwa 88.300 Menschen arbeitslos gemeldet. Die Arbeitslosenquote ging um 0,1% auf 8% zurück. Gleichzeitig wurden 3.200 neue unbesetzte Stellen gemeldet. Laut dem Bericht finden vor allem junge Menschen häufiger einen Job. Trotzdem bleibt die wirtschaftliche Lage angespannt. Das zeigt sich unter anderem an der steigenden Langzeitarbeitslosigkeit. Die höchste Arbeitslosenquote im Mai hatte der Landkreis Mansfeld-Südharz mit 10%. Am geringsten war die Arbeitslosenquote im Landkreis Börde mit 5,6%. In Ziebig bei Dessau-Roßlau hat in der Nacht ein Pfarrhaus gebrannt. Nach Angaben der Rettungskräfte war das Feuer am Abend im Dachstuhl des Gebäudes ausgebrochen. Die Familie, die im Pfarrhaus wohnt, konnte sich rechtzeitig in Sicherheit bringen. Die Feuerwehr war bis Mitternacht im Einsatz, dann war der Brand gelöscht. Der Sachschaden wird auf gut 100.000 Euro geschätzt. Die Kirche neben dem Pfarrhaus wurde nicht beschädigt. Gebrannt hat es auch in Naumburg. Dort standen in der Nacht 4 Mülltonnen in der Innenstadt in Flammen. Laut Polizei stand eine der Tonnen an einem Mehrfamilienhaus. Ein 21-jähriger Bewohner bemerkte das Feuer und rollte die Tonne weg. Dabei zog er sich Brandverletzungen zu. Ein 63-jähriger Hausbewohner erlitt eine Rauchgasvergiftung. Am Wohnhaus wurden Fenster und Rollläden beschädigt. Die Polizei ermittelt zur Brandursache. Wer zwischen Magdeburg und Berlin mit dem Zug unterwegs ist, braucht in den kommenden Monaten noch mehr Geduld. Grund ist der Neubau des Stellwerks bei Gerwisch, das im vergangenen September bei einem Brand zerstört worden war. Ab morgen wird die Regionalbahn zwischen Biederitz und Burg für 4 Monate ausgesetzt. Laut Bahn fahren Ersatzbusse. Der Regionalexpress Magdeburg-Berlin wird aber weiterfahren, zumindest bis September. Dann steht wegen weiterer Bauarbeiten eine Vollsperrung der Strecke an. Noch in diesem Jahr soll alles fertig sein. Der Brenner gilt als einer der wichtigsten Alpenübergänge Europas und verbindet Österreich mit Italien, aber wegen einer Demonstration ist dort heute stundenlang kein Durchkommen. Anwohner wollen mit einer Blockade auf die massive Verkehrsbelastung aufmerksam machen. Wegen der Demo müssen tausende Autos Umwege fahren, denn die Blockade fällt in die Ferienzeit. Und wie es auf den Straßen in Sachsen-Anhalt aussieht, das erfahren wir gleich von Christoph. Das waren die Nachrichten.
0: Danke, Karin. Wir möchten, dass Sie gut ankommen. Hier ist der MDR Sachsen-Anhalt Verkehrsservice. A2 Richtung Berlin, zwischen Allerengersleben und Eisleben, streckenweise stockender Verkehr. Eine Baustelle ist schuld, bitte planen Sie 30 Minuten mehr ein. A9 Richtung Berlin, am Schgoditzer Kreuz, in der Überfahrt zur A14 Richtung Dresden gibt es Behinderungen nach einem Unfall. Und nochmal A9 Richtung Berlin, zwischen Kleinmarzehns und Niemeck, 3 Kilometer Stau. Hier dauert es 15 Minuten länger. Im Landkreis Stendal ist die Straße zwischen der B189 und Chausseehaus Hassel gesperrt. Hier läuft ein Rettungseinsatz und Blitzer. Danke fürs Melden. Die stehen auf der A36 Richtung Braunschweig zwischen Ilsenburg und Stapelburg. Auf der B79, die Ortsumfahrung Halberstadt ist das, Richtung Haarsleben. Auf der B81 Höhe Gröningen Richtung Magdeburg. In Friedrichsbrunn in der Hauptstraße in beiden Richtungen. In Halle auf dem Hansering in beiden Richtungen. In Halle in der Quellgasse in beiden Richtungen. In Hettstedt-Einer in der Heckerlingsbreite auch in beide Richtungen. In Magdeburg in der Walter-Rathenau-Straße stadtauswärts. In Merseburg in der Geusaer-Straße stadtauswärts. Und noch einer in Weißenfels in der Merseburger stadteinwärts. Ach, noch einer. Wernigerode ist ganz neu dabei. Im Mühlental blitzt es stadtauswärts, aber auch nur, wenn Sie zu schnell sind. Wenn Sie Ergänzung durchgeben möchten, dann los. Kostenfrei auf der 0800 94 6 94 6 und die 1. Und das Wetter in Sachsen-Anhalt? Hettstedt 22 Grad, Halle 22 Grad, Wolmirstedt schon 23 Grad. Das können so bis 29, 30 Grad werden, aber es kommen Wolken dazu. Und heute Abend, also ich würde es mal so sagen, nach 19 Uhr, gibt es dann von Harz bis in die Altmark die ersten Schauer. Heute Nacht wechselnd bewölkt mit Schauern bei 17 bis 14 Grad. Morgen eher freundlich und auch weitgehend trocken bis 27 Grad. Der Sonntag dann so richtig durchwachsen. Da kann es dann auch mal hageln und auch gewittern.
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0: Es geht Richtung Wochenende. Hallihallo.

0: sonnige Klänge passend für diesen Freitag von den Stranglers Always the Sun. Und damit willkommen bei MDR Sachsen-Anhalt. Man muss die Feste feiern, wie sie fallen, das sagt man so, Sie kennen das. Und was kommt denn da nach Pfingsten? Na, da kommt noch mal Pfingsten. Da kommen kleine Pfingsten. So heißt doch die Tradition in Quellendorf in Anhalt-Bitterfeld. MDR Sachsen-Anhalt-Morgenreporterin Grit Lichblau hat uns heute Morgen von den Vorbereitungen berichtet. Und wer jetzt denkt, kleine Pfingsten bedeutet auch nur eine kleine Party, der sollte jetzt mal aufpassen.
1: Große Party bei kleinen Pfingsten auf jeden Fall hier in Quellendorf. Ich habe den Mann hier zur Seite geholt. Tobias Just, das ist der Vorsitzende vom Dorfclub hier. Seit 30 Jahren ist er im Dorfclub, also ein echter Quellendorfer Junge hier, und bei dem laufen, wie gesagt, alle Fäden hier in der Hand. Wir sitzen hier auf dem Festplatz, die Sonne scheint wunderbar, ich blicke auf ein Riesenrad, Autoscooter ist schon aufgebaut, ein Freefall Tower, also wo man so runterfallen kann, das Festzelt, das 40 Meter lange Festzelt steht. Woher kommt denn die Tradition?
2: Die Tradition gibt es schon seit über 100 Jahren, also meine Großeltern und Urgroßeltern haben hier schon kleine Pfingsten gefeiert.
1: Und da war der kleine Tobias auch schon dabei und jetzt ist er groß und feiert hier mit und organisiert das Ganze. Ja, wie viele Gäste werden denn hier erwartet?
2: Also circa 3000 Gäste.
1: Boah, das ist natürlich auf jeden Fall eine Hausnummer. Ihr habt in jedem Jahr ein Motto. Welches ist denn dieses Jahr?
2: Dieses Jahr ist das Motto, es geht rund.
1: Und hier geht es auf jeden Fall rund, denke ich mal. In Quellendorf, kleine Pfingsten, auf jeden Fall eine angesagte Adresse für dieses Wochenende.
0: Die kleinen Pfingsten, Grit Lichtbar berichtete. Und mehr Tipps für Ihr schönes Wochenende finden Sie schon jetzt auf unserer MDR Sachsen-Anhalt App. Und hier finden Sie jetzt Rasta Man, Saragossa Band.

Der Song, der in einem Kadett auf der Autobahn entstanden ist. Peter Schilling hat sich vor kurzem daran erinnert, dass er diesen Song ja innerhalb von 4 Stunden zwischen dem Autobahnkreuz Weinsberg und dem Kasseler Kreuz geschrieben hat. Er hat sich den Block gegriffen und einfach aufgeschrieben, was ihm eingefallen ist. MDR Sachsen-Anhalt hier. Zeit für T-Rex.

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9: Um 11.30 Uhr mit Max Hensch. Guten Tag. Seit der Wende war das Geburtendefizit in Sachsen-Anhalt nicht mehr so groß wie im vorigen Jahr. Das zeigt der neue Bericht des Statistischen Landesamts. Nils Sänger berichtet.
10: Im vorigen Jahr kamen knapp 12.000 Kinder in Sachsen-Anhalt zur Welt, ein Rückgang von 6% zum Vorjahr. Damit setzt sich ein jahrelanger Negativtrend fort. Die Sterbefälle stiegen auf 34.800. Besonders drastisch ist der Rückgang der Geburten und Anstieg der Zahl der Verstorbenen im Kreis Wittenberg, im Jerichower Land und im Burgenlandkreis. Magdeburg war im Jahr 2025 die einzige Region mit einem Zuwachs bei den Geburten.
9: Der mögliche Gipsabbau im Biosphärenreservat Karstlandschaft Südharz ist vorerst gestoppt. Das teilte der Bund für Umwelt und Naturschutz Deutschland mit. Demnach hat sich der Koalitionsausschuss von Sachsen-Anhalt dagegen entschieden, den Schutzstatus des Gebiets in seinem neuen Entwicklungsplan aufzugeben. Der Landkreis Mansfeld-Südharz reagiert in einer Stellungnahme hingegen vorsichtig optimistisch, das Gebiet im kleineren Rahmen doch noch wirtschaftlich nutzen zu können. Alexander Kühne berichtet.
11: Der Landkreis Mansfeld-Südharz hatte sich von dem Projekt einen wirtschaftlichen Impuls erhofft. Wie eine Sprecherin mitteilte, besteht der Landkreis zu 2/3 aus Naturschutzgebieten. Es brauche daher dringend auch Flächen, die wirtschaftlich genutzt werden können. Die letzte Hoffnung besteht in der finalen Grenzziehung im Landesentwicklungsplan. Die ist recht grob und bietet den regionalen Planungsgemeinschaften Spielraum in der verfeinerten Eingrenzung. Dazu muss der Landesentwicklungsplan aber erst einmal vom Landtag beschlossen werden.
9: Die Arbeitslosigkeit ist in Sachsen-Anhalt im Mai gesunken. Knapp 88.300 Menschen waren arbeitslos gemeldet, etwa 1,8% weniger als noch im April, aber mehr als zur selben Zeit im Vorjahr. Arbeitsagenturchef Markus Behrens sagte:
12: Besonders erfreulich ist, dass junge Menschen unter 25 Jahren den stärksten Rückgang der Arbeitslosigkeit verzeichneten. Die Perspektiven für die kommenden Monate bleiben jedoch verhalten. Der Rückgang des Stellenbestandes sowie der Anstieg der Langzeitarbeitslosigkeit gegenüber dem Vorjahr verdeutlichen die weiterhin schwierige Situation auf dem Arbeitsmarkt sowohl für Unternehmen als auch für Arbeitssuchende.
9: Die Arbeitslosenquote in Sachsen-Anhalt liegt im Schnitt bei etwa 8%, am höchsten in Mansfeld-Südharz und am niedrigsten im Landkreis Börde. In einer halben Stunde wird es richtig laut im Süden von Magdeburg. Gegen 12 Uhr wird es tiefe Überflüge der Bundeswehr geben. Anlass ist das 90-jährige Jubiläum des Magdeburger Flugplatzes. Der stellvertretende Geschäftsführer Tom Mensch sagte uns:
13: Der Eurofighter als Beispiel wird Überflüge mit 850 km/h hier durchführen. Das ist sonst nicht zu greifen. Das wird auch ohrenbetäubend laut sein. Die Leute, die hierher kommen, das zu sehen, die möchten das auch. Ich freue mich auch darauf. Es ist wirklich, glaube ich, ganz tief im Menschen drin. Luftfahrt zieht einfach Menschen schon immer an.
9: Auch ein Airbus-Transporter der Bundeswehr sowie mehrere historische Flugzeuge sind heute und am Wochenende bei den Flugshows in Magdeburg zu sehen und zu hören. Soweit die Meldungen von uns, mehr in unserer App. Jetzt der Blick auf die Straßen mit Christoph.
14: Jawohl, dank dir, Max.
6: Wir möchten, dass Sie gut ankommen. Hier ist der MDR Sachsen-Anhalt Verkehrsservice. A2 Richtung Berlin zwischen Allerengersleben und Eilsleben streckenweise stockender Verkehr. Eine Baustelle ist hier schuld. Es dauert 30 Minuten länger. Im Landkreis Stendal ist die Straße zwischen der B189 und Chausseehaus Hassel wegen eines Rettungseinsatzes immer noch gesperrt. Und das war's schon. Aber hier kommen noch ein paar Blitzer. Die stehen auf der A36 Richtung Braunschweig zwischen Ilsenburg und Stapelburg, auf der B79 in Halberstadt auf der Ortsumfahrung Richtung Haarsleben, auf der B81 Höhe Gröningen Richtung Magdeburg, auf der B189 zwischen Stendal und Gore, in Friedrichsbrunn in der Hauptstraße in beiden Richtungen, in Halle stehen sie auf dem Hansering in beiden Richtungen und in der Quellgasse auch in beide Richtungen. Hettstedt habe ich dabei, in der Heckerlingsbreite in beide Richtungen. Magdeburg in der Walter-Rathenau-Straße stadtauswärts, Merseburg, Geusaer Straße stadtauswärts, dann Weißenfels in der Merseburger Straße stadteinwärts und einer ist es noch in Wernigerode, der blitzt im Mühlental stadtauswärts. Wenn Sie Staus oder Blitzer entdeckt haben, klingeln Sie rasch durch, sagen Bescheid, 0800 94 6 94 6 und die 1. Und wir schwenken noch kurz zum Wetter. Blankenburg 23 Grad, Gentin 23 Grad, Zeitz 22 Grad. Da geht noch ein bisschen was. Es wird ein richtig schöner Freitag, aber es kommen so die allerersten Wölkchen und die sorgen dafür, dass es dann heute Abend von Harz bis in die Altmark die ersten Schauer geben kann. Vor 19 Uhr ist da aber nichts zu erwarten. Heute Nacht wechselnd bewölkt bei 14 bis 17 Grad. Da kann es auch den einen oder anderen Schauer geben. Morgen eher freundlich und auch weitgehend trocken bis 27 Grad. Der Sonntag hat dann alles dabei. Dichtere Wolken, Schauer, Hagel, Gewitter. Am Montag neben Wolken auch wieder etwas Sonnenschein.
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0: Es sind doch immer wieder die gleichen Fragen, die uns stets und ständig beschäftigen, oder? Geht doch auch so. Was ziehe ich heute an? Was gibt's zu essen? Warum liegt hier Stroh? Das sind die Fragen, die uns Tag ein, Tag aus beschäftigen. Aber eine Frage, die beschäftigt uns eine ganze Woche lang.
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2: Ohne Ehrenamt geht ja wohl gar nichts. Das ist klar, ob privat oder im Verein, das Engagement zählt. Deshalb haben wir in dieser Woche ganz konkret gefragt, was gäbe es in Ihrem Ort nicht ohne Ehrenamt? Die meistgenannte Antwort ist was für die Gemeinschaft.
3: Da wird immer das Erntefest ausgestattet und der Männertag.
4: Diese Feste gäbe es gar nicht ohne das Ehrenamt.
5: Feste organisiert.
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2: Eine Antwort der Herzen hat uns berührt. Da gibt's die Haworen, die hallischen Wollretterinnen. Elke macht da mit und hat uns erzählt, was die tun.
7: Wir machen verschiedene Dinge aus gespendeter Wolle, entweder kleine Dekoteile, Glückswürmchen oder umhäkeln CDs. Oder Socken.
2: Und unter allen, die bei der Freitagsfrage mitmachen, geht wie immer eine MDR Sachsen-Anhalt-Tasse raus. Claudia aus Siebigerode bei Mansfeld macht mit bei einem besonderen Frauenclub.
8: Das ist unser Fraueninitiativkreis Siebigerode. Den haben wir gegründet. Wir engagieren uns für unseren Ort, aber auch für uns selbst. Wir haben zum Beispiel eine Telefonzelle aktiviert. Die haben wir schön gestalten lassen und das ist unser Schmökerstübchen, da bringen wir dann also Bücher hin oder Spiele und die werden dann getauscht.
2: So, wenn wir dann Kaffee trinken kommen, dann hier mit MDR Sachsen-Anhalt-Tasse, handsigniert von Julia und mir.
8: Wunderbar, alles klar.
2: Hoch die Tassen, heißt es in einer Woche, zum Sachsen-Anhalt-Tag in Bernburg. Das Motto lautet, wo Sachsen-Anhalt trifft. Und da wollen wir doch mit der neuen Freitagsfrage gleich mal wissen, wo treffe ich Sie denn so an einem Wochenende? Machen Sie mit, schicken Sie uns Ihre Antwort als Sprachnachricht, zum Beispiel in die MDR Sachsen-Anhalt-App.
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9: Entschuldigung, wann war nochmal die Freitagsfrage?
2: Oh.

Himmel voller Geigen und in dem Fall ist es sogar ein blauer Freitagshimmel hier bei MDR Sachsen-Anhalt. Ich bin Christoph Schneider, ich empfehle das folgende Programm. Gleich Punkt 12, der ausführliche Nachrichtenüberblick hier in der Tag. Danach begleitet sie Billy Wolf Richtung Wochenende. Wenn Sie mögen, hören wir uns nächste Woche wieder ab 12 hier.

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0: The Glitter Band hier bei MDR Sachsen-Anhalt. Und mit jedem Hit kommen wir dem Wochenende ein Stückchen näher. Exile, you thrill me. Spielen wir kurz nach 12 und vorher haben wir für Sie noch den Nachrichtenüberblick.
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0: Die Übersicht hat heute Uli Wittstock für uns zusammengestellt. Hallo Uli.
3: Hallo Billy.
0: Uli, es gibt jetzt offizielle Daten zur Geburtenrate in Sachsen-Anhalt.
3: Ja, der Trend hält an. Weniger Kinder, wir reden gleich darüber. Und eine gute Meldung für Naturfreunde. Der geplante Gipsabbau bei Sangerhausen ist gestoppt. Vorerst. Sachsen-Anhalt schrumpft, das ist wirklich keine neue Meldung, aber Sachsen-Anhalt schrumpft immer schneller und das zeigen die aktuellen Zahlen, die heute vorgestellt wurden. Es werden weniger Menschen in Sachsen-Anhalt geboren als sterben. Die aktuellen Zahlen zeigen das ziemlich deutlich. Till Schäbitz, was sind denn jetzt die wichtigen Eckdaten?
4: Im vergangenen Jahr wurden in Sachsen-Anhalt nicht mal 12.000 Kinder geboren. So wenige waren es seit der Wiedervereinigung noch nie. Mal als Vergleich, jetzt vor 10 Jahren, 2016 also, da waren es noch über 18.000 Neugeborene. Seitdem geht die Zahl Jahr für Jahr zurück. So auch 2025 wieder und das in fast allen Landkreisen und kreisfreien Städten. Eine Ausnahme gibt's und das ist die Stadt Magdeburg. Da wurden 93 Babys mehr geboren als noch im Jahr davor.
3: Nun ist aber auch die Zahl der Sterbefälle in den vergangenen Jahren etwas zurückgegangen. Also wir gucken jetzt auf 2022 bis 2024. Wie sehen denn da die neuesten Zahlen aus?
4: Also wenn wir jetzt über die Zahlen aus dem vergangenen Jahr sprechen, die das Statistische Landesamt heute veröffentlicht hat, dann ist da auch ein leichter Anstieg der Sterbefälle zu sehen. Knapp 35.000 Menschen sind vergangenes Jahr in Sachsen-Anhalt gestorben. Und wenn wir diese Zahlen jetzt mal nebeneinander legen, vergleichen, nicht mal 12.000 Neugeborene, knapp 35.000 Verstorbene, dann ist das Problem relativ offensichtlich. Pro Tag wurden im Durchschnitt 33 Babys geboren, aber 95 Menschen sind gestorben.
3: Was bedeutet das dann jetzt so für ein Land wie Sachsen-Anhalt, wenn man auf die Zahlen schaut?
4: Also Sachsen-Anhalt ist eh schon das am schnellsten schrumpfende Bundesland. Das ist auch nichts Neues und das wird in absehbarer Zukunft diverse Probleme mit sich bringen. Die Bevölkerung ist überaltert, weniger junge Menschen bedeutet dann weniger Auszubildende und das können wir jetzt noch weiter drehen. Weniger Auszubildende bedeutet, der Fachkräftemangel wird noch gravierender werden, das bringt dann weniger Steuereinnahmen und. Ich könnte das noch weiterführen, es ist ein Teufelskreis.
3: Till Ganswind, vielen Dank. Im Übrigen ist das ein Trend, der sich ja nicht nur in Sachsen-Anhalt abzeichnet, überall in Europa ist das so. Und schauen wir mal nach Polen, Italien oder Spanien, da ist die Geburtenrate tatsächlich noch geringer. 42% der Sachsen-Anhalter leben in Immobilien. Vorwiegend in den ländlichen Regionen ist ja das Eigenheim sehr weit verbreitet. Omas Häuschen wird oft vererbt, aber das könnte in Zukunft schwieriger werden, denn CDU-Politiker fordern ja, dass im Pflegefall das Wohneigentum stärker als bisher herangezogen werden soll. Jetzt gilt, wohne nahe Verwandte im Haus, dann ist das Haus sogenanntes Schonvermögen und muss nicht verkauft werden. Das könnte sich ändern. Stimmen dazu aus Sachsen-Anhalt.
5: Finde ich nicht besonders gut, dass das meine Immobilie habe ich mir ja auch irgendwo erarbeitet, wenn ich sie denn habe. Ich würde die ungern ranziehen.
6: Ungern würde ich die auch ranziehen, aber auf der anderen Seite ist das Geld in der Immobilie angelegt worden. Die anderen haben es auf dem Konto.
7: Finde ich gerecht. Ja, ist auch Vermögen. Naja, warum soll man da Unterschiede machen? Vermögen ist Vermögen. Wenn ich mein Vermögen in Immobilien gesteckt habe, dann ist das wie Bargeldvermögen, das dann umgewandelt wurde.
5: Ja, das ist ganz furchtbar eigentlich. Der Gedanke ist ja, das zu verkaufen, um vielleicht mein Alter zu finanzieren.
8: Ja, das ist mein Ersparnis. Da habe ich das ganze Leben dafür gearbeitet und gespart. Und jetzt soll das daran gezogen werden. Wir geben so viel Geld sinnlos in diesem Staat aus.
9: Wer ein Einfamilienhaus hat, der dafür gearbeitet und gespart. Also Sparvoraussetzung, Staat. Und dann kann man über alles andere reden.
3: Stefan Bringezu hat die Stimmen zusammengetragen. Gips doch nicht. Wir reden jetzt über Gips und der wird knapp. Denn bei der Verbrennung von Braunkohle fällt Gips an. Mit dem Kohleausstieg fällt der Gips als Nebenprodukt weg. Und auf der Suche nach neuen Quellen fiel der Blick ausgerechnet auf ein Biosphärenreservat. Und zwar auf das Biosphärenreservat Karstlandschaft Südharz. Weltweit einzigartig. 6 Naturschutzgebiete, seltene Orchideen und Fledermausarten und jede Menge Gips ist da auch. Zum Beispiel bei Sangerhausen. Lange wurde ja debattiert, wie es da jetzt vorangeht. Alex Kühne hat sich damit beschäftigt. Alex, erstmal wird jetzt nicht gebaggert, oder?
10: Ja, denn die Landesregierung möchte den alten Landesentwicklungsplan von 2010 erneuern und darin ist die Karstlandschaft als Vorranggebiet für Natur und Landschaft ausgewiesen. Der Landkreis Mansfeld-Südharz, wo sich das Ganze befindet, hatte sich dafür eingesetzt, daraus eine sogenannte Weißfläche zu machen. Damit wären Probebohrungen und Abbau einfacher zu genehmigen gewesen. Im Koalitionsausschuss gab es deshalb jetzt ein Ringen zwischen dem FDP-geführten Wirtschaftsministerium und dem SPD-geführten Umweltministerium. Und das Wirtschaftsministerium, das will uns unabhängig machen von fremden Ressourcen und den explodierenden Preisen am Bau begegnen, indem wir eben unseren eigenen Gips abbauen. Das Umweltministerium will aber die einzigartige Landschaft erhalten und strebt sogar einen UNESCO-Titel an. Es wurde nun entschieden, dass alles so bleibt, wie es ist. Sehr gut, aber eben auch sehr zum Verdruss des Landkreises Mansfeld-Südharz.
3: So, warum ist man da jetzt schlecht gelaunt im Landkreis? Denn immerhin, so ein Biosphärenreservat ist ja was ganz anderes als ein Tagebau.
10: Ja, zum einen liegt es daran, dass der Landkreis nach eigenen Angaben zu knapp 2/3 schon aus Naturschutzgebieten besteht. Es bräuchte also dringend auch mal Möglichkeiten, die Wirtschaft anzukurbeln. Und von dem Gipsabbau hätte man sich einen Impuls erhofft, also Arbeitsplätze, Steuereinnahmen. Und zum anderen hat der Landrat aber auch immer betont, dass es sich um kleinflächige Tagebaue handeln würde. Auch er will nicht das gesamte Biosphärenreservat wegbaggern, er möchte eben nur Wirtschaft und Naturschutz. Die Anwohner zweifeln das natürlich an, haben schon vor 2 Jahren, als das alles losging, eine Bürgerinitiative gebildet, haben Unterschriften gesammelt, Stellungnahmen geschrieben und geholfen, die Probebohrungen gerichtlich stoppen zu lassen.
3: Also, es gibt eine Bürgerinitiative, die sich schon länger gegen diesen Abbau stark macht. Ist man da jetzt beruhigt?
10: Erleichtert auf jeden Fall, aber die Sache ist ja auch noch lange nicht vom Tisch. Also das Wirtschaftsministerium hat auch gesagt, und ich zitiere, durch die Sicherung von Natur und Landschaft erfolgt keine dauerhafte Blockierung der wertvollen Gipsvorkommen. Die Bürgerinitiative ist deshalb weiter aktiv und versucht Alternativen zu finden, also den Karstwanderweg bekannt zu machen, somit nachhaltigen Tourismus zu fördern oder eben Alternativen zu Gips zu finden und zum Durchbruch zu verhelfen. Die denken da an Lehm, an Stroh, sogar Hanf. Also alles Möglichkeiten, die Wirtschaft und den Naturschutz zusammenzubringen. Und das müsste dem Landrat ja eigentlich gefallen.
3: Alex Kühne, vielen Dank. Also vorerst kein Gipsabbau in Sangerhausen oder in der Nähe von Sangerhausen, muss man hier sagen. Das war der Überblick hier bei MDR Sachsen-Anhalt. Jetzt geht's weiter. Billy ist dran mit den aktuellen Verkehrsmeldungen.
11: Los geht's. Dankeschön, Uli. Wir möchten, dass Sie gut ankommen. Hier ist der MDR Sachsen-Anhalt Verkehrsservice. Es ist 12.08 Uhr und wir haben eine Meldung für die A2 Richtung Berlin. Zwischen Allerlingersleben und Eidsleben gibt es streckenweise Stau und stockenden Verkehr an einer Baustelle, deshalb 20 Minuten plus. Und im Landkreis Stendal ist die Straße zwischen der B189 und Chausseehaus Hassel wegen eines Rettungseinsatzes gesperrt. Und Blitze haben wir auch im Moment. Die stehen auf der A36 Richtung Braunschweig zwischen Esenburg und Stapelburg. Auf der B79 Ortsumfahrung Halberstadt wird Richtung Haasleben geblitzt. Auf der B81 Höhe Gröningen Richtung Magdeburg. B189 zwischen Stendal und Gore. Dann in Friedrichsbrunn in der Hauptstraße in beiden Richtungen. In Halle wird in der Quellgasse in beiden Richtungen geblitzt, in Hettstedt in der Heckerlingsbreite in beiden Richtungen, dann noch in Magdeburg in der Walter-Rathenau-Straße stadtauswärts, in Merseburg ist ein Blitzer in der Geusaer Straße stadtauswärts, in Weißenfels wird in der Merseburger Straße stadteinwärts geblitzt und noch in Wernigerode im Mühlental stadtauswärts. Und wenn Sie noch mehr sehen, gerne her mit Ihren Informationen. Der Anruf ist wie immer kostenfrei mit der 0800 94 6 94 6 und die 1. Ganz lieben Dank und gute Fahrt. Sonneblauer Himmel, es sieht einfach wieder fantastisch aus. Es gibt nur ein paar dünne Wolkenfelder, es bleibt trocken. Maximal 29 Grad sind drin und wir haben jetzt 24 Grad in Laucha, 23 in Köthen und Gardelegen und 19 Grad in Harzgerode. In der Nacht ziehen dann dichte Wolken rein, die bringen kräftige Schauer und Gewitter stellenweise. Die Tiefstwerte liegen dann zwischen 17 und 15 Grad, im Oberharz bei 12 Grad. Und das Wochenende, das hat morgen noch ein bisschen Regen, der zieht ab. Dann wird es freundlich mit Sonne und Wolken und 26 Grad. Und der Sonntag bleibt so warm mit Sonne, aber auch mit Regen und Gewitter.
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11: Ich grüße Sie und wenn Sie in Magdeburg unterwegs sind und sich in den letzten Minuten gewundert haben, warum es so laut ist. Es ist alles gut, kein Grund zur Beunruhigung, das ist nur eine Flugshow. Ein Eurofighter ist im Tiefflug, denn auf dem Magdeburger Flugplatz wird 90-jähriges Jubiläum gefeiert. Wir werden nachher auch noch live hinschalten, aber jetzt erstmal ein schön entspannter Song für uns alle. Exile, You Thrill Me. Schön, dass Sie dabei sind. Ja,

Susan Ray hier bei MDR Sachsen-Anhalt. Endspurt Richtung Wochenende. Wir wünschen jetzt erstmal eine schöne Mittagszeit. Und wenn wir so aufs Wochenende gucken, muss man sagen, es ist eine ganze Menge los. In Havelberg zum Beispiel gibt's feinste Country-Musik. Morgen startet das traditionelle Country-Fest Nitzow. Der Dorfplatz direkt an der Havel verwandelt sich in ein maritimes Westerndorf mit Live-Musik, mit Country-Bands, mit Line-Dance, Tanzgruppen. Es wird eine ganze Menge geboten, auch kulinarisch. Morgen Vormittag ab 10 geht's in Nitzow los. Gefeiert wird bis in den späten Abend hinein der Eintritt. Und das ist schön. Der ist für alle Cowgirls und Cowboys frei. Und noch mit Tipps fürs Wochenende hören Sie natürlich heute Nachmittag auch bei mir. Und die haben auch in der MDR Sachsen-Anhalt-App für Sie zusammengetragen. Können Sie sich mal draufklicken. Simmer! Nossa!

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9: Wir möchten, dass Sie gut ankommen. Hier ist der MDR Sachsen-Anhalt Verkehrsservice. Es ist 12.30 Uhr und wir haben eine Meldung für die A2 Richtung Berlin. Zwischen Allerengersleben und Eilsleben gibt es streckenweise Stau und stockenden Verkehr an einer Baustelle, deshalb hier 20 Minuten plus. Und im Landkreis Stendal ist die Straße zwischen der B189 und Chausseehaus Hassel wegen eines Rettungseinsatzes gesperrt. Ansonsten haben Sie jetzt freie Fahrt. Und es wird geblitzt auf der A36 Richtung Braunschweig zwischen Esenburg und Stapelburg. Auf der B79 Ortsumfahrung Halberstadt Richtung Haarsleben. B81 Höhe Gröningen Richtung Magdeburg. Auf der B189 zwischen Stendal und Gore. Dann haben wir Blitzer in Friedrichsbrunn in der Hauptstraße in beiden Richtungen. In Halle wird in der Quellgasse in beiden Richtungen geblitzt. In Hettstedt in der Heckerlingsbreite auch in beiden Richtungen. In Magdeburg in der Walter-Rathenau-Straße stadtauswärts und in Wernigerode und zwar im Mühlental, auch hier stadtauswärts. Und wenn jetzt doch Ihr Stau oder Blitzer gefehlt haben sollten, wäre schön, wenn Sie mal Bescheid sagen und hier durchrufen. Das kostet wie immer nichts mit der 0800 94 6 94 6 und die 1. Ganz lieben Dank und gute Fahrt. Wir haben Sonne, blauen Himmel, nur so ein paar dünne Wolkenfelder, die mal ein bisschen Schatten spenden. Wir kommen wieder auf Badetemperaturen. Maximal 29 Grad sind drin. Wir haben auch jetzt schon 24 Grad in Thale und 23 Grad in Dessau-Roßlau, Burg und Halle erreicht. Am Abend und in der Nacht ziehen dann dichte Wolken rein. Die bringen teilweise kräftige Schauer und Gewitter. Das Ganze bei Tiefstwerten zwischen 17 und 15 Grad, im Oberharz 12 Grad. Und unser Wochenende geht morgen noch mit ein bisschen Regen los. Der zieht dann ab. Dann wird es freundlich mit Sonne und Wolken bei angenehmen maximal 26 Grad. Und so warm bleibt es auch am Sonntag. Und es wird wechselhaft dann mit Sonne, aber auch wieder mit Regenschauern und mit Gewittermöglichkeit. Mein Name ist Billy Wulff und wir wünschen weiterhin einen schönen letzten Freitag im Mai. Hallo.
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0: Model und gleich haben wir Cloud mit Substitute hier bei MDR Sachsen-Anhalt und mal so auf einem Traktor sitzen und mitfahren. Ja, davon träumen ja nicht nur die kleinen Jungs, ne? Nun muss man sagen, Traktoren sind ja inzwischen längst eher Hightech als Ackergerät und wer damit fahren will, der muss es auch richtig gut lernen. Deshalb gibt es dafür spezialisierte Fahrschulen auf dem Land. Eine davon ist in Gommern. Und wie die nächste Generation hier fit gemacht wird, das hat sich mein Reporterkollege Tino Wiemeyer mal vor Ort angesehen.
1: Auf einem abgelegenen Hof, etwa 3 Kilometer von Gommern entfernt, steht ein einsamer Traktor auf einem eingezäunten Platz vor einer großen Halle. Auf dem Anhänger steht Großfahrschule Stallmann. Bernd Stallmann ist Fahrlehrer seit 1969. Ich habe keine Zeit für Ruhestand, sagt der 78-Jährige. Und das, obwohl sein Arbeitsplatz mehr als unbequem ist.
2: Ich sitze leider auf dem Notsitz. Der Fahrschüler hat einen schön gefederten, aber der Fahrlehrer nicht. Und da sitze ich daneben, ich komme an den Lenker ran, an alles ran und kann eingreifen während der Fahrt.
1: Extra Pedale wie in einem Fahrschulauto gibt es auf einem Traktor nicht. Es ist ein älteres Serienmodell mit gewöhnlicher Gangschaltung. Die muss Ludwig Hagen nun lernen zu bedienen. Die Eltern des 15-jährigen Fahrschülers betreiben in Mökern einen landwirtschaftlichen Betrieb, haben selbst viele Traktoren, doch die sehen ganz anders aus.
3: Also ich kann bei uns die zu Hause auch alle bewegen. Aber bei uns zu Hause sind die alle Automatik und das ist auch Neuland für mich. Aber ich glaube, ich komme damit gut zurecht und Autofahren mit Gangschaltung kriege ich auch hin und deswegen, das müsste gehen.
1: Geht auch.
2: Nimm den ersten, dann haben wir Zeit.
1: Im Schritttempo tuckert der Traktor Richtung Feldweg. Fahren von der Pike auf lernen. Dazu braucht es zu Beginn weder GPS noch Bordcomputer, sagt Bernd Stallmann.
2: Ja, der muss ja die Basis bekommen, damit er zu Hause keinen Schaden macht. Und auch im Straßenverkehr, denn jeder Mensch hat nur ein Leben. Und wenn mit dem Traktor überrollt, ist aus.
1: 75 Euro kostet bei Stallmanns die Traktorfahrstunde. 10 Stunden braucht Ludwig mindestens. Danach stehen gleich 4 Prüfungen an. Kuppeln und abkuppeln, rückwärts einparken, die Theorie und die Stadtprüfung. Auch Ludwig wird das packen. Bernd Stallmanns Durchfallquote tendiert gegen 0.
0: Wow, die tendiert gegen 0, die Durchfallquote. Na, das ist doch mal eine Erfolgsquote. Traktorfahren will gelernt sein. Das geht bei der Fahrschule Stallmann in Gommern zum Beispiel. Und MDR Sachsen-Anhalt-Reporter Tino Wiemeyer war dort und hat sich auch gleich mal selber auf den Traktor gesetzt.

Europe, the final countdown hier bei MDR Sachsen-Anhalt. Wir wünschen eine schöne Mittagszeit, am besten draußen in der Sonne oder im Schatten. Und wir haben jetzt für Sie einen Tipp fürs lang ersehnte Wochenende. Wenn Sie nämlich Musik leben und was für die Seele brauchen, dann wird Ihnen das hier gefallen. Wunderschönen Chorgesang gibt's am Sonntag im Rosarium Sangerhausen zu erleben. Beim 20. Chortreffen in der Rosenarena wird die weltgrößte Rosensammlung zur Klangkulisse. Und los geht's mit dem Chortreffen am Sonntag 10.30 Uhr. Und noch mehr Tipps fürs Wochenende aus allen Regionen haben wir für Sie zusammengetragen. Und die finden Sie in unserer MDR Sachsen-Anhalt-App. Und jetzt viel Spaß mit Ocean.

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3: Grieben in der Altmark, Mansfeld, Könnern, alles zu sehen. 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
5: Am meisten bin ich dann zu sehen im Fitnessstudio.
3: Die Sachsen-Anhalt-Komödie Mensch Mutti gibt's für alle Neugierigen übrigens zum jetzt schon komplett gucken bei uns in der MDR Sachsen-Anhalt-App. Und darauf ein schönstes Wochenende! 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
6: Achtung, liebe Autofahrer, wenn Sie jetzt gerade auf der A38 Richtung Leipzig fahren, Vorsicht bitte. Zwischen dem Dreieck Halle Süd und Bad Lauchstädt liegen mehrere Holzbalken auf allen Fahrspuren. Nochmal, wir haben jetzt Holzbalken auf allen Fahrspuren auf der A38 Richtung Leipzig zwischen dem Dreieck Halle Süd und Bad Lauchstädt. Vorsicht.

0: Camouflage, Love is a Shield. Und von den 80ern geht es hier bei MDR Sachsen-Anhalt zu einem der besten Hits der 70er. John Kincaid, Dreams a Tenapenny, spielen wir in der nächsten Stunde kurz nach eins nach Wetter und Verkehr. Und vorher haben wir noch die Nachrichten mit Karin Roxach.
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0: Mit Karin Roxa, guten Tag. In Sachsen-Anhalt gibt es immer weniger Geburten und gleichzeitig mehr Sterbefälle. Wie das Statistische Landesamt mitteilte, kamen 2025 insgesamt knapp 12.000 Kinderleben zur Welt. Zugleich stieg die Zahl der Sterbefälle im vergangenen Jahr auf gut 34.900. Die Differenz zwischen Geburten und Sterbefällen ist der höchste Wert seit 1990. Halle bleibt mit etwa 1.700 Neugeborenen im vergangenen Jahr die geburtenstärkste Stadt des Landes. Die Zahl der Arbeitslosen in Sachsen-Anhalt ist im Mai im Vergleich zum Vormonat leicht gesunken. Laut Arbeitsagentur waren etwa 88.300 Menschen arbeitslos gemeldet. Die Quote sank um 0,1% auf 8%. Vor allem jüngere Menschen finden nach Angaben der Behörde derzeit leichter einen Job. Gleichzeitig ist die Langzeitarbeitslosigkeit weiterhin hoch. Die höchsten Arbeitslosequote hatte der Landkreis Mansfeld-Südharz mit 10%. Am geringsten war die Quote im Landkreis Börde mit 5,6%. Der frühere Bundesverkehrsminister Scheuer soll sich im Zusammenhang mit dem Mautdebakel vor Gericht verantworten. Dabei geht es um den Vorwurf der Falschaussage im Untersuchungsausschuss. Das Landgericht Berlin hat eine entsprechende Anklage zugelassen, das teilte eine Gerichtssprecherin mit. Wegen der geplatzten PKW-Maut musste der Bund einer Betreiberfirma gut 240 Millionen Euro Entschädigung zahlen. Scheuer weist den Vorwurf der Falschaussage zurück. In Naumburg haben in der Nacht 4 Mülltonnen in der Innenstadt gebrannt. Laut Polizei stand eine der Tonnen an einem Mehrfamilienhaus. Ein 21-jähriger Bewohner bemerkte das Feuer und rollte die Tonne weg. Dabei zog er sich Brandverletzungen zu. Ein weiterer Hausbewohner erlitt eine Rauchgasvergiftung. Am Wohnhaus wurden Fenster und Rollläden beschädigt. Die Polizei ermittelt zur Brandursache. Rumänien hat den russischen Botschafter in Bukarest einbestellt. Grund ist der Drohneneinschlag in einem Wohnhaus in der Stadt Galate an der Grenze zur Ukraine. Bei dem Absturz der Drohne gestern Abend wurden nach rumänischen Angaben 2 Menschen verletzt. Die NATO warf Russland Rücksichtslosigkeit vor. Das Bündnis werde seine Verteidigung weiter verstärken, erklärte ein Sprecher. Das EU- und NATO-Mitglied Rumänien hatte zuvor um Unterstützung gebeten. Noch bevor der Brenner zwischen Österreich und Italien morgen blockiert wird, gibt es bereits heute die ersten Staus. Der ADAC in München meldet, dass der Verkehr in Richtung Süden am Morgen etwa 50 Minuten Verzögerung hatte. Morgen wird die A13 ab 11 Uhr bis 19 Uhr komplett wegen einer Demo von Anwohnern gesperrt. Die Blockade richtet sich gegen die massive Verkehrsbelastung. Tausende Autos müssen Umwege fahren. Die Sperrung trifft deutsche Urlauber mitten während der Pfingstferien in Bayern und Baden-Württemberg. In Sachsen-Anhalt enden die Schulferien an diesem Wochenende. Soweit die Nachrichten mit Karin Roxer. Jetzt der Blick auf die Straßen und auf die Wetteraussichten mit Billy.
12: Dankeschön, Karin. Wir möchten, dass Sie gut ankommen. Hier ist der MDR Sachsen-Anhalt Verkehrsservice. 13.03 Uhr ist es und wir haben eine Meldung für die A2 Richtung Berlin. Zwischen Allerlingersleben und Eilsleben gibt es streckenweise Stau und stockenden Verkehr an einer Baustelle. 20 Minuten plus hier. Dann weiterhin Vorsicht auf der A38 Richtung Leipzig. Zwischen dem Dreieck Halle Süd und Bad Lauchstädt liegen mehrere Holzbalken auf allen Fahrspuren. Im Saalekreis ist die Straße zwischen Niederwünsch und Oberklobigkau nach einem Unfall jetzt gesperrt. Ansonsten haben Sie freie Fahrt, aber es gibt einiges an Blitzern. Und zwar auf der B79 in Artenstedt, hier wird Richtung Halberstadt geblitzt. B189 zwischen Stendal und Gore. Dann in Friedrichsbrunn in der Hauptstraße in beiden Richtungen. In Hettstedt wird in der Heckerlingsbreite in beiden Richtungen geblitzt. In Magdeburg in der Walter-Rathenau-Straße stadtauswärts. Und in Wernigerode im Mühlental auch hier statt auswärts. Und wenn Sie Neuigkeiten entdecken, gerne her damit. Das geht wie immer kostenfrei mit der Verkehrshotline. Das ist die 0800 94 6 94 6 und die 1. Ganz lieben Dank schon mal und eine gute Fahrt. Wir haben ja heute richtig schönes Badewetter für unsere Ferienkinder. Maximal 29 Grad sind drin, vielleicht knacken wir auch die 30 Grad Marke. Und wir haben auch jetzt schon 25 Grad in Wettin und Quedlinburg und 23 in Werben und in Naumburg. Sonne gibt es und ein paar dünne Wolkenfelder zur Deko. Es bleibt auf jeden Fall trocken und am Abend und in der Nacht ziehen dann aber dichte Wolken rein. Die bringen teilweise kräftige Schauer und Gewitter. Das Ganze bei 17 bis 15 Grad, im Oberharz 12 Grad. Und das Wochenende, das startet morgen noch mit so ein paar Regenschauern. Die ziehen ab, dann wird's freundlich mit Sonne und Wolken bei maximal 26 Grad. Und der Sonntag bleibt genauso warm und wechselhaft. Da sind dann auch wieder Regenschauer und Gewitter dabei.
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12: Wir können uns heute wieder über sommerliches Wetter freuen und wir haben die Sommerhits dazu. Gleich Bugs Fizz und das ist erstmal John Kincaid mit Dreams Are Ten a Penny. Wir wünschen eine schöne Mittagszeit. 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
1: The Land of Make Believe. Hier bei MDR Sachsen-Anhalt. Bugs Fizz waren das und gleich haben wir das Electric Light Orchestra für Sie. Ja, Pfingsten ist ja längst vorbei, aber es wird weiter gefeiert. In Quellendorf im Landkreis Anhalt-Bitterfeld sind an diesem Wochenende Kleine Pfingsten angesagt. Die heißen wirklich so Kleine Pfingsten. Mit viel Tradition und ehrenamtlichem Engagement. Und wenn Party angesagt ist, ja klar, dann ist natürlich unsere Reporterin Grit Lichtblau nicht weit weg. Und sie war heute Morgen schon vor Ort und hat nette Leute getroffen.
2: Schon der Großvater von Tobias Just ging zur Kleinen Pfingsten, erinnert er sich. Auch er war als kleiner Junge begeistert.
3: Na klar, die ganzen Karussells, so, das war so Kinder beeindruckt. Losbude, Schießbude. Da war ich ja so beeindruckt, deswegen mache ich das jetzt vielleicht auch.
2: Denn inzwischen ist Tobias Vorsitzender des Dorfclubs und organisiert das jährliche Fest.
3: Ich habe Urlaub, aber nicht nur ich, also die Quellen haben alle Urlaub oder viele. Ja, ich habe freigenommen und ich mache das nicht, weil ich es muss, sondern weil ich es echt gerne mache.
2: Kleine Pfingsten, das ist in Quellendorf inzwischen eine Art Familientreffen geworden.
3: Viele Quellendorfer, die jetzt weggezogen sind, die hier nicht mehr wohnen, die kommen natürlich alle zu Kleine Pfingsten hier nach Hause und alle treffen sich wieder. Weil man weiß ganz genau, den und den habe ich nicht gesehen, aber Kleine Pfingsten treffe ich den.
2: Zum Auftakt wird heute Abend eine riesige Birke vor dem Festgelände aufgestellt und morgen werden dann kleine Birken im gesamten Dorf verteilt. Ein weiterer Höhepunkt sind dann am Sonntag die Quellendorfer Originale. Dann darf jeder, der sich traut, auf die Bühne im Festzelt.
3: Also alle Altersklassen, also meine Tochter sind eine der Jüngsten mit 9 Jahren bis hin zum 70-Jährigen. Also das sind alle dabei, die sich trauen. Und da wird auch schon lange geprobt und überlegt, was kann man denn machen. Und sehr interessante Sache. Also von Tanzen bis sich zum Obst machen kann man alles sehen eigentlich.
2: Und wer jetzt denkt, Sonntagabend ist Schluss?
3: Nee, Sonntag ist nicht Schluss. Wir machen natürlich bis Montag, damit sich das auch richtig lohnt. Montag ist Frühschoppen so für die Quellendorfer. Und am Nachmittag gibt es noch Ringreiten und Blasmusik für die ältere Generation in unserem Festzelt.
2: Sagt Tobias Just aus Quellendorf, Organisator der Kleinen Pfingsten.
1: Wunderbar, dann wissen wir Bescheid. Dankeschön, Grit. Und noch mehr Tipps fürs Wochenende finden Sie auch in unserer MDR Sachsen-Anhalt-App.
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der schönsten Balladen, wie ich finde, Karussell, als ich fortging hier bei MDR Sachsen-Anhalt. So klingt der Freitag. Und wir haben jetzt was Schönes für alle Natur- und Tierfreunde. Im Kühnauer Park in Dessau findet heute Abend eine Exkursion zu Fledermäusen statt. Treffpunkt ist 20 Uhr am Eingang Löwentor und dann wird ein ehemaliger Ranger durch den Park führen und die Lebensweise der Tiere erklären. Die Exkursion dauert ca. 1,5 Stunden und Sie können das alles noch ganz spontan entscheiden, denn eine Anmeldung ist nicht nötig. Das ist doch praktisch.

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6: Um 13.30 Uhr gibt's bei sommerlichen Temperaturen die frischen Nachrichten aus Sachsen-Anhalt. Dirk Jacobs bringt sie auf den neuesten Stand. Guten Tag. Muss man sein Eigenheim vielleicht verkaufen, wenn man ein Pflegefall wird? Der stellvertretende Unionsfraktionschef Stegemann sagte, wer Vermögen besitze, müsse es einsetzen, bevor die Gemeinschaft zahle. Dazu gehöre auch das Eigenheim. Die SPD scheint mit dieser Aussage leben zu können. Scharfe Kritik äußerten hingegen unter anderem Sozialverbände. Bisher ist das Eigenheim eigentlich von der Finanzierung der Pflegekosten ausgenommen, solange dort noch mindestens ein Ehepartner wohnt. Wir haben uns zum Thema mal in Halle umgehört.
7: Wer ein Einfamilienhaus hat, hat dafür gearbeitet und gespart.
8: Finde ich nicht besonders gut. Meine Immobilie habe ich mir ja auch irgendwo erarbeitet.
9: Finde ich gerecht. Das ist auch Vermögen. Warum soll man da Unterschiede machen? Vermögen ist Vermögen. Wenn ich mein Vermögen in Immobilien gesteckt habe, dann ist das wie Bargeldvermögen, das dann umgewandelt wurde.
10: Ungern würde ich die auch anziehen, aber auf der anderen Seite ist das Geld in der Immobilie angelegt worden. Die anderen haben es auf dem Konto.
6: Stimmen aus Halle. Sachsen-Anhalt steuert laut dem Statistischen Landesamt auf einen historischen Einwohnerschwund zu. Prognosen zufolge wird die Einwohnerzahl bis 2040 voraussichtlich unter die Marke von 2 Millionen fallen. Gleichzeitig altert die Bevölkerung massiv. Wir in Sachsen-Anhalt weisen bereits jetzt das höchste Durchschnittsalter bundesweit auf. Und ganz frisch meldet nun die Behörde das größte Geburtendefizit im Land seit der Wende. Nils Zenger.
11: Im vorigen Jahr kamen knapp 12.000 Kinder in Sachsen-Anhalt zur Welt, ein Rückgang von 6% zum Vorjahr. Damit setzt sich ein jahrelanger Negativtrend fort. Die Sterbefälle stiegen auf 34.800. Besonders drastisch ist der Rückgang der Geburten und Anstieg der Zahl der Verstorbenen im Kreis Wittenberg, im Jerichower Land und im Burgenlandkreis. Magdeburg war im Jahr 2025 die einzige Region mit einem Zuwachs bei den Geburten.
6: Der mögliche Gipsabbau im Biosphärenreservat Karstlandschaft Südharz ist vorerst gestoppt. Das hat der BUND mitgeteilt. Demnach hat sich der Koalitionsausschuss des Landtags dagegen entschieden, den Schutzstatus des Gebietes im neuen Landesentwicklungsplan aufzugeben. Der Landkreis Mansfeld-Südharz reagierte vorsichtig optimistisch, das Gebiet im minimalen Rahmen doch noch wirtschaftlich nutzen zu können. Alexander Kühne berichtet.
12: Der Landkreis Mansfeld-Südharz hatte sich von dem Projekt einen wirtschaftlichen Impuls erhofft. Wie eine Sprecherin mitteilte, besteht der Landkreis zu 2/3 aus Naturschutzgebieten. Es brauche daher dringend auch Flächen, die wirtschaftlich genutzt werden können. Die letzte Hoffnung besteht in der finalen Grenzziehung im Landesentwicklungsplan. Die ist recht grob und bietet den regionalen Planungsgemeinschaften Spielraum in der verfeinerten Eingrenzung. Dazu muss der Landesentwicklungsplan aber erst einmal vom Landtag beschlossen werden.
6: In Ziebig bei Dessau-Roßlau hat in der Nacht ein Pfarrhaus gebrannt. Nach Angaben der Rettungskräfte war das Feuer im Dachstuhl ausgebrochen. Die Familie, die im Pfarrhaus wohnt, konnte sich rechtzeitig in Sicherheit bringen. Die Feuerwehr war bis nach Mitternacht mit den Löscharbeiten beschäftigt. Der Sachschaden wird auf 100.000 Euro geschätzt. Die Kirche neben dem Pfarrhaus wurde nicht beschädigt. Billy, das war's von mir. Du hast den Durchblick in Sachen Verkehr.
13: So ist es. Dankeschön, Dirk. Bis nachher.
6: Bis dann.
13: Wir möchten, dass Sie gut ankommen. Hier ist der MDR Sachsen-Anhalt Verkehrsservice. Es ist 13.33 Uhr und los geht's mit der Meldung für die A2 Richtung Berlin. Zwischen Allerlingersleben und Eilsleben gibt es streckenweise Stau und stockenden Verkehr an einer Baustelle. Deshalb 20 Minuten plus. Auf der B100 Richtung Bitterfeld zwischen Hohenturm und Landsberg stockt der Verkehr. Grund sind Markierungsarbeiten, deshalb 10 Minuten Verzögerung. Und im Saalekreis ist die Straße zwischen Niederwünsch und Oberglobichgau nach einem Unfall immer noch gesperrt. Danke fürs Melden der Blitzer. Die stehen auf der B79 in Artenstedt Richtung Halberstadt. Auf der B189 wird zwischen Stendal und Gore geblitzt. In Friedrichsbrunn, in der Hauptstraße in beiden Richtungen. In Hettstedt in der Heckerlingsbreite auch in beiden Richtungen. Und in Wernigerode immer noch im Mühlental stadtauswärts. Das war's von uns. Und was immer Sie entdecken, gerne her damit. Der Anruf ist kostenfrei mit unserer Verkehrshotline. Das ist die 0800 94 6 94 und die 1. Danke und schon mal gute Fahrt Richtung Wochenende. Maximal 29 Grad sind drin, vielleicht schaffen wir 30 Grad, die Sonne scheint, blauer Himmel, dünne Wolkenfelder sind nur da. In der Altmark werden die Wolken jetzt aber doch schon ein bisschen dichter. Es soll trotzdem trocken bleiben und wir haben im Moment 26 Grad in Salzwedel und Bernburg und 23 Grad in Kemberg, aber die Luft wird sich weiter erhitzen. Ab Abend und auch in der Nacht ziehen dann dichte Wolken rein, noch mehr dichte Wolken, die bringen kräftige Schauer und Gewitter. Die Tiefstwerte liegen zwischen 17 und 15 Grad im Oberharz, 12 Grad. Und das Wochenende geht morgen noch mit so ein paar Regenschauern los. Die ziehen ab, dann wird es freundlich mit Sonne, Wolken, maximal 26 Grad. Also was immer Sie vorhaben, es wird morgen Sahne. Und auch der Sonntag bleibt auf jeden Fall warm. Sonne ist dabei, aber dann kann es auch regnen und gewittern. Mein Name ist Billy Wulff und wir wünschen einen wunderbaren Freitag und schon mal einen schönen Start ins Wochenende.
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0: Gestern hatte sie Geburtstag und wir haben sie hier dolle gefeiert und auch gespielt. Kylie Minogue hier bei MDR Sachsen-Anhalt.
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0: Ja, ich kann Ihnen sagen, es wird wieder laut an diesem Wochenende im Talkessel von Teutschenthal. Das ist der Motocross-Sound. Sportreporter Jens Lampe ist bei mir, er hat leuchtende Augen, sportfrei.
2: Ja, das ist natürlich der Sound, also wie Musik in den Ohren für die Motocross-Fans, ja, ganz logisch.
0: Erzähl uns mal, worauf dürfen sich denn die Motorrad-Fans am Wochenende in Teutschenthal freuen?
2: Es wird wieder Weltmeisterschaftsläufe geben in zwei Rennklassen und auch im Frauenwettbewerb in der MX-Klasse wird es WM-Läufe geben. Und da ist eine 23-jährige Fahrerin aus Sachsen-Anhalt dabei. Sie kommt aus Wedringen bei Haldensleben, sie heißt Mara Benecke und freut sich riesig auf dieses Spektakel in Teutschenthal.
3: Es ist auf jeden Fall im Gegensatz zu unseren anderen Läufen eine ganz andere Atmosphäre. Also so viele Leute, überall Deutschlandflaggen, überall Krach und Lärm. Also es ist auf jeden Fall mega geil.
2: Und es wird richtig voll im Talkessel, denn die Veranstalter erwarten über 30.000 Zuschauer an diesem Rennwochenende in Teutschenthal. Die Trainings- und Qualifikationsläufe, die finden morgen statt und am Sonntagvormittag. Und dann die WM-Läufe der Männer in der MX2 und MX-GP-Klasse, die dann ab 13 Uhr am Sonntag.
0: Also da wird auf jeden Fall eine Hammerstimmung sein. Und in Magdeburg fliegen morgen Abend die Fäuste. Jens, der MDR präsentiert ja einen Profi-Boxabend des Magdeburger Boxunternehmens SES. Der findet auch weltweit Beachtung.
2: Ja, denn es gibt einen Hauptkampf im Cruisergewicht der schweren Jungs, so formuliere ich das mal. Die haben also über 90 Kilo dabei, die sie dann als Kampfgewicht mit hineinnehmen in diesen Boxring. Und der Hauptkampf ist eben im Cruisergewicht Roman Fress vom Magdeburger SES-Boxstall gegen den Kosovaren Jojai. Wow, das ist ein Kampf. Der Gewinner, der darf sich danach Hoffnungen auf einen Weltmeisterschaftskampf machen. Entsprechend hoch ist das mediale Interesse. Und da freut sich natürlich auch der Magdeburger Veranstalter Ulf Steinfurt drüber.
4: Wir vereinen das mit einem Livestream in der ARD-Mediathek. Die ARD ist mit an unserer Seite. Und noch 50 weitere Länder, unter anderem die USA, China und. Also eine große internationale Übertragung. Das macht uns stolz.
2: Ja, verstehe ich, denn das ist dann doch eine ziemlich große Nummer da in der Magdeburger Messe. Insgesamt werden da morgen ab 18 Uhr 9 Profi-Boxkämpfe ausgetragen, Billy.
0: Und die Fernsehbilder von diesem Profi-Boxabend in der Magdeburger Messe können Sie am Sonntag auch bei den Fernsehkollegen von Sachsen-Anhalt heute sehen. Ab 19 Uhr geht's wie immer los und ich danke dir, Jens.
2: Schönes Wochenende. Schönes Wochenende.

Eruption hier bei MDR Sachsen-Anhalt. Es geht so langsam ins Wochenende und dazu haben wir dieses perfekte Wetter für die Eisdiele, fürs Picknick, Grillen, Baden gehen, alles geht. Vielleicht legen Sie sich auch nachher einfach noch so ein bisschen in die Sonne. Und wir haben den Sommersound dazu. Culture Club sind das mit Karma Chameleon. Es ist 8 Minuten vor 2.

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0: Ike und Tina Turner hier bei MDR Sachsen-Anhalt. Und genauso gut geht's weiter. Coole Mucke haben wir von Linda Ronstadt. It's so easy. Ein Hit zum Genießen spielen wir gleich kurz nach zwei. Und vorher haben wir für Sie noch Wetter und Verkehr und natürlich die neuesten Nachrichten. Und die kommen von Karin Roxer.
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8: Mit Karin Roxer, guten Tag. In Sachsen-Anhalt gibt es immer weniger Geburten und gleichzeitig mehr Sterbefälle. Wie das Statistische Landesamt mitteilte, wurden 2025 insgesamt knapp 12.000 Kinder lebend geboren. Gestorben sind im Land knapp 35.000 Menschen. Die Differenz zwischen Geburten und Sterbefällen ist demnach der höchste Wert seit 1990. Halle bleibt mit etwa 1.700 Neugeborenen die geburtenstärkste Stadt des Landes. Mitarbeiter der Stadt Magdeburg sollen künftig geschult werden, um bei Genehmigungen für Kulturveranstaltungen das Neutralitätsgebot nicht zu verletzen. Das sagte Oberbürgermeisterin Boris, MDR Sachsen-Anhalt. Hintergrund ist eine Lesung mit dem Autoren Arne Semsrott, die aus der Stadtbibliothek zum Moritzhof verlegt wurde. Semsrott hatte der Stadt vorgeworfen, die Lesung in der Bibliothek auf Druck seitens der AfD abgesagt zu haben. Oberbürgermeisterin Boris wies das zurück. Nach einem Gespräch zwischen beiden soll Semsrott nun zweimal lesen, erst im Moritzhof und am nächsten Tag dann in der Bibliothek. Die tschechische Polizei hat zwei mutmaßliche Betrüger gefasst, die auch in Mansfeld-Südharz einen Mann geprellt haben sollen. Die beiden Verdächtigen aus Polen wurden laut Polizei im Raum Prag festgenommen. Dabei stellten die Ermittler Verbindungen zu einem Fall in Mansfeld-Südharz her. Dort hatten Betrüger einen Senioren mit einer angeblichen Geldanlage um eine fünfstellige Summe gebracht. Der Mann hatte vor wenigen Tagen einen Anruf erhalten, in dem ihm ein großer Gewinn durch die Geldanlage versprochen wurde. Er übergab das Geld einem Mann und einer Frau. Der frühere Bundesverkehrsminister Scheuer soll sich im Zusammenhang mit dem Mautdebakel vor Gericht verantworten. Dabei geht es um den Vorwurf der Falschaussage im Untersuchungsausschuss. Das Landgericht Berlin hat eine entsprechende Anklage zugelassen, das teilte eine Sprecherin mit. Wegen der geplatzten Pkw-Maut musste der Bund einer Betreiberfirma gut 240 Millionen Euro Entschädigung zahlen. Scheuer weist den Vorwurf der Falschaussage zurück. Nach einer Sabotageserie an hunderten Autos hat die Staatsanwaltschaft Ulm mehrere Verdächtige angeklagt. Drei junge Männer und eine Frau sollen 2024 in verschiedenen Städten Deutschlands die Auspuffrohre mit Bauschaum verstopft haben. Die Täter hinterließen zudem Aufkleber mit der Aufschrift »Sei grüner« sowie ein Bild des damaligen Vizekanzlers Habeck. Die Aktionen sollen von einem bislang unbekannten Auftraggeber gesteuert worden sein. Er soll für jedes beschädigte Auto 100 Euro versprochen haben. Im Händelhaus in Halle ist eine neue Sonderausstellung eröffnet worden. Zu sehen sind in der Schau Mannsbilder Too Hot to Handle unter anderem ein rekonstruierter Händelanzug sowie Gemälde, Comics und multimediale Installationen. Die Ausstellung begleitet die Händelfestspiele, die ab dem 5. Juni mehr als 80 Veranstaltungen anbieten. Das waren die Nachrichten mit Karin Roxer und jetzt folgt der Blick auf die Straße und aufs Wetter mit Billy.
0: Dankeschön, Karin. Wir möchten, dass Sie gut ankommen. Hier ist der MDR Sachsen-Anhalt Verkehrsservice. Es ist 14.03 Uhr und los geht's mit der Meldung für die A2 Richtung Berlin. Zwischen Alleringersleben und Eilsleben gibt es streckenweise Stau und stockenden Verkehr an einer Baustelle, deshalb 20 Minuten plus. Dann Vorsicht. Auf der A9 Richtung Berlin zwischen Dreußig und Naumburg liegt eine Plane auf der linken und mittleren Fahrspur. Dann bitte auch vorsichtig sein auf der A36, wenn Sie Richtung Bernburg fahren. Zwischen Schladen Nord und Schladen Süd befindet sich eine ungesicherte Unfallstelle. Auf der B100 Richtung Bitterfeld zwischen Hohenturm und Landsberg stockt der Verkehr. Grund sind hier Markierungsarbeiten. 10 Minuten dauert's länger. Und die Blitzer lauern im Moment auf der B79 in Artenstedt Richtung Halberstadt. Auf der B189 zwischen Stendal und Gore. In Friedrichsbrunn wird in der Hauptstraße in beiden Richtungen geblitzt. In Hettstedt in der Heckerlingsbreite in beiden Richtungen. Und in Wernigerode im Mühlental und hier stadtauswärts. Und wenn Sie was Neues sehen, Blitzer, Staus entdecken, was auch immer, wäre schön, wenn Sie uns weiterhin so gut Bescheid sagen. Kostenfrei geht das natürlich mit der 0800 94 6 94 6. Und die 1. Danke und eine gute Fahrt. Ein Sonnenbrillenfreitag ist das und Sonnenbrille sieht ja immer cool aus. Maximal 29 Grad sind drin und wir haben auch schon 27 Grad jetzt in Gentin, 25 in Aschersleben, 23 Grad in Weißenfels. Und für alle Wanderer, die auf dem Brocken hoch wollen, da oben sind es auch schon 22 Grad. Es gibt nur ein paar dünne Wolkenfelder, allerdings in der Altmark werden die Wolken jetzt schon dichter, es bleibt aber trotzdem noch trocken. Und gegen Abend und in der Nacht ziehen dann die richtig dicken, fetten Wolken rein. Die bringen teilweise kräftige Schauer und Gewitter bei Tiefstwerten zwischen 17 und 15 Grad, im Oberharz 12 Grad. Und das Wochenende, morgen am Sonnabend, geht es noch mit etwas Regen hier und da los. Das wird sich erledigen, dann wird es freundlich mit Sonne und Wolken, perfektes Grillwetter, maximal 26 Grad. Und der Sonntag bleibt so warm mit Sonne und dann kann es aber auch wieder regnen und gewittern.
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0: Ich grüße Sie und wir gucken gleich mal, was so los ist am Wochenende, was wir erleben können und haben Tipps für Sie. Aber erstmal die Beach Boys und das ist wie versprochen Linda Ronstadt. Schönen Freitagnachmittag für Sie.

Hier ist MDR Sachsen-Anhalt. Vorsicht, wenn Sie gerade auf der A9 Richtung Berlin fahren. Zwischen Bad Dürrenberg und Großkugel liegt eine Metallstange auf der Fahrbahn. Nochmal, wir haben jetzt eine Metallstange auf der Autobahn, und zwar auf der A9. Wenn Sie Richtung Berlin fahren, zwischen Bad Dürrenberg und Großkugel. Vorsicht.

0: Sommersound hier von den Beach Boys. Kokomo bei MDR Sachsen-Anhalt. Endlich geht's so langsam in Richtung Wochenende. Es ist auch eine Menge los, muss man sagen. Wir haben ja für Sie recherchiert. Sie finden ganz viele Tipps aus allen Regionen in unserer MDR Sachsen-Anhalt App. Und meine Reporterkollegin Anne Seiler verrät uns jetzt schon mal so ein bisschen was.
1: In Havelberg gibt es am Sonnabend das traditionelle Countryfest Nizzo. Der Dorfplatz verwandelt sich in ein maritimes Westerndorf mit Live-Musik von Country-Bands. Los geht es am Sonnabend bereits am Vormittag um 10 Uhr. Nach Aschersleben kommt ein Kabarett und das verwandelt das beste Hornhaus in eine Arena des politischen Witzes. Anne-Kathrin Schütze von der Stadt.
2: Dann strapaziert das Magdeburger Kabarett Prolesterat ordentlich eure Lachmuskeln. Mit ihrem aktuellen Programm Was wäre wenn erwartet euch ein Abend voller Humor, Social-Media-Irrsinn und messerscharfer Satire. Und das Beste? Der Eintritt ist frei.
1: Und das am Sonnabend, los geht es um 20 Uhr. Kultmusik von Depeche Mode gibt es im Waldbad Dessau, auch am Sonnabend. Warum diese Musik viele Leute fasziniert, weiß Depeche Mode-Experte und Buchautor Sascha Lange.
3: Die Fans im Osten haben sich an die Band noch ein bisschen mehr gebunden, was aber auch damit zusammenhängt, dass man nicht jede Woche eine neue Lieblingsband entdeckt hat.
1: Depeche Mode-Klänge im Waldbad Dessau. Die Party steigt am Sonnabend um 20.30 Uhr. Es darf getanzt werden. Chormusik gibt es am Sonntag im Europa-Rosarium in Sangerhausen. Das 20. Chortreffen steht an. Chöre aus ganz Deutschland stimmen Lieder von Popmusik bis zu echten Klassikern an. Das Treffen beginnt am Sonntag um 10.30 Uhr.
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0: brezelt, da wird es noch heißer auf der Haut.
1: Das stimmt.
0: Wie geht's denn weiter? Wir wissen ja, Schauer und Gewitter kommen. Wann geht's denn da genau los?
1: Naja, aktuell, wenn man zum Beispiel so Richtung Salzwedel jetzt mal in den Himmel guckt, da sind die Wolken schon dichter geworden. Dort sind die Schauer quasi kurz vor der Haustür. Die befinden sich jetzt also wirklich schon so im Anziehen sozusagen von Niedersachsen her. Und vom Harz wird es dann auch noch ein paar Schauer geben. Die werden uns dann im Laufe des Abends von Nordwesten her dann so ganz langsam überqueren. Im Laufe der Nacht gibt's dann auch nochmal Schauer oder Gewitter, aber in der zweiten Nachthälfte fallen die dann zusammen. Und wir müssen mal gucken, wie viel dann noch übrig bleibt. 17 bis 15 Grad sind auf jeden Fall die Tiefstwerte in der Nacht. Im Oberharz geht es runter auf 12 Grad.
0: Und für alle, die morgen heiraten, wird es ein schönes Wetter.
1: Das schon, aber es wird morgen im Laufe des Tages wieder Quellwolken geben und dann kann man auch nochmal Schauer oder Gewitter bekommen. 22 bis 26 Grad sind die Temperaturen für morgen und Richtung Sonntag, da geht es zwar auch nochmal heiter los, aber dann gibt es im Laufe des Nachmittags wirklich kräftige Schauer oder Gewitter, dann auch mal teilweise mit Starkregen, mit Hagel und mit Sturmböen und die Temperaturen, die liegen dann bei 26 Grad, es wird aber relativ schwül werden, das ist dann zum Heiraten nicht unbedingt das beste Wetter.
0: Ja gut, dann wird die Ehe vielleicht weniger turbulent.
1: Das könnte sein.
0: Wäre zu wünschen. Danke, Ralf. Tschüss.

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9: Um 14.30 Uhr das Wichtigste aus dem Land mit Dirk Jacobs. Einen schönen guten Tag. Nach der insolventen Bohai-Gruppe ist der nächste Automobilzulieferer in Harzgerode in Schwierigkeiten. Der Metallverarbeiter Elric hat ein Schutzschirmverfahren in Eigenverwaltung beantragt. Das teilte der Insolvenzverwalter mit. Das Amtsgericht Magdeburg hat demnach die Sonderform der Insolvenzverwaltung bereits angeordnet. Elric wolle sich neu strukturieren, hieß es. Die Löhne und Gehälter der etwa 65 Mitarbeiter seien bis einschließlich Juli über das Insolvenzgeld gesichert. Danach soll das Unternehmen wieder selbst zahlen. Auslöser der wirtschaftlichen Schwierigkeiten bei Elric ist laut dem Insolvenzverwalter die Krise der Bohai-Gruppe, ebenfalls aus Harzgerode. Nach dem Streit um eine abgesagte Lesung haben sich der Autor und Aktivist Arne Semsrott und die Stadt Magdeburg geeinigt. Semsrott darf nun doch in der Magdeburger Stadtbibliothek am Sonnabend eine Matinee abhalten. Das ist das Ergebnis eines Gespräches mit der Verwaltung. Oberbürgermeisterin Simone Boris sagt:
10: Ich denke, es war ganz notwendig, dieses Gespräch persönlich zu führen, um eben auch Aufklärung zu geben, wie ist das Ganze zustande gekommen. Es hat Kommunikationsprobleme innerhalb der Verwaltung gegeben. Es gab keine Anweisung, dass die Lesung abgesagt werden sollte. Das ist so interpretiert worden und vermittelt worden. Ich glaube, wir sind da auch ganz gut auseinandergegangen,
9: sagt Magdeburgs Oberbürgermeisterin Simone Boris. Die tschechische Polizei hat zwei mutmaßliche Betrüger gefasst, die auch in Mansfeld-Südharz einen Mann geprellt haben sollen. Die beiden Verdächtigen aus Polen wurden laut der Polizei im Raum Prag festgenommen und große Mengen Bargeld wurde bei ihnen auch gefunden. Dabei stellten die Ermittler Verbindungen zu einem Fall in Schwender im Kreis Mansfeld-Südharz her. Dort hatten Betrüger einen Senioren mit einer angeblichen Geldanlage um eine fünfstellige Summe gebracht. Der Mann hatte vor wenigen Tagen einen Anruf erhalten, in dem ihm ein großer Gewinn durch die Geldanlage versprochen wurde. Er übergab das Geld einem Mann und einer Frau. Dass er vermutlich auf Betrüger hereingefallen ist, war ihm bislang nicht bekannt. Um junge Menschen für eine Ausbildung im Unternehmen zu begeistern, beschreitet inzwischen so mancher Chef neue Wege. Zum Beispiel der Geschäftsführer von SCM Energy aus Prezia in der westlichen Altmark. Stefan Kornig lässt auf dem Firmengelände ein Azubi-Wohnheim mit zwei Vierer-WGs im Obergeschoss eines alten Bauernhauses bauen. Auch Schildecken, Grillplatz und ein kleiner Badeteich gehören zum Konzept.
11: Das, was wir hier geschaffen haben, angefangen von der Lehrwerkstatt bis hin auch zu unseren digitalisierten Prozessen, des Ausbildungszentrum, aber auch das Ausbildungswohnheim, was wir am Errichten sind, um auf uns aufmerksam zu machen für junge Talente. Und wir wollen und wir brauchen für das, was wir machen, die Besten.
9: Sagt der Geschäftsführer von SCM Energy aus Prezia, Stefan Kornig. Ja, Billy, das war bei uns so ein bisschen anders mit der Ausbildung, ne?
12: Ja, so ist es manchmal. Dankeschön, Dirk. Wir möchten, dass Sie gut ankommen. Hier ist der MDR Sachsen-Anhalt Verkehrsservice. Es ist 14.33 Uhr und los geht's mit einer Meldung für die A2 Richtung Berlin. Zwischen Alleringersleben und Alsleben gibt es streckenweise Stau und stockenden Verkehr an einer Baustelle, deshalb hier 30 Minuten plus. Dann Vorsicht auf der A36 Richtung Bernburg. Zwischen Schladen Nord und Schladen Süd befindet sich eine ungesicherte Unfallstelle. A71 Richtung Schweinfurt. Zwischen Adern und Heldrungen gibt es 3 Kilometer Stau. Deshalb hier jetzt 20 Minuten plus. Und im Saalekreis zwischen Langenbogen und Teutschental Bahnhof stockt der Verkehr wegen der Anreise zur Motorsportveranstaltung Motocross WM. Wir haben ja darüber berichtet. Und es wird geblitzt im Moment. Auf der A9 Richtung Berlin, am Schkeuditzer Kreuz in der Überfahrt zur A14 Richtung Dresden. Auf der B79 in Artenstedt Richtung Halberstadt. B189 zwischen Stendal und Gore steht ein Blitzer. Dann in Friedrichsbrunn in der Hauptstraße in beiden Richtungen. Und in Wernigerode wird im Mühlental stadtauswärts geblitzt. Und jetzt kommt noch eine neue Verkehrsmeldung. Die betrifft die A36, wenn Sie Richtung Bernburg fahren. Zwischen dem Dreieck Nordharz und Wernigerode Nord haben wir jetzt 8 Kilometer stockenden Verkehr an einer Baustelle. Es dauert eine Viertelstunde länger. Und wenn Sie Neuigkeiten entdecken sollten, Staus, Blitzer, Gegenstände auf der Fahrbahn, was auch immer, wäre schön, wenn Sie uns Bescheid sagen und mal anrufen. Kostenfrei geht das mit der 0800 94 6 94 6 und die 1. Danke und gute Fahrt. Bis zum Abend gibt es vor allem im Süden noch viel Sonne, im Norden ziehen Wolken rein. Zwischen Harz und Altmark gibt es erste Schauer oder Gewitter, sonst bleibt es meist trocken. Maximal 29 Grad sind drin, 27 haben wir schon in Osterwiek, Dreußig und Haldensleben und 24 in Landsberg. In der Nacht kann es kräftig regnen und gewittern bei 17 bis 15 Grad, im Oberharz 12 Grad. Und unser Wochenende startet morgen noch mit so letzten Schauern, die ziehen ab. Dann wird es freundlich mit Sonne und Wolken im Wechsel bei maximal 26 Grad. Wohlfühl Temperatur und der Sonntag auch so warm. Es geht freundlich und sonnig los. Wolken gibt es auch und später kann es dann wieder regnen und gewittern. Ich bin Billy Wulff und wir wünschen Ihnen einen schönen Start ins Wochenende. Hallo.
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Achtung, liebe Autofahrer, Vorsicht jetzt bitte auf der A9 Richtung Berlin. Zwischen Kreuz-Rippachtal und Bad Dürrenberg befindet sich eine ungesicherte Unfallstelle auf der linken Fahrspur. Nochmal, wir haben jetzt eine ungesicherte Unfallstelle auf der A9 Richtung Berlin. Zwischen Kreuz-Rippachtal und Bad Dürrenberg, die befindet sich auf der linken Fahrspur. Bitte ganz vorsichtig daran fahren.

0: Nena, Wunder geschehen hier bei MDR Sachsen-Anhalt. In der Mittagszeit gab es ja schon richtig doll Lärm über Magdeburg. Eine Flugshow hat stattgefunden, ein Eurofighter war im Tiefflug. Ja, und das hatte auch einen guten Grund, denn übers ganze Wochenende wird das Flugplatzfest gefeiert. 90-jähriges Jubiläum und es gibt Flugshows, es gibt Live-Musik, Leckereien und vor allem auch tolle alte historische Flugzeuge zu bestaunen. Das Fest geht bis Sonntag und jetzt vor Ort ist unser Reporter Hagen Tober. Hallo Hagen, sag uns mal, wie ist denn die Stimmung?
1: Grüß dich, Billy. Ja, das ist Volksfeststimmung hier. Die Sonne strahlt, es ist wunderbares Wetter, es weht ein leichtes Lüftchen, also dass einem das auch nicht zu heiß vorkommt. Eine Menge Leute sind unterwegs, es ist eine Flugshow, ja quasi die nächste, sind historische Flugzeuge da, was du gesagt hast. Viele Kleinflugzeuge, Hubschrauber der Bundeswehr, die Polizeihubschrauber kann man sich anschauen. Also es ist richtig.
0: Jetzt ist er weg.
1: 3 Tage, also noch bis Sonntag so weitergeht. Hut ab, die haben hier einiges auf die Beine gestellt. Das ging heute Mittag schon los, um 12 hast du gesagt, aber es waren 2 Eurofighter. Die sind extra in Nürnberg gestartet, brauchen von da bis nach Magdeburg eigentlich nur 25 Minuten. Haben hier Hallo gesagt mit einer Luftshow. Ich habe das auch von vielen gehört, dass man das in dieser ganzen Stadt in Magdeburg wohl mitgekriegt hat, diesen Lärm. Aber das gehört eben auch dazu und dass die Bundeswehr hierher gekommen ist, ich glaube, das ist auch so ein bisschen ein Meilenstein bei diesem Jubiläum hier in Magdeburg.
0: Da haben wir ja schon gesagt, historische Flugzeuge und so weiter. Kann man denn da auch rein?
1: Also man kann die sich anschauen, man kann tatsächlich auch Rundflüge buchen. Ja, mit den ganz normalen Kleinflugzeugen, die hier stehen oder den kleinen Maschinen. Man kann auch mit den historischen Flugzeugen, es gibt offene Doppeldecker, da kann man hinten drin sitzen und sich die Luft in die Nase wehen lassen. Ja, und ich habe auch gehört, das ist schon am besten, wenn man heute schon anfängt, sich so einen Flug zu buchen, denn der Andrang, so geht man davon aus, wird morgen und dann am Sonntag wahrscheinlich ziemlich groß sein.
0: Oh ja, wir hören es. Ganz schön was los. Dankeschön, Hagen. Ich freue mich, dass es geklappt hat. Du warst zwischendurch mal weggeflogen, sozusagen für ein paar wenige Sekunden. Und der Flugplatz Magdeburg ist an diesem Wochenende weiterhin eine Erlebniszone. Es lohnt sich für Sie beim Flugplatzfest. Und auch unsere Fernsehkollegen sind mit der Kamera natürlich dabei für uns alle. Und die ersten Eindrücke sehen Sie in MDR um 4 und dann in Sachsen-Anhalt heute ab 19 Uhr.

Cliff Richard hier bei MDR Sachsen-Anhalt. So langsam haben wir die kurze Arbeitswoche geschafft. Und das passt doch zum Wetter. Am Wochenende wird das traditionelle Wolfener Sommerfest gefeiert. Dafür verwandelt sich die Fuhneaue im Ortsteil Wolfen 3 Tage lang in eine bunte Festmeile mit Live-Musik und Vereinspräsentationen. Es gibt Stände mit Leckereien und ganz viel Spaß und Spiel für die ganze Familie. Gefeiert wird übers ganze Wochenende und auch das klingt toll. Der Eintritt ist frei.

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3: Ja, das Freitagswetter wird super, aber auch das Fernsehprogramm hat viel zu bieten. Heute Abend, 20.15 Uhr, zur besten Sendezeit, da läuft im Ersten der Film Mensch Mutti. Gedreht wurde der bei uns in Sachsen-Anhalt.
4: Ja, also Pole Dance ist quasi Ganzkörpertraining an der Stange, so wie im Stripclub. Nicht natürlich angezogen, meint ihr noch nackt.
3: Grieben in der Altmark, Mansfeld, Könnern, alles zu sehen. Und Gerhard aus Hettstedt hat sogar eine Rolle abbekommen.
5: Am meisten bin ich dann zu sehen im Fitnessstudio.
3: Die Sachsen-Anhalt-Komödie Mensch Mutti gibt's für alle Neugierigen übrigens zum jetzt schon komplett gucken bei uns in der MDR Sachsen-Anhalt-App. Und darauf ein schönstes Wochenende! Ja!
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0: klingt immer so ein bisschen nach Urlaub. Santa Esmeralda mit Don't Let Me Be Misunderstood hier bei MDR Sachsen-Anhalt. Und wir bringen sie weiter in Richtung Wochenende mit Middle of the Road. Den tollen Hit spielen wir gleich kurz nach drei. Und vorher haben wir noch Wetter und Verkehr und erstmal die Nachrichten.
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3: Mit Karin Roxer, guten Tag. Nach der insolventen Bohai-Gruppe ist das nächste Unternehmen in Herzgerode in Schwierigkeiten. Der Metallverarbeiter Elrec hat ein Schutzschirmverfahren in Eigenverwaltung beantragt, das teilte der Insolvenzverwalter mit. Das Amtsgericht Magdeburg hat demnach die Sonderform der Insolvenzverwaltung bereits angeordnet. Elrec wolle sich neu strukturieren, hieß es. Die Löhne und Gehälter der etwa 65 Beschäftigten seien bis einschließlich Juli über das Insolvenzgeld gesichert. Danach soll das Unternehmen wieder selbst zahlen. Auslöser der wirtschaftlichen Schwierigkeiten bei Elrec ist laut dem Insolvenzverwalter die Krise der Bohai-Gruppe. Der Automobilzulieferer zählt zu den Hauptauftraggebern von Elrec. Die Inflation in Deutschland hat sich im Mai leicht abgeschwächt. Nach einer ersten Schätzung des Statistischen Bundesamtes verteuerten sich Waren und Dienstleistungen um 2,6%. Im April waren es 2,9%. Für den Rückgang der Teuerungsrate sind vor allem niedrigere Energie- und Kraftstoffpreise verantwortlich. Das Amt verwies auch auf den im Mai eingeführten Tankrabatt. Gestiegen sind erneut die Preise für Lebensmittel. Für Gemüse zum Beispiel mussten Verbraucher mehr zahlen, während Speiseöle, Milchprodukte und Eier günstiger waren als im Vorjahresmonat. In Sachsen-Anhalt gibt es immer weniger Geburten und gleichzeitig mehr Sterbefälle. Wie das Statistische Landesamt mitteilte, wurden 2025 insgesamt knapp 12.000 Kinder lebend geboren. Gestorben sind im Land knapp 35.000 Menschen. Die Differenz zwischen Geburten und Sterbefällen ist der höchste Wert seit 1990. Die Stadt Halle bleibt mit etwa 1.700 Neugeborenen die geburtenstärkste Stadt des Landes. Die tschechische Polizei hat zwei mutmaßliche Betrüger gefasst, die auch in Mansfeld-Südharz einen Mann geprellt haben sollen. Die beiden Verdächtigen aus Polen wurden laut Polizei im Raum Prag festgenommen. Dabei stellten die Ermittler Verbindungen zu einem Fall in Schwenda im Kreis Mansfeld-Südharz her. Dort hatten Betrüger einen Senioren mit einer angeblichen Geldanlage um eine fünfstellige Summe gebracht. Der Mann hatte vor wenigen Tagen einen Anruf erhalten, in dem ihm ein großer Gewinn durch die Geldanlage versprochen wurde. Er übergab Geld einem Mann und einer Frau. Bundesverteidigungsminister Pistorius will die Reservekräfte der Bundeswehr stärker in die Pflicht nehmen. Der SPD-Politiker sagte, Reservisten sollten schon in Friedenszeiten an Militärübungen teilnehmen. Das könne nicht auf Freiwilligkeit basieren. Sein Ministerium bereitet dazu einen Gesetzentwurf vor. Die Pläne beinhalteten auch für die Arbeitgeber eine Verpflichtung, Mitarbeiter für Reserveübungen freizustellen. Nach einer Sabotageserie an hunderten Autos hat die Staatsanwaltschaft Ulm mehrere Verdächtige angeklagt. Drei junge Männer und eine Frau sollen 2024 in verschiedenen deutschen Städten die Auspuffrohre mit Bauschaum verstopft haben. Die Täter hinterließen zudem Aufkleber mit der Aufschrift »Sei grüner« sowie ein Bild des damaligen Vizekanzlers Habeck. Die Aktionen sollen von einem bislang unbekannten Auftraggeber gesteuert worden sein. Er soll für jedes beschädigte Auto 100 € versprochen haben. Soweit die Nachrichten mit Karin Roxer und ich übergebe an Billy.
0: Dankeschön, Karin. Wir möchten, dass Sie gut ankommen. Hier ist der MDR Sachsen-Anhalt Verkehrsservice. Es ist 15.03 Uhr und los geht's mit der Meldung für die A2 Richtung Berlin. Zwischen Allerengersleben und Alsleben gibt es streckenweise Stau und stockenden Verkehr an einer Baustelle. Eine halbe Stunde Geduld brauchen Sie. Vorsicht auf der A9, wenn Sie Richtung Berlin fahren. Zwischen Kreuzrippachtal und Bad Dürrenberg befindet sich eine ungesicherte Unfallstelle auf der linken Fahrspur. Und im Saalekreis zwischen Langenbogen und Teutschenthal Bahnhof stockt der Verkehr wegen der Anreise zu einer Motorsportveranstaltung. Die Motocross-WM findet statt. Wir haben schon darüber berichtet. Und in Magdeburg ist der Burgstaller Weg zwischen Birkenweiler und Kritzmannstraße jetzt nach einem Unfall gesperrt. Blitze haben Sie uns gemeldet. Vielen Dank dafür. Die stehen auf der A38 Richtung Göttingen zwischen Leipzig Süd und Leipzig Neue Hart. Auf der A9 Richtung Berlin wird am Schkeuditzer Kreuz in der Überfahrt zur A14 Richtung Dresden geblitzt. Auf der B79 in Artenstedt Richtung Halberstadt. Dann auf der B189 zwischen Stendal und Gore und in Friedrichsbrunn in der Hauptstraße und hier in beiden Richtungen. Und wenn Sie ergänzen können, wenn Sie Neuigkeiten entdecken, wäre schön, wenn Sie die mit uns teilen und hier mal anrufen. Das geht kostenfrei mit der 0800 94 6 94 6 und die 1. Ganz lieben Dank schon mal und für Sie eine gute und sichere Fahrt. Bis zum Abend gibt es vor allem im Süden noch schön Sonne. Ansonsten ziehen auch ein paar Wolken rein und zwischen Harz und Altmark kann es die ersten Schauer oder Gewitter geben. Es bleibt aber ansonsten noch meist trocken. Maximal 29 Grad sind möglich. Jetzt haben wir auch schon 28 Grad in Nienburg erreicht und 27 zum Beispiel in Osterburg, in der Altmark und in Zeitz. Wie geht's weiter? In der Nacht ziehen dann ein paar kräftige Schauer und Gewitter durch bei Tiefstwerten zwischen 17 und 15 Grad, im Oberharz 12 Grad. Und das Wochenende geht erstmal noch mit den letzten Schauern los morgen. Dann wird's aber freundlich mit Sonne und Wolken bei maximal 26 Grad. Perfektes Gartenwetter. Und am Sonntag auch so warm. Erstmal freundlich sonnig. Später sind dann auch mehr Wolken am Start und es kann regnen und gewittern.
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0: Und mit Middle of the Road. Kommen Sie gut ins Wochenende.

Achtung, liebe Autofahrer, Vorsicht, wenn Sie gerade auf der A2 Richtung Berlin fahren. Zwischen Rennau und Helmstedt-West liegen Metallteile auf der rechten Fahrspur. Nochmal, wir haben Metallteile auf der A2 Richtung Berlin zwischen Rennau und Helmstedt-West. Passen Sie gut auf sich.

0: Einer der besten 80er, Baltimore mit Tarzan Boy hier bei MDR Sachsen-Anhalt. Und das war einmal der Traum einer Chipfabrik bei Magdeburg. Acker weg, Industrie her. So war der Plan. Aber wir wissen alle, daraus wird nichts. Damit zumindest aber die Sache mit dem Acker nicht umsonst war, wechselt der Boden für viel Geld einmal mehr den Besitzer. Und meine Kollegin Ilke Hein guckt sich das jetzt mit einem Augenzwinkern mal genauer an.
1: Ilkas Bistro. Das satirische Wochengericht. Was gibt's heute?
2: Die Frage nach der Intelligenz. Wenn man mal guckt, was da gerade mit dem Gelände geschieht, das Sachsen-Anhalt zum Hightech-Standort machen sollte, bis die Amerikaner wieder absprangen.
3: Och nee, lass mal.
1: Wie richten wir es an?
2: Mit ganz viel sachsen-anhaltischem Steuergeld, das wir an Intel zahlen. Eine dreistellige Millionensumme nämlich. Allerdings erfahren wir nicht, wie viel genau. Das behält die Landesregierung lieber für sich.
4: Das ist streng geheim.
1: Was ist die Beilage?
2: Neue Pläne, was da jetzt passieren könnte. Ein Hightech-Park soll es immer noch werden. Aber wer da was produzieren soll, das muss erst noch ausgependelt werden.
5: Ich kann euch ein Gummibärchen-Orakel, ein Nagellack-Orakel oder ein Sticker-Orakel anbieten.
1: Welche Unverträglichkeiten gibt es?
2: Eine Rückfallklausel gab es scheinbar nicht im Kaufvertrag. Dafür kommen noch Neben- und Erschließungskosten obendrauf. 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

0: Jerry Rafferty, absoluter Kult, der Song Baker Street hier bei MDR Sachsen-Anhalt, echt zum Genießen. Ja, und Uli hat schon eine Laufrunde hingelegt, er war schon richtig sportlich, er will nämlich fit werden für den Weltlauftag, schreibt er über WhatsApp. Und unser Landwirt Lippi ist gerade fleißig auf dem Feld unterwegs.
1: Du, Billy, ja, wir sind heute beim Grashäckseln. Es wird Futter für unsere Kühe im Winter, Silage, Grassilage. Ja, da haben wir heute noch ganz schön zu tun. Wetter passt ja, die Nacht kommt rein, vielleicht haben wir heute noch fertig, dann ist alles im Trocknen.
0: Na Mensch, viel Erfolg, hoffentlich ist dann bald Feierabend und wir wünschen natürlich allen einen schönen Start ins Wochenende. See!

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2: 15.30 Uhr, halb vier, jetzt die neuesten Nachrichten aus dem Land mit Dirk Jacobs. Muss man sein Eigenheim vielleicht verkaufen, wenn man ein Pflegefall wird? Der stellvertretende Unionsfraktionschef Stegemann sagte, wer Vermögen besitze, müsse es einsetzen, bevor die Gemeinschaft zahle. Dazu gehöre auch das Eigenheim. Aus der SPD kamen zustimmende Signale, scharfe Kritik äußerten hingegen unter anderem Sozialverbände. Und wir haben uns zum Thema in Halle umgehört.
3: Wer ein Einfamilienhaus hat, hat dafür gearbeitet. Und gespart.
4: Finde ich nicht besonders gut. Meine Immobilie habe ich mir ja auch irgendwo erarbeitet.
5: Finde ich gerecht. Das ist auch Vermögen. Warum soll man da Unterschiede machen? Vermögen ist Vermögen. Wenn ich mein Vermögen in Immobilien gesteckt habe, dann ist das wie Bargeldvermögen, das dann umgewandelt wurde.
6: Ungern würde ich die auch anziehen. Aber auf der anderen Seite ist das Geld in der Immobilie angelegt worden. Die anderen haben es auf dem Konto.
2: Stimmen aus Halle. Mit dem Fahrplanwechsel im Dezember wird sich einiges für die S-Bahn-Linien in Mitteldeutschland ändern. Auf Sachsen-Anhalts stärkster Pendlerstrecke zwischen Halle und Leipzig wird ein neuer Betreiber mit 9 Zügen unterwegs sein. Tanja Ries berichtet.
7: Zehntausende nutzen jeden Tag die S-Bahn im Großraum Halle-Leipzig. Für viele Pendler auch ein täglicher Krampf. Ausfälle, überfüllte Züge, Verspätungen. Ab Dezember soll das alles besser werden, verspricht der neue Betreiber, das private Unternehmen, die Länderbahn aus Sachsen. Sie wird künftig statt der Bahn die Linien S3, S5 und S5X bedienen. Dabei kommen auch neue Zugmodelle zum Einsatz. Die Mireo-Züge sollen mehr Platz und mehr Komfort bieten. Auch die Deutsche Bahn setzt auf dieses Modell, fährt damit ab dem Jahresende auf den Linien S1, S4, S6 und S30 zwischen Naumburg und Sachsen.
2: Ein Rentner in Halle hat heute Morgen für einen Großeinsatz der Polizei in der Innenstadt gesorgt. Besorgte Anrufer informierten die Beamten darüber, dass ein Mann am Fenster eines Mehrfamilienhauses mit einem maschinengewehrähnlichen Gegenstand hantiere. Daraufhin durchsuchten Polizisten die Wohnung des 71-Jährigen und fanden eine Luftdruckwaffe in Maschinengewehrform. Gegen den Mann wird nun wegen Bedrohung und Verstoß gegen das Waffengesetz ermittelt. Ohne den Einsatz von den vielen freiwilligen Ehrenamtlern würde so einiges bei Vereinen oder im sozialen Bereich auf der Strecke bleiben. Ihr Engagement in und um Magdeburg steht an diesem Wochenende im Mittelpunkt im Einkaufszentrum Allee Center. Viele Vereine und Organisationen stellen dort ihre Arbeit vor. Auch die Telefonseelsorge mit Leiterin Ute Mertens.
8: Ich finde die Aktion großartig und habe sehr schnell gesagt, da müssen wir mit bei sein. Wir erzählen den Menschen, was die Telefonseelsorge ist, was wir machen als in der Telefonseelsorge. Wir sitzen am Telefon, wir beantworten E-Mails, wir sind auch per Chat erreichbar, rund um die Uhr, kostenfrei, anonym. Und wir erzählen Ihnen vor allen Dingen, wie kommt man dazu, zur Telefonseelsorge zu kommen und wie läuft die Ausbildung?
2: Sagt Ute Mertens von der Magdeburger Telefonseelsorge. Soweit die aktuellen Meldungen und der Wochenendverkehr rollt schon. Billy, du hast deinen Durchblick und kannst den Hörern sagen, wo es bereits klemmt.
9: Das mache ich und es ist schon einiges los. Dankeschön, Dirk, bis nachher. Wir möchten, dass Sie gut ankommen. Hier ist der MDR Sachsen-Anhalt Verkehrsservice. Es ist 15.33 Uhr und es geht los mit einer Meldung für die A2 Richtung Berlin. Vorsicht bitte, zwischen Rennau und Helmstedt-West liegen Metallteile auf der rechten Fahrspur. Nochmal A2 Richtung Berlin. Zwischen Alleringersleben und Bornstedt 4 Kilometer stockender Verkehr an einer Baustelle. Hier dauert es jetzt eine Viertelstunde länger. Auf der Straße zwischen Liebert-Wolkwitz und Stürmtal Stau und stockender Verkehr 15 Minuten plus. Im Saale-Kreis zwischen Langenbogen und Teutschenthal Bahnhof stockt der Verkehr wegen der Anreise zur Motorsportveranstaltung, genauer gesagt zum Motocross, zur WM. Dann in Magdeburg, hier ist der Burgstaller Weg zwischen Birkenweiler und Kritzmannstraße nach einem Unfall vollgesperrt. Und Blitzer haben sie uns gemeldet. Vielen Dank. Die stehen auf der A9 Richtung Berlin am Schkeuditzer Kreuz in der Überfahrt zur A14 Richtung Dresden. Auf der A38 Richtung Göttingen wird zwischen Leipzig Süd und Leipzig Neue Hart geblitzt. Auf der B79 in Artenstedt Richtung Halberstadt. B189 zwischen Stendal und Gore. Und dann haben wir noch einen Blitzer in Friedrichsbrunn in der Hauptstraße und der blitzt aber gleich in beiden Richtungen. Ja, und wenn Sie mehr sehen, Blitzer, Staus oder irgendwas anderes entdecken, wäre schön, wenn Sie uns Bescheid sagen, dann geben wir es hier weiter. Der Anruf ist kostenfrei mit der 0800 94 6 94 und die 1. Ganz lieben Dank und gute Fahrt. Noch strahlt sie vielerorts die Sonne, aber im Norden ziehen doch mehr und mehr Wolken rein. Es gibt schon die ersten Schauer. Maximal 29 Grad sind möglich, die haben wir fast erreicht. Wir haben 28 Grad in Blankenburg und Jerichow und 27 zum Beispiel in Teutschenthal, in Freiburg an der Unstrut und in Gräfenhainichen. Am Abend und in der Nacht ziehen dann ein paar kräftige Schauer und Gewitter durch, bei 17 bis 15 Grad, im Oberharz 12 Grad. Und das Wochenende, das startet erstmal hier und da mit den letzten Schauern, die ziehen ab. Dann wird es morgen schön freundlich. Mit Sonne und Wolken im Wechsel bei maximal 26 Grad. Das ist wirklich eine Temperatur, bei der man nicht schwitzen muss, finde ich. Das ist sehr angenehm. Und am Sonntag genauso angenehm. Es geht freundlich los und später kann es dann aber wieder regnen und gewittern. Aber wir brauchen das Wasser ja dringend. Mein Name ist Billy Wolf. Wir wünschen schon mal einen schönen Start in den Feierabend und ins letzte Maiwochenende. Hallo.
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9: Ich muss noch mal auf die Straßen gucken. Für die A14 gibt's eine Meldung, und zwar Richtung Magdeburg. Zwischen Halle-Trotha und Löbejün ist die linke Fahrspur jetzt nach einem Unfall blockiert. Nochmal, wir haben eine blockierte linke Fahrspur auf der A14 Richtung Magdeburg. Zwischen Halle-Trotha und Löbejün, hier gab es einen Unfall. Vorsicht!

0: Robert Palmer, Johnny and Mary. Und gleich haben wir für Sie David Dundas mit Jeans on hier bei MDR Sachsen-Anhalt. Und der Frühling fühlt sich ja echt schon ein bisschen nach Sommer an im Moment, ne? Es ist warm, die Sonne lacht, ja, und ach, wie schön das klingt. Die Vögel zwitschern, wobei das zuletzt wohl so ein bisschen weniger geworden ist mit dem Vogelgezwitscher. Das sagt zumindest der Naturschutzbund Deutschland, kurz NABU. Sie wissen ja, jedes Jahr zählen Gartenbesitzer für den NABU in ihrer grünen Idylle die Vögel. Und die Untersuchungen für 2026 haben gezeigt, bei einigen Vogelarten sind die Zahlen ganz schön stark zurückgegangen. Und MDR Sachsen-Anhalt-Redakteur Linus Benedikt Zosel hat sich die Statistik mal genauer angesehen. Und jetzt ist er bei mir im Studio. Hallo erstmal.
1: Hallöchen.
0: Linus, erzähl, wie steht's denn um die Vögel in Sachsen-Anhalt?
1: Na, du hast es schon gesagt, bei einigen Vögeln sind die Zahlen durchaus stark zurückgegangen. Besonders auffällig ist da zum Beispiel der Haussperling. Laut NABU gab es da noch vor ein paar Jahren, also 2022, noch 11.000 von den Vögeln in den Gärten von Sachsen-Anhalt. In diesem Jahr waren es nicht mal mehr 5.000. Wichtig zu wissen ist da, die Zahl der Gärten, in denen gezählt wurde, die ist auch zurückgegangen. Aber wenn man das jetzt runterrechnet, quasi auf gesehene Vögel pro Garten, dann ist es dort trotzdem deutlich weniger geworden. Ähnlich sieht das auch bei anderen Vögeln aus, zum Beispiel bei den Mauerseglern oder bei den Mehlschwalben.
0: Die Vögel, die zwitschern natürlich nicht so wunderschön, die sind ja wichtig für die Umwelt. Woran liegt es denn, dass die Zahlen so gesunken sind und was bedeutet das?
1: Also ein Grund ist offenbar, dass es immer weniger Insekten gibt. Das sagte uns der Ornithologe Axel Schonert. Da die Vögel Insekten fressen, ist das dann natürlich ein Problem.
2: Unsere Hausspatzen zum Beispiel, die kommen in der Stadt beim Italiener auf der Terrasse oder im Biergarten sehr, sehr gut zurecht. Die fressen da die Pizzaränder oder Chipsreste oder was auch immer. Das funktioniert mit dem erwachsenen Haussperling. Aber sie müssen ihre Jungvögel zwingend mit tierischer Nahrung füttern.
1: Und das hat dann natürlich auch wieder Folgen für die Umwelt. Das sieht man laut Schonert zum Beispiel beim Eichenprozessionsspinner, der ja auch oft ein Thema ist. Der wird normalerweise von Vögeln gefressen. Weniger Vögel heißt dann halt mehr Schädlinge.
0: Ja, kann denn der Gartenbesitzer an sich was tun im Garten, um den Vögeln zu helfen?
1: Ja, das kann man beispielsweise, indem man eine Blumenwiese anpflanzt. Die lockt dann wiederum Insekten an. Oder man kann auch abgestorbene Äste mit Löchern drin liegen lassen, weil sich da auch einige Vogelarten drinne einnisten.
0: Und dann am besten gar nicht so oft mähen. Ne? Wir sind ja immer so ordentlich, aber es ist ja auch gerade mähfreier Mai. Da kann man ja dann den Rasen auch hochstehen lassen für die Insekten und für die Vögel dann sowieso. Dankeschön, Linus. Und das ist jetzt David Dundas, der zwitschert.

0: Die Beatles und gleich haben wir Sommermusik von Toni Esposito. Wir wünschen ein schönes Wochenende. Hier ist MDR Sachsen-Anhalt und dieses Wochenende wird in Klötze in der Altmark richtig sportlich. Ja, hier startet am Sonntag zum ersten Mal die Aktion Stadtradeln. Vom 31. Mai bis zum 20. Juni sollen dabei möglichst viele Kilometer mit dem Fahrrad gesammelt werden. Da geht es um Klimaschutz natürlich, um Gesundheit und um mehr Bewegung im Alltag. Und zum Auftakt sind am Sonntag mehrere verschiedene Radtouren geplant. Start ist 10 Uhr auf dem Schulplatz in Klötze.
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0: New World Tom Tom Turnaround und wir schicken sie mit Power ins Wochenende. Der macht Laune, der Song. Die Nick Straker Band, A Walk in the Park. Spiel war kurz nach vier und vorher haben wir noch die Nachrichten mit Karin Roxer.
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11: Mit Karin Roxer, guten Tag. Nach der insolventen Bohai-Gruppe ist ein weiteres Unternehmen in Harzgerode in Schwierigkeiten. Der Metallverarbeiter Elrec hat ein Schutzschirmverfahren in Eigenverwaltung beantragt. Das teilte der Insolvenzverwalter mit. Das Amtsgericht Magdeburg hat demnach die Sonderform der Insolvenzverwaltung bereits angeordnet. Elrec wolle sich neu strukturieren, hieß es. Die Löhne und Gehälter der etwa 65 Beschäftigten seien bis einschließlich Juli über das Insolvenzgeld gesichert. Danach soll das Unternehmen wieder selbst zahlen. Auslöser der wirtschaftlichen Schwierigkeiten bei Elrec ist laut dem Insolvenzverwalter die Krise der Bohai-Gruppe. Der Automobilzulieferer zählt zu den Hauptauftraggebern von Elrec. Die Inflation in Deutschland hat sich im Mai leicht abgeschwächt. Nach einer ersten Schätzung des Statistischen Bundesamtes verteuerten sich Waren und Dienstleistungen im Vergleich zum Vorjahresmonat um 2,6%. Im April waren es 2,9%. Für den Rückgang der Teuerungsrate sind vor allem niedrigere Energie- und Kraftstoffpreise verantwortlich. Das Amt verwies auch auf den im Mai eingeführten Tankrabatt. Gestiegen sind erneut die Preise für Lebensmittel. Für Gemüse etwa mussten Verbraucher mehr zahlen, während Speiseöle, Milchprodukte und Eier günstiger waren als im Vorjahresmonat. Mitarbeiter der Stadt Magdeburg sollen künftig geschult werden, um bei Genehmigungen für Kulturveranstaltungen das Neutralitätsgebot zu wahren. Das sagte Oberbürgermeisterin Boris, MDR Sachsen-Anhalt. Hintergrund ist eine Lesung mit dem Autoren Arne Semsroth, die aus der Stadtbibliothek zum Moritzhof verlegt wurde. Semsroth hatte der Stadt vorgeworfen, die Lesung in der Bibliothek auf Druck seitens der AfD abgesagt zu haben. Oberbürgermeisterin Boris wies das zurück. Nach einem Gespräch zwischen beiden soll Semsroth nun zweimal lesen, erst im Moritzhof und am nächsten Tag in der Bibliothek. Auf mehreren S-Bahn-Strecken zwischen Halle, Leipzig und Zwickau werden ab Mitte Juni neue und größere Züge eingesetzt. Der private Anbieter Länderbahn präsentierte bei einer Premierenfahrt seine neuen Fahrzeuge vom Typ Mireo. Sie sollen vor allem auf den stark nachgefragten Verbindungen im Großraum Halle-Leipzig für mehr Platz sorgen. Zum Einsatz kommen sie zunächst auf einzelnen Verbindungen der S5 und S5X. Regulär übernimmt die Länderbahn diese Linien und die S3 dann zum Fahrplanwechsel im Dezember. Bislang wurden sie von DB Regio betrieben. Bundesverteidigungsminister Pistorius will die Reservekräfte der Bundeswehr stärker in die Pflicht nehmen. Der SPD-Politiker sagte, Reservisten sollten schon in Friedenszeiten an Militärübungen teilnehmen. Das könne nicht auf Freiwilligkeit basieren. Sein Ministerium bereite dazu einen Gesetzentwurf vor. Die Pläne beinhalteten auch für die Arbeitgeber eine Verpflichtung, Mitarbeiter für Reserveübungen freizustellen. Und noch eine Meldung vom Sport. Zweitligist 1. FC Magdeburg hat einen Neuzugang verpflichtet. Wie der Club bekannt gab, kommt Mittelfeldspieler Toni Reitz zum FCM. Der 21-Jährige wechselt von der Zweitvertretung des BVB nach Magdeburg. Über die Ablösemodalitäten vereinbarten beide Clubs stillschweigen. Soweit die Nachrichten mit Karin Roxer. Jetzt der Blick auf die Straßen und auf die Wetteraussichten mit Billy.
9: Dankeschön, Karin. Wir möchten, dass Sie gut ankommen. Hier ist der MDR Sachsen-Anhalt Verkehrsservice. Es ist 16.03 Uhr und wir haben eine Meldung für die A2 Richtung Berlin. Zwischen Allerringersleben und Bornstedt gibt es 4 Kilometer stockenden Verkehr an einer Baustelle. Deshalb brauchen Sie 10 Minuten länger. Dann Vorsicht auf der A14 Richtung Magdeburg. Zwischen Halle-Trotha und Lübbe-Jün befindet sich eine ungesicherte Unfallstelle auf der linken Fahrspur. Im Saale-Kreis zwischen Langenbogen und Teutschenthal Bahnhof stockt der Verkehr wegen der Anreise zur Motocross-WM. In Magdeburg ist der Burgstaller Weg zwischen Birkenweiler und Kritzmannstraße nach einem Unfall gesperrt. Und wir gucken auf die Blitzer. Die lauern auf der A9 Richtung Berlin am Schkeuditzer Kreuz in der Überfahrt zur A14 Richtung Dresden. Auf der A38 Richtung Göttingen wird zwischen Leipzig-Süd und Leipzig-Neuhart geblitzt. Auf der B79 in Artenstedt Richtung Halberstadt. B189 zwischen Stendal und Gore und in Friedrichsbrunn wird in der Hauptstraße in beiden Richtungen geblitzt. Und wenn Sie was Neues entdecken, gerne her damit, egal ob Blitzer, Staus oder andere Dinge. Wir geben es gern weiter. Der Anruf ist kostenfrei mit der 0800 94 6 94 6 und die 1. Ganz lieben Dank und gute Fahrt. Es gibt noch viel Sonne, vielleicht machen Sie noch ein Picknick, hauen den Grill an, wie auch immer. Im Norden allerdings ziehen schon Wolken rein, es gibt die ersten Schauer, maximal 19 Grad sind drin. Wir sind schon ganz knapp dran, wir haben 28 Grad jetzt in Merseburg und Schönebeck und 27 Grad in Ahrensee, Annaburg und Rübeland. Am Abend und in der Nacht ziehen so ein paar kräftige Schauer und Gewitter durch, 17 bis 15 Grad sind die Tiefstwerte, im Oberharz 12 Grad. Und ja, unser Wochenende geht morgen erstmal noch mit den letzten Schauern los. Die ziehen ab. Dann können wir uns freuen. Es wird freundlich mit Sonne und Wolken bei maximal 26 Grad. Und am Sonntag erstmal freundlich und warm. Und später kann es dann auch regnen und gewittern.
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9: Sie machen jetzt vielleicht gerade den Einkauf und wir bringen uns alle hier voll in Wochenendlaune mit der Nick Straker Band und A Walk in the Park. Schönen Nachmittag und schönen Feierabend.

0: Klingt nach Wochenende schon. Spanja, call me bei MDR Sachsen-Anhalt. Und wir gucken mal auf die Schienen, denn die S-Bahn zwischen Halle und Leipzig ist das Sorgenkind der Deutschen Bahn. Auf keiner anderen Strecke in Sachsen-Anhalt fahren so viele Pendler wie mit den Linien S3, S5 und S5X. Und da wird es richtig voll. Also Fahrgäste sind genervt. Und aber ab Dezember soll es nun also besser werden. Dann übernimmt ein neuer Betreiber diese wichtige Pendlerstrecke, die Länderbahn. Das ist ein Tochterunternehmen der italienischen Staatsbahn. Und die hat heute ihre neuen Züge vorgestellt, wie Sie auch gerade bei uns in den Nachrichten gehört haben. Und MDR Sachsen-Anhalt-Reporter Clemens Kral ist schon mitgefahren. Hallo Clemens.
1: Hallo Billy.
0: Erzähl mal, wie ist denn so dein erster Eindruck?
1: Ja, ich pendle ja selbst täglich zwischen Halle und Leipzig und im Vergleich zu den bisherigen Zügen sind die echt bequemer und geräumiger. Und was den Innenraum ausmacht, das hat mir Stefan Naue, der Chef der Länderbahn, erklärt.
2: Da haben wir mehr Sitzplätze, schon als das heute planmäßig der Fall ist, aber noch viel mehr wird man merken, dass auch mehr Raum ist, um sich im Zug zu verteilen, auch dann für Stehplätze, wenn es mal richtig voll wird, und für Fahrräder und Rollstühle und Kinderwagen wird deutlich mehr Platz sein und das wird für jeden sofort spürbar werden.
1: Die neuen Züge kommen von Siemens und heißen Mireo. Die sind etwas länger als die bisherigen Züge und haben 144 Sitzplätze. Das sind also 38 mehr als bisher. Der Nachteil ist aber, die Klappsitze fallen weg, zum Beispiel im Fahrradabteil. Es gibt dafür dann aber Anlehnhilfen und man hat weniger Gepäckablagen über den Sitzen.
0: Okay, das klingt jetzt erstmal nach viel besseren Bedingungen im Zug, aber ändert sich denn dann auch was auf der Strecke?
1: Ja, das beobachtet der Fahrgastverband Pro Bahn genau. Dessen Sprecher Carsten Schulze-Griesbach befürwortet die neuen Fahrzeuge, findet aber, es gehört noch viel mehr zu einer funktionierenden S-Bahn.
3: Da gehört erstmal ganz viel Personal dazu an vielen Stellen. Was schwierig ist, alle fahren auf den gleichen Schienen. Das heißt, wenn die Strecken gebaut werden müssen, wenn die Stellwerke nicht richtig funktionieren, trifft das alle gleichermaßen. Das ist ein Aspekt, mit dem müssen alle leben. Ganz ohne Störung wird es kein Netz geben, das wäre Wunschtraum.
1: Ab dem Fahrplanwechsel im Dezember soll es zumindest auf den stark nachgefragten Linien S5 und S5X immer jeweils zwei Triebzüge geben, die aneinander gekuppelt fahren. Und das würde die Lage schon sehr entspannen.
0: Na, da drücken wir doch den Pendlern ganz doll die Daumen. Und ich danke dir, Clemens, für die Information. Mach's gut.
1: Sehr gerne. Ciao.

0: Eggman, Turner Overdrive. Und wenn Sie jetzt sagen, nee, die heißen Bachmann, Turner Overdrive, beides ist richtig. Muss keiner mit dem anderen meckern. Ich schalte jetzt ins MDR-Wetterstudio. Da ist für uns Grit Krämer. Hallo.
1: Hallo, Berlin.
0: Grit, es ist ja größtenteils noch traumhaft sonnig, perfektes Wetter für Fahrrad- oder Paddeltour. Aber du weißt, wo sich auch jetzt schon der Regenschirm gut macht.
1: Ja, es geht langsam los. Ne? Wir erwarten so richtig die kräftigen Schauer und Gewitter erst in der Nacht. Aber so eine Art Vorhut, so leichte Schauerchen haben sich schon auf den Weg gemacht. Und da ist eine Linie entstanden, so vom Harz. Der Harz selber ist noch nicht betroffen, aber so Salzgitter auf der anderen Seite der Grenze, da regnet es gerade ein bisschen. Tangerhütte ist mit drin in dieser Linie und Werben ganz im Norden. Hier also an diesen zwei Orten bei uns leichter Regen gerade. Der zieht weiter nach Südosten, wird dann nach Brandenburg abziehen. Dahinter lockert es wieder auf. Also dann wird es auch nochmal trocken in den Abend hineingehen bei denen, wo es gerade ein bisschen tröpfelt. Die meisten merken davon sowieso nichts, haben ihre 26 bis 29 Grad. Am wärmsten ist es in Sandersdorf-Brehna mit 29 Grad. Und hier unten im Burgenlandkreis bleibt es auch sonnig, bis die Nacht einsetzt. Und in der Nacht, das deutete ich schon an, gibt es weitere Schauer und Gewitter, die können auch mal unwetterartig mit Starkregen einhergehen. Und die ziehen in der Nacht dann durch von Nord nach Süd, treffen viele, aber nicht alle. Temperaturen nachts dann bei 17 bis 13 Grad.
0: Also nicht jeder kriegt Wasser ab. Nee. Das heißt, also wenn wir sicher sein wollen, dann doch wieder mit dem Schlauch rumstehen.
1: Ja, oder ja, vielleicht mal warten. Vielleicht erstmal abwarten, ob man morgen gießen muss. Denn die Chance, dass es in der Nacht und auch morgen Vormittag dann doch mal jeden so ein bisschen trifft, die vermehrt sich ja. Denn auch morgen Vormittag haben wir noch diese Schauer und Gewitter zum Teil bei uns. Die ziehen dann aber raus, dann wird es viele Stunden lang wieder sonnig sein. Temperaturen gehen hoch auf 23 bis 27 Grad, aber nachmittags, abends bilden sich neue Schauer und Gewitter und wieder gilt, die Gewitter können zum Teil auch mit Starkregen, mit Sturmböen, mit Hagel verbunden sein und Schwerpunkt am Nachmittag, morgen wird dann eher die Südhälfte sein.
0: Alles klar, dann wissen wir Bescheid. Also es kann keiner sagen, dass das ein langweiliges Wetter ist.
1: Richtig.
0: Tschüss, mach's gut.
1: Tschüssi.

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12: 16.30 Uhr, Dirk Jakobs wünscht Ihnen einen entspannten Start in das Wochenende. Mit dem Fahrplanwechsel im Dezember wird sich einiges für die S-Bahn-Linien im Süden des Landes ändern. Auf Sachsen-Anhalt stärkster Pendlerstrecke zwischen Halle und Leipzig wird auf den Linien S3 und S5 ein neuer Betreiber mit neuen Zügen fahren, und zwar die Länderbahn. Geschäftsführer Stefan Naue ist sich sicher, dass übervolle Züge dann der Vergangenheit angehören, weil die neuen Mireo-Bahnen deutlich mehr Platz bieten.
13: Zumindest hier auf den Kernstrecken zwischen Halle und Leipzig werden praktisch immer zwei Fahrzeuge unterwegs sein, die eben deutlich länger sind als das, was heute da unterwegs ist. Da haben wir mehr Sitzplätze schon, als das heute planmäßig der Fall ist, aber noch viel mehr wird man merken, dass auch mehr Raum ist, um sich im Zug zu verteilen, auch dann für Stehplätze, wenn es mal richtig voll wird, und für Fahrräder und Rollstühle und Kinderwagen wird deutlich mehr Platz sein, und das wird für jeden sofort spürbar werden.
12: Sagt Stefan Naue von der Länderbahn. In Sachsen-Anhalt gibt es immer weniger Geburten und gleichzeitig mehr Sterbefälle. Wie das Statistische Landesamt mitteilte, wurden im vorigen Jahr insgesamt knapp 12.000 Kinder geboren. Gestorben sind im Land knapp 35.000 Menschen. Die Differenz zwischen Geburten und Sterbefällen ist der höchste Wert seit 1990. Eine wahrscheinlich in Mansfeld-Südharz ergaunerte hohe Summe Bargeld ist in der Nähe von Prag sichergestellt worden. Wie die Polizei mitteilte, haben tschechische Beamte zwei Polen festgenommen, die verdächtigt werden, das Geld mit falschen Anlageversprechen erbeutet zu haben. Ein Teil des Geldes lässt sich bis in die Ortschaft Schwender im Landkreis Mansfeld-Südharz zurückverfolgen, berichtet Alexander Kühne.
14: Da aus Schwender zunächst keine Anzeige vorlag, musste die Polizei selbst nach möglichen Geschädigten suchen und befragte die Anwohner. Dabei wurde ein älterer Mann ausfindig gemacht, der von einem verdächtigen Anruf berichtete. Ihm war eine angeblich lukrative Geldanlage in Aussicht gestellt worden. In der Folge hoben zwei bislang unbekannte Personen gemeinsam mit ihm einen unteren fünfstelligen Betrag ab. Erst durch die Polizei erfuhr der Senior, dass er Betrügern zum Opfer gefallen war.
12: Schauen wir noch kurz auf den Sport. Handball, Zweitligist Dessau, Resslauer HV hat heute Abend die HBW Balingen-Wallstätten zu Gast in der Dessauer Anhalt Arena. Für das Team von Trainer Vanja Radic ist es das letzte Heimspiel in dieser Saison.
4: Wir bleiben immer noch bei unserem Ziel, 2 Punkte noch zu holen und 2. beste Saison zu spielen. Ich glaube, mit der Vorstellung, ich hoffe, dass Team Herzfeld noch dabei ist. Da haben wir auch ein bisschen zu wechseln in den Block. Mit der Vorstellung kriegen wir es auf jeden Fall hin, wieder ein geiles Spiel zu machen und am liebsten zu Hause noch das Ziel zu erreichen.
12: Tja, und das mit den 2 Punkten könnte vielleicht drin sein, denn der Gegner, die Mannschaft aus der Nähe von Stuttgart, steht bereits als Aufsteiger in die erste Bundesliga fest, hat also nichts mehr zu verlieren. Anwurf in der Anhalt Arena in Dessau ist um 19.30 Uhr. Und damit schauen wir auf die Straßen, Billy, und das Gerübste scheint dann zwischendurch zu sein.
15: Ja, wir haben nur 3 Meldungen. Das ist für so einen Freitagnachmittag gar nicht so viel.
12: Erstaunlich.
15: Ich danke dir und wünsche dir ein schönes Wochenende.
12: Ja, dir auch.
15: Wir möchten, dass Sie gut ankommen. Hier ist der MDR Sachsen-Anhalt Verkehrsservice. Es ist 16.33 Uhr und los geht's mit einer Meldung für die A9 Richtung München. Zwischen Niemeck und Kleinmarzehns 6 Kilometer Stau. Hier brauchen Sie eine Dreiviertelstunde länger. A14 Richtung Magdeburg. Zwischen Halle-Trotha und Lübbe-Jün ist die linke Fahrspur nach einem Unfall blockiert. Und noch die dritte Meldung, die betrifft die B100 Richtung Halle. In Höhe der A14 Anschlussstelle Halle-Peißen gibt es Behinderungen durch einen defekten PKW. Ansonsten haben Sie freie Fahrt ans Wochenende, aber lassen Sie sich nicht blitzen. Die stehen, die Blitzer, auf der A9 Richtung Berlin am Schkeuditzer Kreuz in der Überfahrt zur A14 Richtung Dresden. Auf der A38 Richtung Göttingen wird zwischen Leipzig Süd und Leipzig Neue Hart geblitzt. Auf der B79 in Artenstedt Richtung Halberstadt. In Friedrichsbrunn in der Hauptstraße gleich in beiden Richtungen. Und wenn jetzt doch noch was gefehlt haben sollte, wäre schön, wenn Sie uns Bescheid sagen und mal anrufen. Das geht natürlich kostenfrei mit der 0800 496 496 und die 1. Ganz lieben Dank und eine gute und sichere Fahrt. Willhard hat in Ballenstedt im Ortsteil Rieder jetzt auf seiner Terrasse 31 Grad gemessen. Das zeigt sein Thermometer. Er hat ein Beweisfoto mitgeschickt. Dankeschön. Und bei Jörg in Jessen geht schon die Erdbeerernte los. Hier sind es gerade 27 Grad. Auch da danke für die WhatsApp und das Foto. Noch gibt's viel Sonne. Vielleicht springen Sie noch ins Wasser. Im Norden ziehen immer mehr Wolken rein. Es gibt schon die ersten Schauer und am Abend und in der Nacht gibt's dann auch teilweise kräftige Schauer und Gewitter bei Tiefstwerten zwischen 17 und 15 Grad, im Oberharz 12 Grad. Und das Wochenende, das kann morgen früh erstmal noch ein bisschen nass werden. Dann wird's freundlich mit Sonne und Wolken bei maximal 26 Grad. Und der Sonntag bleibt genauso warm. Es geht erstmal freundlich los und später kann es dann aber auch wieder regnen und gewittern. Ich bin Billy Wulff und wir wünschen ein fantastisches letztes Mai-Wochenende mit allem, was Spaß macht. Und jetzt erstmal einen schönen Freitag-Feierabend.
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Wir haben zum Sommerwetter die Sommerhits hier bei MDR Sachsen-Anhalt. Es ist 16.41 Uhr und das heißt, es dauert nicht mehr lange. Denn ab 17 Uhr geht's hier los mit dem 80er Club und mit Frank Eberlein. Und wie immer hat er auch wieder ein Maxi-Rennen für uns alle. Und Sie können jetzt gern schon entscheiden, welche Maxi-Version Frank dann heute Abend in voller Länge spielen soll. Heute stehen drei Hits aus dem Jahr 1987 zur Wahl. Und ich stelle die Ihnen mal vor. Man Without Hats. Für den können Sie sich entscheiden. Pop Goes the World. Oder vielleicht sagen Sie auch, ach nee, ich hätte lieber Ice House mit Electric Blue.

Vielleicht sind Sie aber auch ein Riesenfan von den Communards. Never can say goodbye. Das Schöne ist, Sie entscheiden. Also welchen Maxi-Hit wollen Sie denn hören? Abstimmen können Sie auf der Facebook-Seite von MDR Sachsen-Anhalt, dann auch per E-Mail an studiosachsenanhalt@mdr.de oder Sie sagen vielleicht auch, nee, ich rufe lieber an. Ist auch kein Problem. Das geht kostenfrei mit der 0800 94 6 94 6 und die 4 und das kostet Sie natürlich nichts.

0: Carpenters. Und gleich haben wir für Sie Alphaville mit Big in Japan hier bei MDR Sachsen-Anhalt. Und wir haben natürlich die wichtigsten Themen des Tages ab 17 Uhr in der Tag in Sachsen-Anhalt mit Uli Wittstock. Danach geht's wie versprochen los mit dem 80er-Club und mit Frank Eberlein. Ich bin Billy Wulff. Ich wünsche einen schönen Start ins Wochenende. Und das geht natürlich am allerbesten mit einem kleinen Schmunzeln im Gesicht. Also jetzt viel Spaß mit drei der besten deutschen Comedians.
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3: Also der Titel meiner Autobiografie wäre Erst zahlen, dann kaufen.
4: Erst zahlen, dann kaufen? Erst kaufen, dann lesen?
3: Nee, ich meinte erst zahlen, dann lesen.
4: Ja, aus dem Gag war kaum weniger rauszuholen. Das muss man sagen.
3: Habe ich erst zahlen, dann kaufen gesagt?
5: Ja. Ja, wir haben alle hier gesessen und dachten, ja.
4: Wird schon stimmen.
5: Motto von Penny auch. Kann man machen.
4: Scheiße. Könnte ich mir die Rechte erwerben an diesem Titel? Was würdest du dafür haben wollen?
3: Dass du mal mein Bein anfasst. Bei meiner Biografie stelle ich mir vor, man sieht so einen Teil von meinen Haaren. Und die heißt dann One Shade of Grey.
5: One Shade of Grey.
4: One Shade of Grey, was heißt das auf Deutsch?
3: Ein Schatten auf Grau.
4: Und was heißt dann 50 Shades of Grey?
3: 50 graue Schatten.
4: Aber dann würde ich doch mehr Schatten nehmen als die. Mach doch 51 Shades of Grey.
5: Ich finde, hier sind die Schatten schon ganz ordentlich verteilt. Findet ihr nicht, dass heute, hatte so viele schöne emotionale Momente, der ich finde, wir sollten zum Ende hin einmal aufstehen und uns in den Arm nehmen.
3: Wie uns alle?
4: Nein, nur ich.
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4: 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Nicht natürlich angezogen, mein Ding auch nackt.
3: Grieben in der Altmark, Mansfeld, Könnern, alles zu sehen. 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
14: Im Studio ist Uli Wittstock. Und Uli, bei dir geht's unter anderem um Windräder und Zapfsäulen.
15: Ja, und zwar geht es um einen Windpark, wo es keinen Streit gibt. Das jedenfalls sagt unser Harz-Reporter. Und wir reden über Tankrabatte. Die wirken tatsächlich in Sachsen-Anhalt, aber naja, nur ein bisschen. Wir blicken in den Harz, und zwar zwischen Fallstein und Hü. Da rotiert eines der großen Windräder, das ist ein großer Windpark. Und derzeit ist das auch eine der größten Baustellen, denn der Windpark Drübeck erlebt gerade ein sogenanntes Repowering. Also da wird ein bisschen nachgerüstet, wobei ein bisschen ist arg untertrieben. MDR Sachsen-Anhalt-Reporter Sven Wuttke im Hartz-Studio. Was heißt denn das jetzt konkret, Repowering?
16: Also, da muss ich erstmal ein paar Zahlen rausholen. Der Windpark Drüberg, das waren mal über 20 Jahre lang 37 Windkraftanlagen. Davon werden derzeit 24 abgebaut und für ein zweites Leben nach Osteuropa verkauft. Hier werden nur 13 neue Anlagen aufgebaut. Künftig werden sich also im Windpark Drüberg nur noch 26 statt 37 Windräder drehen. Gleichzeitig könnte aber das Dreifache an Leistung herausgeholt werden, heißt es vom Betreiber. Die neuen Windräder modernster Generation sind auch viel, viel größer als die alten. Der Rotorblattdurchmesser beträgt 160 Meter, die maximale Höhe 246 Meter. Also einfach mal so zum Vergleich, säße man im Drehrestaurant des Berliner Fernsehturms und schaut dort oben raus, würden die Rotorblätter des Windrades am Fenster vorbeirauschen.
15: Nun ist es ja so, dass inzwischen das Thema Windenergie in den Regionen nicht immer für Begeisterung sorgt. Und im Zuge dieses Repowerings wird ja aus diesem Bestandswindpark ein sogenannter Bürgerwindpark. Einer der ersten und auch einer der größten in ganz Sachsen-Anhalt. Was steckt denn jetzt dahinter?
16: Also schon jetzt beziehungsweise seit vielen Jahren gilt für alle Haushalte der umliegenden Gemeinden Dardesheim, Badersleben und Rorsheim der Drüberg-Stromtarif. Unter 30 Cent die Kilowattstunde für reinen Ökostrom, das sind schon günstige Konditionen im Vergleich zu manch anderen Energieanbietern. Und es soll sich für die Einheimischen noch mehr lohnen, ganz nach dem Credo des Betreibers, Wertschöpfung in der und für die Region. Denn mit dem Repowering können sich Anwohner und die Gemeinden über eine Bürgerenergiegenossenschaft direkt am Windpark Drüberg beteiligen. Mindestanteil liegt bei 500 Euro und bei künftig mächtig viel Wind, so der Betreiber, ließen sich mit erworbenen Anteilen gute Renditen erzielen.
15: Sven Wuttke war das. Vielen Dank. Im Herbst sollen die neuen Windkraftanlagen auf dem Drüberg ans Netz gehen. Und wir bleiben jetzt beim Thema Energie, denn beim Autofahren, da sind ja die meisten immer noch auf Benzin und Diesel angewiesen. Und seit Anfang April hat sich ja an den deutschen Tankstellen einiges geändert. Nur noch einmal am Tag, nämlich um 12, dürfen die Preise angehoben werden. Am 1. Mai kam dann auch noch ein staatlicher Tankrabatt dazu. Das gilt jetzt für 2 Monate. Jetzt ist Halbzeit und MDR Sachsen-Anhalt-Zuschauer Bernd Muschel wollte wissen, was hat denn so ein Tankrabatt bisher gebracht? Wir greifen Ihre Fragen auf und haben einen Spediteur besucht. Konkret war das Beatrix Heikeroth.
17: Die Hans-Liese-Spedition in Groß-Amensleben im Landkreis Börde. Ein Familienunternehmen in dritter Generation. 30 Fahrzeuge transportieren überwiegend Baustoffe in ganz Deutschland. Über den Tankrabatt sagt Geschäftsführer Alexander Liese.
18: Wir spüren natürlich schon eine kurzfristige Entlastung bei den hohen Dieselkosten für diesen und nächsten Monat. Und das tut uns in der Liquidität nach einem sehr, sehr langen, harten Winter natürlich schon ganz gut.
17: Allein durch die höheren Dieselpreise sind dem Unternehmen seit Jahresbeginn ungefähr 150.000 Euro zusätzliche Kosten entstanden.
18: Das bedeutet natürlich, dass wir einen extrem hohen, nicht geplanten Liquiditätsabfluss haben, den man natürlich erstmal kompensieren muss. Und kompensieren kann ich den eigentlich nur, indem ich geplante Projekte entweder auf Eis lege oder halt erstmal zeitlich nach hinten schiebe.
17: Vor einem Jahr lag der Dieselpreis noch bei 1,25 Euro, jetzt um die 2 Euro. Geschäftsführer Alexander Liese blieb nichts anderes übrig, als die höheren Kosten an die Kunden weiterzugeben.
18: Wir sind aktiv auf die Kunden zugegangen, haben das nochmal erklärt, welche Mehrkosten da für uns entstanden sind und habe halt Vereinbarungen mit Kunden getroffen. Und die meisten oder eigentlich fast alle haben ein gewisses Verständnis dafür.
17: Wie lange dieses Verständnis anhält, ist unklar. Alexander Liese versucht, weiter durchzuhalten. Die Planungssicherheit, die sein Unternehmen bräuchte, wird es vorerst nicht geben.
15: Und letztendlich geht es ja um die Frage, wann hört dieser Krieg im Iran auf? Dann ändert sich ja hoffentlich auch wieder etwas an den Kraftstoffpreisen. Aber es gibt in diesem Zusammenhang auch eine überraschend positive Meldung, denn die Inflation in Sachsen-Anhalt, die hat sich im Mai leicht abgeschwächt. Wie das Statistische Landesamt mitteilte, lagen die Verbraucherpreise zwar weiterhin 2,9% über dem Niveau des Vorjahres, aber im Vergleich zum April sank der Index doch dann um 0,2%. Für den Rückgang waren vor allem die niedrigeren Energie- und Kraftstoffpreise verantwortlich. Also auf gut Deutsch, der Tankrabatt wirkt dann irgendwie doch, wenn man genau nachzählt, ein paar Cent sind es dann eben im Monat. Und jetzt zu einem Thema, was viele Leute schon seit längerem beschäftigt und eigentlich auch für ziemlich viel Aufruhr gesorgt hat. Denn seinerzeit klang das für manchen Wähler ziemlich gut von der Idee her. Wir führen eine Pkw-Maut ein, aber die ist so konstruiert, dass sie nur Ausländer zahlen, also Nicht-Deutsche, die auf unseren Autobahnen unterwegs sind. Diese Idee stammt ursprünglich von der CSU. Damit machte man Wahlkampf, doch das Projekt scheiterte. Und jetzt soll sich der ehemalige Bundesverkehrsminister Andreas Scheuer, wegen des Vorwurfs einer Falschaussage vor Gericht verantworten. Ist ja ungewöhnlich, dass Politiker wegen Falschaussage zur Rechenschaft gezogen werden. Worum geht's? Jim Bob Nickschas zur Geschichte einer gescheiterten politischen Idee.
19: Juristen warnten, das Ganze könnte gegen EU-Recht verstoßen, weil am Ende ja praktisch nur Ausländer belastet würden. Genau mit dieser Begründung klagte Österreich schließlich gegen die Mautpläne vor dem Europäischen Gerichtshof und bekam Recht. Mitte 2019 wurden die Mautpläne gestoppt. Da aber hatte Minister Scheuer die Verträge mit den Betreiberfirmen schon längst unterschrieben. Die Folge? Die Verträge mussten gekündigt werden und die Betreiberfirmen verklagten den Bund erfolgreich auf Schadenersatz. Am Ende kostete das gescheiterte Projekt die Steuerzahler mindestens 243 Millionen Euro. Hätte Scheuer all das verhindern können? Diese Frage sollte ein Untersuchungsausschuss im Bundestag klären. Die Spitzen der Betreiberfirmen sagten dabei aus, sie hätten Scheuer damals angeboten, mit dem Mautvertrag noch zu warten, bis das Gericht entschieden hat. Andreas Scheuer jedoch weist das zurück. Er könne sich an ein solches Angebot nicht erinnern. Das soll eine Falschaussage sein, so lautet nun die Anklage der Staatsanwaltschaft.
15: Also Erinnerungslücke oder Falschaussage. Es dürfte ein spannendes Verfahren werden in Berlin. Und das war der Überblick hier bei MDR Sachsen-Anhalt. Jetzt geht's weiter. Nicht mit Erinnerungslücken, sondern mit dem, was da draußen los ist. Und zwar auf unseren Straßen. Und das weiß genau der Frank.
20: So ist es. Dankeschön, Uli. Wir möchten, dass Sie gut ankommen. Hier ist der MDR Sachsen-Anhalt Verkehrsservice um 17.08 Uhr. A9 Richtung München zwischen Niemeck und Kleinmarzehns. 6 Kilometer Stau. Planen Sie bitte eine Stunde mehr ein. Vorsicht auf der A38 Richtung Göttingen zwischen Leinefelde-Worbis und Heilbad Heiligenstadt liegt ein LKW-Reifen auf der linken Spur. B100 Richtung Halle in Höhe der A14 Anschlussstelle Halle-Peißen gibt es Behinderungen durch einen defekten PKW und geblitzt wird. Auf der A9 Richtung Berlin am Schkeuditzer Kreuz in der Überfahrt zur A14 Richtung Dresden und auf der A38 Richtung Göttingen zwischen Leipzig Süd und Leipzig Neue Hart. Falls Sie noch was anderes sehen und hier ergänzen möchten, rufen Sie uns doch bitte an. Es geht jederzeit kostenlos unter 0800 94 6 94 6 1. Wir schauen aufs Wetter. Der Abend wird im Süden Sachsen-Anhalts freundlich und trocken. Im Norden dagegen ziehen immer mehr Wolken heran und zwischen Altmark und Harz sind Schauer und Gewitter möglich. Im Moment haben wir zwischen 21 Grad auf dem Brocken und 29 Grad in Sandersdorf bei Bitterfeld. In der Nacht werden die Wolken immer mehr und immer dichter. Hier und da kann es ergiebig regnen und auch mal ein Gewitter geben. Die Tiefstemperatur liegt bei 17 bis 15, im Oberharz bei 12 Grad. Morgen früh hört es dann nach und nach auf zu regnen und dann gibt's mal Sonnenschein, mal Wolken und es bleibt meist trocken und das alles bei maximal 22 bis 26 Grad. Gucken wir noch auf den Sonntag. Da ziehen dann im Laufe des Tages bei maximal 26 Grad kräftige Schauer und Gewitter heran.
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20: Ja, da sind die Türen wieder offen. Hallo und willkommen im Club. Wir starten heute mit einem Song in einem Sound, wie er 80er-typischer nicht sein könnte. Hier sind The Flock of Seagulls mit ihrem Space Age Love Song.

Ja, endlich kommt sie mal wieder nach Deutschland. Kim Wilde gibt im Herbst nächsten Jahres Konzerte im Rahmen ihrer Singles-Tour, unter anderem in Leipzig. Ja, und das war die wilde Kim mit Water on Glass im 80er-Club bei MDR Sachsen-Anhalt. Und die Frage ist ja jetzt am späten Freitagnachmittag, was ist eigentlich im Glas? Ne? Hoffentlich nicht nur Wasser bei Ihnen. Ich wünsche Ihnen einen guten Start ins Wochenende und habe auch wieder ein Maxi-Rennen vorbereitet. Da können Sie ab sofort mitmachen. Es geht um Hits des Jahrgangs 1987, nicht irgendwelche, sondern richtig hochkarätige Stücke. Und zum Mitmachen am besten die kostenfreie Telefonnummer wählen 0800 94 6 94 64. Startnummer 1 ist das hier.

Ja, das sind mit Never Can Say Goodbye die Communards. Also, welchen dieser Hits aus dem Jahr 87 möchten Sie heute Abend noch, so kurz nach 19:30, gern in Maxi-Länge hören? Sie können abstimmen, wie gesagt, telefonisch oder auch auf der Facebook-Seite von MDR Sachsen-Anhalt oder Sie schicken mir eine E-Mail an studiosachsenanhalt@mdr.de. Ach, und das ist ganz großer Sound von Trevor Horn. Der hat es produziert für die Pet Shop Boys Ende der 80er. Große Popnummer hier im 80er Club. Left to my own devices.

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8: Um 17.30 Uhr die frischen Nachrichten aus Sachsen-Anhalt zum Feierabend mit Dirk Jacobs. Hallo. Auf Sachsen-Anhalt stärkster S-Bahn-Pendlerstrecke zwischen Halle und Leipzig wird auf den Linien S3 und S5 zum Fahrplanwechsel im Dezember ein neuer Betreiber mit 9 Zügen fahren, nämlich die Länderbahn. Geschäftsführer Stefan Naue sagt, dass übervolle Züge dann der Vergangenheit angehören, weil die neuen Mireo-Bahnen deutlich mehr Platz bieten.
9: Zumindest hier auf den Kernstrecken zwischen Halle und Leipzig werden praktisch immer zwei Fahrzeuge unterwegs sein, die eben deutlich länger sind als das, was heute da unterwegs ist. Da haben wir mehr Sitzplätze schon, als das heute planmäßig der Fall ist. Aber noch viel mehr wird man merken, dass auch mehr Raum ist, um sich im Zug zu verteilen. Auch dann für Stehplätze, wenn es mal richtig voll wird. Und für Fahrräder und Rollstühle und Kinderwagen wird deutlich mehr Platz sein. Und das wird für jeden sofort spürbar werden.
8: Stefan Naue von der Länderbahn. In Sachsen-Anhalt leben immer weniger Menschen. Heute Vormittag hat das Statistische Landesamt mitgeteilt, dass es im vergangenen Jahr erstmals seit 1990 in Sachsen-Anhalt weniger als 12.000 Geburten gab. Die Zahl der Sterbefälle stieg dagegen auf gut 34.900. Diese Entwicklung wird dazu führen, dass mehr und länger gearbeitet werden muss, sagt Hendrik Senkbeil von der Industrie- und Handelskammer Halle-Dessau.
10: Wir, ich glaube, kommen nicht um die Diskussion umhin, das Arbeitsvolumen auszuweiten. Das ist sowohl im Bereich der Wochenarbeitszeit. Auf der anderen Seite müssen wir auch die Lebensarbeitszeit nochmal kritisch auf den Prüfstand nehmen und uns fragen, ob bei einer steigenden Lebenserwartung nicht auch die Lebensarbeitszeit oder beziehungsweise das Renteneintrittsalter ansteigen muss.
8: Hendrik Senkbeil von der IHK Halle-Dessau. Ein Rentner in Halle hat heute Morgen für einen Großeinsatz der Polizei in der Innenstadt gesorgt. Besorgte Anrufer informierten die Beamten darüber, dass ein Mann am Fenster eines Mehrfamilienhauses mit einem maschinengewehrähnlichen Gegenstand hantiere. Daraufhin durchsuchten Polizisten die Wohnung des 71-Jährigen und fanden eine Luftdruckwaffe in Maschinengewehrform. Gegen den Mann wird nun wegen Bedrohung und Verstoß gegen das Waffengesetz ermittelt. Ohne den Einsatz von den vielen freiwilligen Ehrenamtlern würde so einiges bei Vereinen oder im sozialen Bereich auf der Strecke bleiben. Ihr Engagement in und um Magdeburg steht an diesem Wochenende im Mittelpunkt im Einkaufszentrum Alice Center. Viele Vereine und Organisationen stellen ihre Arbeit dort vor, auch die Telefonseelsorge mit Leiterin Ute Mertens.
11: Ich finde die Aktion großartig und habe sehr schnell gesagt, da müssen wir mit bei sein. Wir erzählen den Menschen, was die Telefonseelsorge ist, was wir machen als in der Telefonseelsorge. Wir sitzen am Telefon, wir beantworten E-Mails, wir sind auch per Chat erreichbar, rund um die Uhr, kostenfrei, anonym. Und wir erzählen Ihnen vor allen Dingen, wie kommt man dazu, zur Telefonseelsorge zu kommen und wie läuft die Ausbildung?
8: Sagt Ute Mertens von der Magdeburger Telefonseelsorge. Frank, ich bin durch für den Moment. Machst du weiter? Du hast die Verkehrsinfos.
12: Und wir hören uns dann wieder in der Stunde.
8: Genau, so ist es.
12: Bis dann, Dirk. Wir möchten, dass Sie gut ankommen. Hier ist der MDR Sachsen-Anhalt Verkehrsservice um 17.34 Uhr. A9 Richtung München zwischen Niemeck und Kleinmarzehns. 6 Kilometer Stau nach einem LKW-Unfall an einer Baustelle. Zeitverlust 30 Minuten. Und geblitzt wird auf der A9 Richtung Berlin am Schkeuditzer Kreuz in der Überfahrt zur A14 Richtung Dresden und auf der A38 Richtung Göttingen zwischen Leipzig Süd und Leipzig Neuer Hart. Falls Sie was ergänzen können, rufen Sie bitte an. Das geht kostenlos unter 0800 94 6 94 6 1. Schönen Dank schon mal. Wir schauen auf Sachsen-Anhalt-Wetter. Der Abend im Süden Sachsen-Anhalts freundlich und trocken. Da gibt es noch einiges an Sonne. Und im Norden ziehen immer mehr Wolken heran. Und zwischen Altmark und Harz sind schon mal erste Schauer und Gewitter möglich. Im Moment haben wir zwischen 21 Grad auf dem Brocken und 29 Grad in Bitterfeld. In der Nacht dann immer mehr Wolken und die werden auch immer dichter. Und die bringen stellenweise doch ergiebigen Regen. Auch ein Gewitter kann mal dabei sein des Nachts. Und das bei 17 bis 15, im Oberharz bei 12 Grad. Morgen am Sonnabend, regnet es früh hier und da noch, aber im Lauf des Morgens hört es dann auf zu regnen und dann zeigt sich die Sonne wieder. Ab und zu wird sie von Wolken verdeckt. Es bleibt meist trocken bei 22 bis 26 Grad und im Lauf des Sonntags ziehen dann bei maximal 26 Grad kräftige Schauer und Gewitter heran. Und der Montag dann wechselhaft leicht regnerisch und etwas kühler.
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12: Im Jahre 2010 hatte sich zugetragen, da war LaToya Jackson in Dresden beim Semperopernball und hat über ihren Bruder Michael gesprochen. Das war eine absolute Sternstunde, schon allein wegen der deutschen Simultanübersetzung, die, sagen wir, ein wenig speziell war. Falls Sie das noch nicht kennen sollten, einfach mal googeln, LaToya Jackson 2010 beim Semperopernball. Das müssen Sie einfach gesehen haben. Ja, und heute, an diesem 29. Mai wird LaToya 70 Jahre alt. Wir gratulieren ihr ganz herzlich mit dem folgenden Song aus dem Jahr 1987.

Hartmut aus Tangermünde, Jens aus Pößneck, der andere Jens aus Magdeburg und noch viele mehr sind wieder mit von der Partie hier im 80er Club bei MDR Sachsen-Anhalt, wo übrigens auch Les McKeown immer mal auftaucht mit seinen Hits aus dem Hause Dieter Bohlen, zum Beispiel She's a Lady. So, und jetzt kommen gleich zwei Ladies, nämlich Christine McVie und Stevie Nicks. Hier sind Fleetwood Mac mit Tango in the Night, gewünscht von Ingo aus Badeleben.

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Ja, 28 Grad momentan in Ahrensee und Köthen. Da lebt die Wüste durchaus. Aber Sie haben ja hoffentlich genug Wasser und Bier vorrätig. Das war Peter Schilling. So, und jetzt kommt hier im 80er Club das erste von heute mal zwei 80er Mini-Specials gestern heute. Und das erste widmen wir Mitch Ure. Übrigens ein Vorschlag von Thorsten aus Köthen. Zunächst Mitch mit dem genau 40 Jahre alten Song Call of the Wild.

Tja, so klang Mitch Ure vor genau 40 Jahren. Inzwischen ist der Mann 72 Jahre alt, aber an Ruhestand denkt er noch lange nicht. Vor ein paar Tagen ist sein neues Album erschienen, ein Doppelalbum sogar mit dem Titel A Man of Two Worlds. Und daraus spiele ich jetzt The Man Who Stole Your Soul.

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9: Mit Anja Höhne. Guten Abend. Nach der insolventen Bohai-Gruppe ist ein weiteres Unternehmen in Harzgerode in Schwierigkeiten. Der Metallverarbeiter Elrec hat ein Schutzschirmverfahren in Eigenverwaltung beantragt. Das teilte der Insolvenzverwalter mit. Das Amtsgericht Magdeburg hat demnach die Sonderform der Insolvenzverwaltung bereits angeordnet. Elrec wolle sich neu strukturieren, hieß es. Die Löhne und Gehälter der etwa 65 Beschäftigten seien bis einschließlich Juli über das Insolvenzgeld gesichert. Danach soll das Unternehmen wieder selbst zahlen. Auslöser der wirtschaftlichen Schwierigkeiten bei Elrec ist dem Insolvenzverwalter zufolge die Krise der Bohai-Gruppe. Der insolvente Automobilzulieferer zählt zu den Hauptauftraggebern von Elrec. Im Zusammenhang mit einem Gewaltverbrechen im Salzlandkreis im Februar ist ein zweiter Tatverdächtiger festgenommen worden. Das hat die Polizei mitgeteilt. Es besteht der Verdacht einer versuchten Tötung. Anfang Februar ist eine 41 Jahre alte Frau von einer 44-Jährigen in deren Wohnung so schwer verletzt worden, dass sie ins Krankenhaus gebracht wurde. Die mutmaßliche Täterin wurde festgenommen. Das 41-jährige Opfer konnte das Krankenhaus wieder verlassen. Nun gibt es offenbar einen zweiten Tatverdächtigen. Er sitzt den Angaben zufolge in Untersuchungshaft. Nach dem Brand in einem Pfarrhaus in Dessau-Roßlau ermittelt die Polizei weiter zur Ursache. Gestern Abend war das Feuer im Dachstuhl des Hauses im Stadtteil Ziebig ausgebrochen. Die Pfarrfamilie konnte unverletzt aus dem Haus gebracht werden. Die Feuerwehr musste nach eigenen Angaben einen Teil des Dachs öffnen. Während der Löscharbeiten drang Wasser in zwei Zimmer unter dem Dachstuhl. Insgesamt entstand bei dem Feuer ein Schaden von rund 100.000 Euro. Die Kirche wurde nicht beschädigt. Auf mehreren S-Bahn-Strecken zwischen Halle, Leipzig und Zwickau werden ab Mitte Juni neue und größere Züge eingesetzt. Der private Anbieter Länderbahn hat bei einer Premierenfahrt seine neuen Fahrzeuge vom Typ Mireo vorgestellt. Sie sollen vor allem auf den stark nachgefragten Verbindungen im Großraum Halle-Leipzig für mehr Platz sorgen. Zum Einsatz kommen sie zunächst auf einzelnen Verbindungen der S5 und S5X. Regulär übernimmt die Länderbahn diese Linien und die S3 dann zum Fahrplanwechsel im Dezember. Sie werden bislang von DB Regio betrieben. Und zum Schluss noch eine Meldung vom Sport. Der Fußball-Zweitligist 1. FC Magdeburg hat einen Neuzugang verpflichtet. Wie der Club bekannt gab, kommt Mittelfeldspieler Toni Reitz zum FCM. Der 21-Jährige wechselt von der Zweitvertretung des Borussia Dortmund nach Magdeburg. Zur Ablösesumme machten beide Vereine keine Angaben. Soweit die Nachricht mit Anja Höhne. Wetter und Verkehr gibt's jetzt von Frank.
10: Ja, Loriot hätte vielleicht gesagt, die betrug diese Ablösesumme 12,50 Mark. Ja, bis später, ja, Anja.
9: Bis später.
10: Wir möchten, dass Sie gut ankommen. Hier ist der MDR Sachsen-Anhalt Verkehrsservice um 18.03 Uhr. A2 Richtung Berlin zwischen Marienborn-Helmstedt und Eilsleben. 5 Kilometer stockender Verkehr, Zeitverlust 15 Minuten. Dann A9 Richtung München zwischen Niemeck und Kleinmarzehns. 6 Kilometer Stau nach einem LKW-Unfall an einer Baustelle, Zeitverlust 30 Minuten. Und im Landkreis Wittenberg ist die Straße zwischen Kleindröben und Mauken nach einem Unfall blockiert. Und geblitzt wird auf der A9 Richtung Berlin am Schkeuditzer Kreuz in der Überfahrt zur A14 Richtung Dresden und auch auf der A38 Richtung Göttingen zwischen Leipzig Süd und Leipzig Neue Hart. Sollten Sie noch mehr sehen, Blitzerstaus, Gefahrenstellen, von denen wir noch nichts wissen, dann rufen Sie uns doch bitte an. Wir sagen es dann gleich weiter. Klar, so einfach ist das. Und vor allem kostenfrei geht's unter 0800 94 6 94 61. Wir schauen aufs Wetter. Am Abend bleibt es im Süden Sachsen-Anhalts noch weitgehend freundlich und trocken. Im Norden breiten sich Schauer und Gewitter aus. Im Moment haben wir zwischen 21 Grad auf dem Brocken und 29 Grad in Sandersdorf-Brehna. In der Nacht kann es ergiebig regnen und auch weitere Gewitter geben. Die Tiefstemperatur liegt so bei 17 bis 15, im Oberharz bei 12 Grad. Morgen früh hört es dann nach und nach auf zu regnen und dann gibt's ja Sonnenschein und Wolken im Wechsel und es bleibt auch meist trocken bei maximal 22 bis 26 Grad. Die weiteren Aussichten. Im Lauf des Sonntags ziehen dann bei maximal 26 Grad kräftige Schauer und Gewitter heran und der Montag wird so insgesamt wechselhaft, leicht regnerisch nur noch und auch ein paar Grad kühler.
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10: Guten Abend allerseits. Schön, dass Sie uns mitnehmen auf Ihrem Weg ins Wochenende. Und in diese Stunde starten wir mit Musik von Roxette. Hold on.

Feinster Stadionrock aus Schottland. Ja, die Schotten haben nicht nur Röcke, sondern auch fantastische Rockhymnen, wie diese Live and Kicking von den Simple Minds. Gespielt habe ich das hier im 80er Club auf MDR Sachsen-Anhalt. Wir schauen zu unserem Maxi-Rennen. Da geht's heute um drei tolle Songs. Ach, was sag ich? Also richtige Hits des Jahrgangs 1987. Alle drei haben damals wirklich für Aufhorchen gesorgt und wurden ja massenweise gekauft auf der einen Seite und auf der anderen Seite der Mauer massenweise mitgeschnitten auf Kassetten. Und heute geht's also um die langen Versionen und da hören wir mal, was die Stadt Nummer 1 ist. Zur Erinnerung nochmal, Men Without Hats. Genau, Pop Goes the World. Dann die Stadt Nummer 2, Eishaus. Electric Blue. Und die Stadt Nummer 3 kommt von den Communards. Never Can Say Goodbye. Welchen wollen Sie in Maxi-Länge haben? Nachher in der nächsten Stunde, kurz nach 7:30. Rufen Sie an die kostenfreie Nummer 0800 94 6 94 6 4 und dann noch die 1, die 2 oder die 3 drücken. Oder Sie stimmen einfach ab unter den drei Plattencovern auf der Facebook-Seite von MDR Sachsen-Anhalt, nicht zu übersehen. Oder Sie schicken eine E-Mail, studiosachsenanhalt@mdr.de. So, weiter geht's mit Italo Disco. Ein selten bis nie gespieltes Stück aus dem Jahr 1987 hier, aber richtig toll ist das. Let's Dance Tonight von David Gray.

Ja, in der kommenden Nacht gibt's nochmal Erfrischung, aber schon bald sind sie da. Die heißen Sommernächte. Hot Summer Nights, das war Helen Schneider mit ihrer Band The Kick. So, und jetzt habe ich für Sie was Heißes aus dem sonnigen Kalifornien. Hier sind Toto mit Stranger in Town.

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7: Um 18.30 Uhr mit Dirk Jacobs. Ich wünsche Ihnen ein schönes Wochenende. Sachsen-Anhalt steuert laut dem Statistischen Landesamt auf einen historischen Einwohnerschwund zu. Prognosen zufolge wird die Einwohnerzahl bis 2040 voraussichtlich unter die Marke von 2 Millionen fallen. Gleichzeitig weisen wir in Sachsen-Anhalt bereits jetzt das höchste Durchschnittsalter bundesweit auf. Und ganz frisch meldet nun die Behörde das größte Geburtendefizit im Land seit der Wende. Diese Entwicklung wird dazu führen, dass mehr und länger gearbeitet werden muss, sagt Henrik Senkbeil von der Industrie- und Handels.
8: Wir kommen nicht um die Diskussion umhin, das Arbeitsvolumen auszuweiten. Das ist sowohl im Bereich der Wochenarbeitszeit. Auf der anderen Seite müssen wir auch die Lebensarbeitszeit nochmal kritisch auf den Prüfstand nehmen und uns fragen, ob bei einer steigenden Lebenserwartung nicht auch die Lebensarbeitszeit oder beziehungsweise das Renteneintrittsalter ansteigen muss.
7: Henrik Senkbeil von der IHK Halle-Dessau. Mit dem Fahrplanwechsel im Dezember wird sich einiges für die S-Bahnlinien im Süden des Landes ändern. Auf Sachsen-Anhalts stärkster Pendlerstrecke zwischen Halle und Leipzig wird auf den Linien S3 und S5 ein neuer Betreiber mit 9 Zügen fahren, die Länderbahn. Carsten Schulze-Griesbach vom Fahrgastverband Pro Bahn Mitteldeutschland hofft, dass mit den heute vorgestellten 9 Mireo-Bahnen übervolle Züge der Vergangenheit angehören.
9: Einiges bessert sich auf jeden Fall, denn der erste Fahrteindruck heute hat gezeigt, dass die Innenraumaufteilung geeignet ist, mit dem bekannten hohen Andrang an Fahrgästen, Fahrrädern, Kinderwagen und Gepäck zurechtzukommen. Es sind günstigere Türöffnungsbreiten, es ist genügend Abstellfläche da. Die Sitze sind so angeordnet, dass man sich selbst nicht im Weg steht, sodass es grundsätzlich eine Möglichkeit besteht, pünktlich zu fahren, auch wenn viele Leute mitwollen.
7: Carsten Schulze-Griesbach vom Fahrgastverband Pro Bahn Mitteldeutschland. Eine wahrscheinlich in Mansfeld-Südharz ergaunerte hohe Summe Bargeld ist in der Nähe von Prag sichergestellt worden. Wie die Polizei mitteilte, haben tschechische Beamte 2 Polen festgenommen, die verdächtigt werden, das Geld mit falschen Anlageversprechen erbeutet zu haben. Ein Teil des Geldes lässt sich bis in die Ortschaft Schwender im Landkreis Mansfeld-Südharz zurückverfolgen, berichtet Alexander Kühner.
10: Da aus Schwender zunächst keine Anzeige vorlag, musste die Polizei selbst nach möglichen Geschädigten suchen und befragte die Anwohner. Dabei wurde ein älterer Mann ausfindig gemacht, der von einem verdächtigen Anruf berichtete. Ihm war eine angeblich lukrative Geldanlage in Aussicht gestellt worden. In der Folge hoben 2 bislang unbekannte Personen gemeinsam mit ihm einen unteren 5-stelligen Betrag ab. Erst durch die Polizei erfuhr der Senior, dass er Betrügern zum Opfer gefallen war.
7: Schauen wir noch kurz auf den Sport. Fußball-Zweitligist 1. FC Magdeburg hat Mittelfeldspieler Toni Reitz von der Zweitvertretung Borussia Dortmund verpflichtet. Über die Ablösesumme für den 21-Jährigen machten beide Vereine keine Angaben. Das war's von mir, Frank. Du hast noch die Verkehrsinfos.
11: Ja klar, so ist es. Dankeschön, Dirk. Wir möchten, dass Sie gut ankommen. Hier ist der MDR Sachsen-Anhalt Verkehrsservice. Es ist 18.33 Uhr. A2 Richtung Berlin zwischen Marienborn-Helmstedt und Eilsleben 5 Kilometer. Stockender Verkehr, Zeitverlust 10 Minuten. Dann A9 Richtung München zwischen Niemeck und Kleinmarzehns. 6 Kilometer Stau nach einem LKW-Unfall an einer Baustelle, Zeitverlust 30 Minuten. Und im Landkreis Wittenberg ist die Straße zwischen Kleindröben und Mauken nach einem Unfall blockiert. Und dann wird noch geblitzt auf der A38 Richtung Göttingen zwischen Leipzig Süd und Leipzig Neuer Hart. Das war's von uns. Vielleicht können Sie was ergänzen. Dann rufen Sie uns bitte an. Es geht kostenfrei unter 0800 94 6 94 6 1. Schönen Dank und gute Fahrt. Wir schauen aufs Wetter. Am Abend bleibt es im Süden Sachsen-Anhalts noch weitgehend freundlich und trocken. Im Norden dagegen breiten sich immer mehr Schauer und Gewitter aus. Und im Moment haben wir zwischen 20 Grad auf dem Brocken und 28 Grad in Thale und in Landsberg. In der Nacht kann es regnen, zum Teil ziemlich ergiebig, und es sind auch weiterhin Gewitter möglich. Die Tiefstemperatur 17 bis 15, im Oberharz 12 Grad. Morgen früh lässt der Regen nach und es hört dann weitgehend sogar auf zu regnen, dann gibt Sonne und Wolken im Wechsel und höchstens 22 bis 26 Grad sind morgen angesagt und im Laufe des Sonntags ziehen dann wieder kräftige Schauer und Gewitter heran und am Sonntag maximal 26 Grad.
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11: Ja, und ich soll mal was von Possenspiel spielen. Ich weiß jetzt nicht, wie der Kollege heißt, der sich das gewünscht hat, aber es ist ein Freund von Thorsten aus Köthen. Und das ist ein Song, der nie auf dem Tonträger erschienen ist. So kaufen war der nie. Kreuzworträtsel von Possenspiel. 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

Ja, Possenspiel mit Kreuzworträtsel, eine echte Rarität, denn dieses Lied gab es, wie gesagt, nicht im Handel, lediglich als Teil eines Medleys. Und in voller Länge kennt man es nur aus Funk und Fernsehen der 80er Jahre im Osten Deutschlands, 1984 aufgenommen. So, ist hoffentlich gut angekommen und jetzt habe ich mal wieder Device aufgelegt aus dem Jahr 86, Hanging on a Heart Attack.

Der 80er Club bei MDR Sachsen-Anhalt. So, und jetzt wissen wir auch, wie der Mensch heißt, der uns die Erinnerung an das Lied von Possenspiel zurückgebracht hat. Es ist Lutz aus Köthen. Dankeschön, lieber Lutz. Ohne dich wäre dieser Titel im DRA, also im Deutschen Rundfunkarchiv in Potsdam, wohl verschimmelt. So, und jetzt kommen wir zu unserem aktuellen 80er Kultalbum Like a Prayer von Madonna aus dem Jahr 1989. Und da kommt heute das vorletzte Stück, eine der schönsten Madonna-Balladen überhaupt, Spanish Eyes.

Das Electric Light Orchestra. So serious. So, und jetzt gibt's in dieser letzten Mai-Ausgabe des 80er Clubs das zweite 80er Mini-Special. Gestern, heute. Das erste drehte sich vor einer Stunde um Mitch Ure. Und das zweite widmen wir jetzt Duran Duran. Auch von diesen Jungs spiele ich zunächst einen Song, der genau 40 Jahre alt ist. Es ist die Schlussnummer aus dem 86er Duran Duran Album Notorious. Ganz großes Kino für die Ohren. Proposition.

Duran Duran mit dem Schlusstitel ihres 86er Albums Notorious. Das wurde ja produziert von der New Yorker Musiklegende Nile Rodgers, der, ich erinnere nur mal kurz daran, in den 70ern Chic gegründet hat und dann unzählige Hits für unzählige Stars fabrizierte, über Jahrzehnte inzwischen. Ja, und mit seinen 73 Jahren ist Nile Rodgers weiter musikalisch aktiv. Er ist zum Beispiel mit von der Partie auf der im April erschienenen neuen Duran Duran Single Free to Love.

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1: Mit Anja Höhne. Guten Abend. Der Reservistenverband begrüßt die Pläne von Bundesverteidigungsminister Pistorius, Reservisten zu regelmäßigen Übungen zu verpflichten. Das sei dringend nötig, um die Einsatzbereitschaft der Reserve zu sichern. Der SPD-Politiker hatte vorgeschlagen, Reservistinnen und Reservisten bereits in Friedenszeiten für Militärübungen zu verpflichten. Sein Ministerium arbeitet dazu an einem Gesetzentwurf. Geplant ist auch, Arbeitgeber zu verpflichten, Beschäftigte für Reserveübungen freizustellen. Nach der insolventen Bohai-Gruppe ist ein weiteres Unternehmen in Harzgerode in Schwierigkeiten. Der Metallverarbeiter Elrec hat ein Schutzschirmverfahren beantragt, um sich neu aufzustellen. Das teilte der Insolvenzverwalter mit. Die Löhne und Gehälter der etwa 65 Beschäftigten seien bis einschließlich Juli über das Insolvenzgeld gesichert. Danach soll das Unternehmen wieder selbst zahlen. Als Grund gelten die Probleme der Bohai-Gruppe. Der insolvente Autozulieferer ist einer der wichtigsten Auftraggeber von Elrec. Im Landkreis Börde sucht die Polizei nach drei Mädchen im Alter von 8, 10 und 13 Jahren. Die Mutter der Mädchen vermisst sie seit dem Morgen. Im Wohnumfeld wurde der Polizei zufolge gesucht, aber ohne Erfolg. Die Geschwister sind syrischer Herkunft. Das 10 Jahre alte Mädchen und die 8-Jährige tragen den Angaben zufolge dunkel-lilafarbene Pyjamas, sind 1,25 Meter bzw. 1,30 Meter groß. Die 13-Jährige ist 1,60 Meter und unter anderem mit einem Trainingsshirt vom Handballverein Übisfelde bekleidet. Hinweise nimmt das Polizeirevier Börde entgegen. In der Innenstadt von Halle hat ein 71-Jähriger mit einer Luftdruckwaffe einen Polizeieinsatz ausgelöst. Heute Morgen kam nach Angaben der Behörden ein Zeugenhinweis, dass jemand an einem Fenster in einem Mehrfamilienhaus mit einer Waffe hantiert, die einem Maschinengewehr ähneln würde. Als die Beamten die Wohnung des beschuldigten Deutschen durchsuchten, fanden sie eine Luftdruckwaffe, die wie ein Maschinengewehr aussah. Gegen den 71-Jährigen wird ermittelt. Außerdem wurde eine Gefährderansprache durchgeführt. Der Frühling in Sachsen-Anhalt war deutlich wärmer und sonniger als normalerweise. Das zeigt die aktuelle Bilanz des Deutschen Wetterdienstes. Von März bis Mai lag die Durchschnittstemperatur bei knapp 10 Grad. Das sind fast 2 Grad mehr als im langjährigen Mittel. Mit rund 700 Sonnenstunden gab es fast so viel Sonne wie im Rekordjahr 2025. Trotz längerer Trockenphasen fiel insgesamt sogar etwas mehr Regen als üblich. Grund dafür waren einzelne kräftige Niederschläge im April und Anfang Mai. Soweit die Nachrichten aus Sachsen-Anhalt. Weiter geht's mit dem Wetter und Verkehr und Frank.
2: So ist es. Dankeschön, Anja. Wir möchten, dass Sie gut ankommen. Hier ist der MDR Sachsen-Anhalt Verkehrsservice. Es ist 19.03 Uhr. A2 Richtung Berlin zwischen Marienborn-Helmstedt und Eilsleben 5 Kilometer stockender Verkehr. Zeitverlust 10 Minuten. Dann A9 Richtung München zwischen Niemegk und Kleinmarzehns 6 Kilometer Stau nach einem LKW-Unfall an einer Baustelle. Zeitverlust 30 Minuten. Und im Landkreis Wittenberg ist die Straße zwischen Kleindröben und Mauken nach einem Unfall blockiert. Das war's. Vielleicht können Sie was ergänzen, Staus, Blitzer, Gefahrenstellen, dann melden Sie sich bitte telefonisch bei uns, kostenfrei die Nummer 0800 94 6 94 6 und die 1. Ich wünsche Ihnen, dass Sie gut an Ihr Ziel kommen. Wir schauen noch aufs Wetter. Am Abend im Süden Sachsen-Anhalts noch weitgehend freundlich und trocken. Im Norden dagegen vielerorts Schauer und Gewitter. Im Moment zwischen 20 Grad auf dem Brocken und 28 Grad in Thale im Harz. In der Nacht kann es dann überall regnen und das zum Teil ergiebig. Es sind auch weitere Gewitter möglich. Die Tiefstemperatur 17 bis 15, im Oberharz 12 Grad. Morgen ist Sonnabend und da hört es dann im Lauf des Morgens auf, so nach und nach zu regnen und dann wird's ziemlich freundlich, Sonne und Wolken im Wechsel und es bleibt auch überwiegend trocken bei höchstens 22 bis 26 Grad. Der Sonntag beginnt noch schön, aber im Lauf des Sonntags ziehen dann bei maximal 26 Grad kräftige Schauer und Gewitter durch und der Montag dann so insgesamt wechselhaft, leicht regnerisch und auch ein paar Grad kühler.
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2: Ja, schön, dass Sie am Radio sind. Schönen Freitag. Kommen Sie gut ins Wochenende. Aber ich habe überhaupt keine Zweifel, dass das so sein wird mit der Musik, die ich hier auflege. Gleich gibt's Jennifer Rush in spanischer Sprache. Vorher noch Musik von einer australischen Band. Hier sind Flash and the Pan mit Restless.

Hier ist der 80er Club bei MDR Sachsen-Anhalt. Und If You're Ever Gonna Lose My Love von Jennifer Rush habe ich heute mal in der ja ziemlich seltenen spanischen Version gespielt. Und wenn Sie wissen möchten, was Jennifer Rush im Moment so treibt und ob sie vielleicht doch nochmal ein Album rausbringt, dann schauen Sie heute Abend ab 22 Uhr Riverboat im MDR Fernsehen. Da ist Jenny nämlich zu Gast. Ich werde es mir auf jeden Fall reinziehen, denn ich vermisse diese tolle Sängerin seit so vielen Jahren. Wir gucken an dieser Stelle nochmal zu unserem Maxi-Rennen mit den 87er Hits. Das ist die Startnummer 1. Pop Goes the World von Men Without Heads. Dann haben wir hier die Startnummer 2. Electric Blue von Icehouse. Und hier die Startnummer 3. Never Can Say Goodbye von den Communards. Also, welcher soll's in Maxi-Länge sein noch in dieser Stunde, kurz nach 7:30? Stimmen Sie ab noch bis, ja, kurz vor 7:30. Telefonisch unter der kostenfreien Nummer 0800 94 6 94 64 oder auf der Facebook-Seite von MDR Sachsen-Anhalt oder indem Sie eine E-Mail schicken an studiosachsenanhalt@mdr.de. Und weiter geht's mit einem ja, Disco-Stück aus dem Jahr 1988. Wurde nicht allzu bekannt, aber ich habe es schon in den letzten Jahren immer mal wieder aufgelegt und finde, dass es durchaus ja, Stimmung verbreitet. Hier, We Can't Go On von Devo.

Wenn eines Tages die Aliens auf der Erde landen und wissen wollen, was 80er-Musik ist, dann braucht man ihnen nur diesen Klassiker von New Order vorzuspielen. Blue Monday. Ja, immer wieder außerirdisch gut. So, und jetzt habe ich den nächsten Italo-Song. Hier sind Fun Fun mit Happy Station.

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3: Wir möchten, dass Sie gut ankommen. Hier ist der MDR Sachsen-Anhalt Verkehrsservice. Es ist 19.30 Uhr. A2 Richtung Berlin zwischen Marienborn-Helmstedt und Eilsleben. 5 Kilometer stockender Verkehr. Planen Sie bitte 15 Minuten mehr ein. A9 Richtung München zwischen Niemegk und Kleinmarzehns. Stau und stockender Verkehr an der inzwischen geräumten Unfallstelle. Das ist die gute Nachricht. Aber es dauert immer noch 20 Minuten länger, da durchzukommen. Und im Landkreis Harz ist die Straße zwischen Heteborn und Kroppenstedt nach einem Unfall gesperrt. Ja, haben Sie noch was anderes gesehen? Dann rufen Sie uns einfach an. Das geht kostenlos unter 0800 94 6 94 6 1. Wir schauen aufs Wetter. Am Abend im Süden Sachsen-Anhalts noch einiges an Sonnenschein, weitgehend freundlich und trocken. Im Norden dagegen schon vielerorts Schauer und Gewitter. Im Moment haben wir zwischen 20 Grad auf dem Brocken und 28 Grad in Landsberg. In der Nacht dann ergiebiger Regen und weitere Gewitter bei 17 bis 15, im Oberharz bei 12 Grad. Morgen früh verzieht sich der Regen wieder und dann gibt im Wechsel Sonnenschein und Wolken und es bleibt auch meist trocken den Rest des Tages bei maximal 22 bis 26 Grad. Im Laufe des Sonntags ziehen dann wieder kräftige Schauer und Gewitter heran, nochmal höchstens 26 Grad und der Montag dann wechselhaft leicht regnerisch und ein wenig kühler.
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3: Tja, und Frank aus Wolmirstedt hat gerade geschrieben: Hallo Frankie, du sitzt mit bei uns im Garten. Deine wieder mal tolle Sendung läuft im tragbaren Radio und verzaubert diesen sonnigen Freitag. Wieder einmal Daumen hoch. Ja, danke, mein lieber Namensvetter. Weiterhin viel Spaß beim Hören. Und vor dem Zieleinlauf beim Maxi-Rennen gibt's von mir Wolfgang Ziegler mit seiner Gruppe Wir. Super schlank. Und danach die Pointer Sisters.

Ja, die drei Mädels haben Feuer im Blut. Die Pointer Sisters. Hier im 80er Club bei MDR Sachsen-Anhalt. So, und nun kommen wir zum Zieleinlauf bei Maxi Rennen. Ich hatte drei Hits aus dem Jahr 1987 ins Rennen geschickt und sage erstmal herzlichen Dank allen, die abgestimmt haben fürs Mitmachen. Und jetzt gucken wir mal. 27,1% haben die Communards bekommen für Never Can Say Goodbye, damit Platz 3. Dann haben wir Platz 2 mit 31,6% für Icehouse und Electric Blue und Platz 1 41,3% für Pop Goes the World von Men Without Heads. Und das gibt's jetzt im Dance Mix.

Je später der Abend, umso schöner die Sängerinnen. Also wenn das so wäre, dürfte Agnetha Felskog immer nur um kurz vor Mitternacht gespielt werden. Das war also das eine ABBA-A mit I Won't Let You Go. Und das war's für heute mit dem 80er Club hier auf MDR Sachsen-Anhalt. Am nächsten Freitag bin ich wieder zur Stelle. Mein Name ist Frank Eberlein. Wie immer herzlichen Dank fürs Zuhören und fürs Schreiben. Übrigens Wünsche bitte per E-Mail an studio-sachsen-anhalt@mdr.de. Und für heute verabschiede ich mich mit Depeche Mode und A Question of Lust.

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1: Es ist 20 Uhr. Im Nachrichtenstudio begrüßt sie Anja Höhne. Guten Abend. Der Reservistenverband begrüßt die Pläne von Bundesverteidigungsminister Pistorius, Reservisten zu regelmäßigen Übungen zu verpflichten. Das sei dringend nötig, um die Einsatzbereitschaft der Reserve zu sichern. Pistorius hatte vorgeschlagen, Reservistinnen und Reservisten bereits in Friedenszeiten für Militärübungen zu verpflichten. Sein Ministerium arbeite an einem Gesetzentwurf. Geplant ist auch, Arbeitgeber zu verpflichten, Beschäftigte für Reserveübungen freizustellen. Im Landkreis Börde sucht die Polizei nach drei Mädchen im Alter von 8, 10 und 13 Jahren. Die Mutter der Mädchen vermisst sie seit dem Morgen. Die Suche blieb der Polizei zufolge bislang erfolglos. Die Geschwister sind syrischer Herkunft. Das 13 Jahre alte Mädchen ist unter anderem mit einem Trainingsshirt vom Handballverein Oebisfelde bekleidet. Die vermissten Mädchen sind laut Polizei keine typischen Ausreißerinnen. Die Behörden hoffen nun auf Hinweise zu den vermissten Kindern. Im Landkreis Stendal ist ein Radfahrer bei einem Unfall ums Leben gekommen. Das hat die Polizei mitgeteilt. Zu dem Unfall kam es heute Morgen auf der L16 bei Hassel. Eine 77 Jahre alte Frau war dort mit dem Auto Richtung Stendal unterwegs, als plötzlich der 81-jährige Radfahrer bei Chausseehaus Hassel über die Straße fuhr. Es kam zum Zusammenprall, bei dem der Radfahrer schwer verletzt wurde. Der Mann verstarb im Krankenhaus. Die Straße war für etwa 4 Stunden voll gesperrt. Wer zwischen Magdeburg und Berlin mit dem Zug unterwegs ist, braucht auch in den kommenden Monaten noch mehr Geduld. Grund ist der Neubau des Stellwerks bei Gerwisch, das im vergangenen September bei einem Brand zerstört worden war. Ab morgen wird die Regionalbahn zwischen Biederitz und Burg für 4 Monate ausgesetzt. Laut Bahn fahren Busse. Der Regionalexpress Magdeburg-Berlin wird aber erstmal weiterfahren. Ab September steht wegen weiterer Bauarbeiten eine Vollsperrung der Strecke an. Noch in diesem Jahr soll alles fertig werden. Das Wetter. In der Nacht kann es stellenweise ungemütlich werden. Es ziehen zunehmend dichte Wolken auf. Gebietsweise gibt es kräftige Schauer und Gewitter. Tiefstwerte zwischen 17 und 15, im Oberharz bis 12 Grad. Morgen früh beruhigt sich das Wetter, zu Tagesbeginn ziehen letzte Schauer ab und es gibt einen meist trockenen Mix aus Sonne und einigen Wolken. Die Höchstwerte liegen bei 22 bis 26 Grad. Am Sonntag anfangs zum Teil heiter, dann kommen bei wechselnder bis starker Bewölkung am Nachmittag teils kräftige Schauer und Gewitter auf. Das waren die Nachrichten für Sachsen-Anhalt. Jetzt ist es 20.03 Uhr.
2: Hier ist der Verkehrsservice in der ARD-Hitnacht. Hallo an alle unterwegs. Ich habe eine Meldung von der A4 Dresden Richtung Frankfurt. Da ist die Strecke zwischen Nora und Erfurt-Fieselbach nach einem Unfall gesperrt. Und die A38 Göttingen Richtung Leipzig ist zwischen Nordhausen-West und Nordhausen ebenfalls nach einem Unfall gesperrt. So, das war's. Weiterhin eine gute Fahrt durch Ihren Abend.
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2: Der Tag geht, André Holst kommt. Schön, dass Sie dabei sind.

Hey, Mr. Tambourine Man, schönen Abend wünsche ich. Hier ist der ARD-Abend und ich freue mich, dass wir gemeinsam diese Zeit miteinander verbringen können. Die Woche, die neigt sich dem Ende und die Frage, wie war's? Naja, aus Entertainment-Sicht war es ja ein einziges Chaos. Ne? Die Stars, die tanzten, stritten, kollabierten emotional schneller als gewohnt. Die Royals, die lieferten Drama mit königlichem Glanz, während die Promis mit neuen Skandalen um sich warfen wie Konfetti auf schlechten Aftershow-Partys. Und insgesamt aber fühlte sich alles so ein kleines bisschen an wie eine Reality-Show, ne, die vergessen hat, dass sie eigentlich ein Drehbuch hat. Aber genau deshalb lieben wir es doch. Lassen Sie uns diesen Abend gemeinsam rocken mit einem super Soundtrack für diesen Abend, Mike and the Mechanics. Und das rockt jetzt echt.

Und weil die Fragezeichen von Nena hier im ARD-Abend am Freitag, am 29. Mai. Wir haben 17 Minuten nach 8. Das Wochenende steht ja schon wieder unmittelbar vor der Tür und da können wir uns auf steigende Biolärmpegel freuen. Die Vögel, die haben ja schon längst die Open-Air-Saison eröffnet, zwitschern jeden Morgen lautstark um die Wette. Und für uns Zweibeiner ist das ein Gefühlsmix aus Sommer. Erste Open-Air-Events und natürlich viel Grillgeruch, der da in der Luft liegt an diesem Wochenende. Und weil Pfingstmontag ja die Woche doch verkürzt hat, da fühlt sich das Ganze wie so eine Art Bonuswochenende an, ne? Das man eigentlich gar nicht verdient hat, aber trotzdem mitnimmt wie Gratisproben im Drogeriemarkt.

Mamma Mia. Freitagabend in Ihrem Radio. Hier ist der ARD-Abend und der Wochenausklang am Freitagabend. Der hat ja immer so ein bisschen was Magisches. Die Woche, die fällt einem von den Schultern, der Kopf wird leichter und plötzlich fühlt sich alles so ein kleines bisschen nach Freiheit an. Und hier ist Sophia.

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2: Hier ist der Verkehrsservice für den ARD-Abend. Hallo an alle unterwegs. A4 Dresden Richtung Frankfurt ist zwischen Nora und Erfurt-Fieselbach nach einem Unfall gesperrt. Und der A13 Berlin Richtung Dresden zwischen Teupitz und Starkow 3 Kilometer stockender Verkehr. Das war's. Damit weiterhin eine gute Fahrt durch diesen Freitagabend.
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Madonna im ARD-Abend, 20.40 Uhr, wir haben 8:50 am Freitagabend und ich feiere es ein bisschen, wenn wir auch zwischendurch immer mal wieder Musik Made in Germany im Programm haben. Der nächste Titel ist so einer, ne? Revolver hält mit Ich lass für dich das Licht an. Ja, das wirkt so ein bisschen wie eine Liebeserklärung, ne? Von jemandem, der völlig übermüdet, komplett verknallt und finanziell erstaunlich stabil ist. Ich meine, der Song sagt im Grunde, ich würde sogar meinen Stromzähler in den Wahnsinn treiben, nur damit du dich geliebt fühlst. Und ganz ehrlich, wer heute noch freiwillig das Licht anlässt, zeigt nicht nur Zuneigung, sondern auch Mut, Risikobereitschaft und ein Konto, das offensichtlich keine Angst vor der Realität hat.

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Das ist eigentlich der perfekte Soundtrack, ne? Looking for the Summer, Chris Rea für diesen Freitagabend in Deutschland, der ARD-Abend. Schön, dass Sie bei uns sind. Wir haben 20.48 Uhr und für alle, die Bonnie Tyler lieben, die gute Nachricht, Sie wissen es wahrscheinlich schon längst, die kommt ja in diesem Jahr gleich mehrfach nach Deutschland und zwar so quer durchs Land verteilt. Ne? Die Termine, so einmal von oben nach unten oder umgekehrt, wie Sie es wollen, sie ist in Löbau, Hamburg, Rostock, Leipzig, Nürnberg, Karlsruhe, München, Berlin und es wird klasse. Sie tourt einmal komplett von Nord nach Süd und es ist schön, einfach mal dabei zu sein, mitzusehen. Wo Sie wohnen, Sie können Bonnie Tyler live erleben oder eben auch bei uns im Radio im ARD-Abend jetzt.

0: Bonnie Tyler demnächst in Deutschland auf Tour. Der ARD-Abend. Und wir machen jetzt einen Abstecher in das Jahr 86. Was war das für ein Jahr? Ne? Mehr ist mehr und weniger war was für Leute ohne Haarspray damals. Ne? Alles war neon, laut und stylisch, dass selbst die Sofas bei MTV auftreten wollten. Ein Leben zwischen Schulterpolstern und Synthesizern. Und die Musik lieferte damals den perfekten Soundtrack.
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1: Es ist 21 Uhr. Im Nachrichtenstudio begrüßt sie Anja Höhne. Guten Abend. Nach der insolventen Bohai-Gruppe ist ein weiteres Unternehmen in Harzgerode in Schwierigkeiten. Der Metallverarbeiter Elrec hat ein Schutzschirmverfahren beantragt, um sich neu aufzustellen. Das teilte der Insolvenzverwalter mit. Die Löhne und Gehälter der etwa 65 Beschäftigten seien bis einschließlich Juli über das Insolvenzgeld gesichert. Danach soll das Unternehmen wieder selbst zahlen. Als Grund gelten die Probleme der Bohai-Gruppe. Der insolvente Autozulieferer ist einer der wichtigsten Auftraggeber von Elrec. Im Landkreis Börde sucht die Polizei weiterhin nach drei Mädchen im Alter von 8, 10 und 13 Jahren. Die Mutter der Mädchen vermisst sie seit dem Morgen. Die Suche blieb der Polizei zufolge bislang erfolglos. Die Geschwister sind syrischer Herkunft. Das 13 Jahre alte Mädchen ist unter anderem mit einem Trainingsshirt vom Handballverein Oebisfelde bekleidet. Die Schwestern sind laut Polizei keine typischen Ausreißerinnen. Die Behörden hoffen nun auf Hinweise zu den vermissten Kindern. Der Reservistenverband begrüßt die Pläne von Bundesverteidigungsminister Pistorius, Reservisten zu regelmäßigen Übungen zu verpflichten. Das sei dringend nötig, um die Einsatzbereitschaft der Reserve zu sichern. Pistorius hatte vorgeschlagen, Reservistinnen und Reservisten bereits in Friedenszeiten für Militärübungen zu verpflichten. Sein Ministerium arbeite an einem Gesetzentwurf. Im Händelhaus in Halle ist eine neue Sonderausstellung eröffnet worden. Zu sehen sind in der Schau Mannsbilder Too Hot to Handle unter anderem ein rekonstruierter Händel-Anzug sowie Gemälde, Comics und multimediale Installationen. Die Ausstellung begleitet die Händel-Festspiele, die nächsten Freitag starten. Der Frühling in Sachsen-Anhalt war deutlich wärmer und sonniger als normalerweise. Das zeigt die aktuelle Bilanz des Deutschen Wetterdienstes. Von März bis Mai lag die Durchschnittstemperatur bei knapp 10 Grad, fast 2 Grad mehr als im langjährigen Mittel. Mit rund 700 Sonnenstunden gab es fast so viel Sonne wie im Rekordjahr 2025. Trotz längerer Trockenphasen fiel insgesamt sogar etwas mehr Regen als üblich. Und damit zum Wetter. In der Nacht kann es stellenweise ungemütlich werden. Es ziehen zunehmend dichte Wolken auf. Gebietsweise gibt es kräftige Schauer und Gewitter. Der Deutsche Wetterdienst warnt unter anderem in der Altmark, im Harz, der Börde und der Stadt Magdeburg vor starkem Gewitter. Tiefstwerte zwischen 17 und 12 Grad. Morgen früh ziehen letzte Schauer ab. Danach gibt es einen meist trockenen Mix aus Sonne und Wolken. Höchstwerte bis zu 26 Grad. Und das waren die Nachrichten für Sachsen-Anhalt. Jetzt ist es 21.03 Uhr.
2: Hier ist der Verkehrsservice für den ARD-Abend. Hallo an alle unterwegs. Die A3 Oberhausen-Arnheim ist zwischen Emmerich-Ost und Beek in den Niederlanden in beiden Richtungen wegen Brückenabrissarbeiten bis Montagmorgen gesperrt. A4 Köln Richtung Olpe ist in Höhe Overath wegen Aufräumarbeiten gesperrt. Dann A4 Dresden Richtung Frankfurt ist zwischen Nora und Erfurt-Fieselbach nach einem Unfall gesperrt. A13 Berlin Richtung Dresden ist zwischen Teupitz und Starkow beeinträchtigt. Da haben wir im Augenblick 3 Kilometer stockenden Verkehr. Und A30 Rheine Richtung Osnabrück zwischen Hörstel und Ibbenbüren etwa 15 Minuten plus. Da brauchen Sie ein bisschen Geduld, da haben wir nämlich 4 Kilometer Stau. So, damit Sie weiterhin gut durch den Abend kommen, war es das für den Augenblick.
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2: Der Tag geht, André Holst kommt, beziehungsweise ist schon da. Und ich wünsche einen geschmeidigen Freitagabend. Let's rock!

Ja, so lässt es sich aushalten. Am Freitagabend, hier ist der ARD-Abend, right beside you, Sophie B. Hawkins, hier bei uns um 13 Minuten nach 9 am Freitagabend. Und ich liebe ja auch kuriose Feiertage. Und heute am 29. Mai, da steht ein bisschen was auf dem Zettel, ne? Das ist der Tag, an dem die Menschheit beschließt, komplett durchzudrehen. Und das mit einer Hingabe, die ja fast schon bewundernswert ist. Ich erkläre Ihnen das mal eben. Also man feiert heute alles von Kompost über Kekse bis hin zu Büroklammern. Als wäre das sozusagen die Besonderheit. Und als Krönung, da legt man angeblich eigentlich noch so ein Kopfkissen auf dem Kühlschrank, um Glück anzulocken. Ja, wenn Sie also nichts Besseres zu tun haben, legen Sie ein Kopfkissen heute Nacht auf den Kühlschrank und Sie werden mit Glück überhäuft werden, nicht? Ich weiß nicht, ob das tatsächlich der Fall ist oder vielleicht hat auch einfach nur dringend Aufmerksamkeit gebraucht. Irgendjemand. Der 29. Mai, das ist eine Art Überraschungsei aus absurden Traditionen, nur ohne Schokolade. Ich pick mir da gleich nochmal was Besonderes für Sie raus, da können wir ein bisschen drüber sinnieren.

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1: Let her go, Passenger, hier im ARD-Abend für Sie, 21.22 Uhr haben wir es mittlerweile, der Freitagstart ins Wochenende, so können wir es sagen. Und ich habe ja gesagt, wir wollen nochmal so einen der kuriosen Feiertagen am Wickel packen, der Lerne-Kompostieren-Tag. Der erinnert nämlich heute daran, wie viel Kraft in den kleinen, unscheinbaren Dingen steckt, selbst in einer Bananenschale. Und wenn Sie einen Garten haben, dann wissen Sie sowieso, wie es funktioniert. Kompostieren ist ja im Kern pure Nachhaltigkeit. Es zeigt, dass jeder Haushalt, egal wie klein, aktiv zum Umweltschutz beitragen kann. Ein Tag, der leise, aber wirkungsvoll daran erinnert, dass echte Veränderung oft im eigenen Eimer beginnt.
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10: Hier ist der Verkehrsservice für den ARD-Abend. 21.30 Uhr. Hallo an alle unterwegs. A1 Richtung Saarbrücken zwischen Hamburg-Harburg und Maschener Kreuz. 7 Kilometer Stau. Da müssen Sie mit einer Stunde Zeitverlust rechnen. Dann A3 Oberhausen-Arnheim ist zwischen Emmerich-Ost und Beek in den Niederlanden in beiden Richtungen wegen Brückenabrissarbeiten bis Montagmorgen gesperrt. A4 Dresden Richtung Frankfurt ist zwischen Nora und Erfurt-Fieselbach nach einem Unfall gesperrt. A7 Hamburg Richtung Ulm ist zwischen Berghof und Mellendorf nach einem Unfall blockiert. Und A30 Rheine Richtung Osnabrück ist zwischen Hörstel und Ebenbüren mit Stau zu rechnen. 5 Kilometer Stau derzeit nach einem Unfall, da brauchen Sie auch ein bisschen Geduld. Und damit hoffe ich, dass die Fahrt für Sie durch den Abend wieder gut wird.
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Jetzt gibt's was Freches. Hier sind The Rolling Stones im ARD-Abend. Let's spend the night together. Ach, herrlich. Das sind ganz besonders schöne Geschichten. Da wird selbst das Wohnzimmer sich so ein bisschen wie so ein Rock'n'Roll-Hotelzimmer fühlen.

Rhythm of My Heart, Rod Stewart im ARD-Abend, 21.47 Uhr haben wir es, Freitagabend. Und es sind immer die besonderen Fun Facts über Bands und ihre Songs. Pur zum Beispiel, sehr erfolgreich. Die hießen ja ursprünglich Opus, änderten dann den Namen aber, als die Österreicher mit Life is Life durchstarteten. Und Hartmut Engler kam zur Band, weil er bei Ingo Reigen Klavierunterricht hatte. Ein musikalischer Zufall, wie man weiß. Und während Ingo ja wirklich aus Bietigheim stammt, ist Hartmut gelegentlicher Groß-Ingersheimer nur fürs Abi mal hin und her gependelt. Sein Lehramtsstudium, das brach er dann kurz vorm Staatsexamen ab, weil Pur den ersten Plattenvertrag bekam. Und rückblickend eindeutig die richtige Entscheidung. Was für ein Abenteuerland. 1995 erschien der Titel, vor mehr als 30 Jahren. Die Fans füllen die Konzerthallen und das wird wahrscheinlich auch im November der Fall sein. November bis Dezember, Pur on Tour, das reimt sich. Und da geht's wieder in die großen Arenen in ganz Deutschland, Berlin, Hamburg, Leipzig, Köln und viele, viele Auftrittsabende mehr. Und wir hören jetzt das Abenteuerland von Pur.

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1: Es ist 22 Uhr. Im Nachrichtenstudio begrüßt sie Anja Höhne. Guten Abend. Nach der insolventen Bohai-Gruppe ist ein weiteres Unternehmen in Harzgerode in Schwierigkeiten. Der Metallverarbeiter Elrec hat ein Schutzschirmverfahren beantragt, um sich neu aufzustellen. Das teilte der Insolvenzverwalter mit. Die Löhne und Gehälter der etwa 65 Beschäftigten seien bis einschließlich Juli über das Insolvenzgeld gesichert. Danach soll das Unternehmen wieder selbst zahlen. Als Grund gelten die Probleme der Bohai-Gruppe. Der insolvente Autozulieferer ist einer der wichtigsten Auftraggeber von Elrec. Im Landkreis Börde sucht die Polizei weiterhin nach drei Mädchen im Alter von 8, 10 und 13 Jahren. Die Mutter der Mädchen vermisst sie seit dem Morgen. Die Suche blieb der Polizei zufolge bislang erfolglos. Die Geschwister sind syrischer Herkunft. Das 13 Jahre alte Mädchen ist unter anderem mit einem Trainingsshirt vom Handballverein Übisfelde bekleidet. Die Schwestern sind laut Polizei keine typischen Ausreißerinnen. Die Behörden hoffen nun auf Hinweise zu den vermissten Kindern. In der Innenstadt von Halle hat ein 71-Jähriger mit einer Luftdruckwaffe einen Polizeieinsatz ausgelöst. Heute Morgen kam nach Angaben der Behörden ein Zeugenhinweis, jemand würde an einem Fenster in einem Mehrfamilienhaus mit einer Waffe hantieren, die einem Maschinengewehr ähneln würde. Als die Beamten die Wohnung des beschuldigten Deutschen durchsuchten, fanden sie eine Luftdruckwaffe, die wie ein Maschinengewehr aussah. Gegen den 71-Jährigen wird ermittelt. Außerdem wurde eine Gefährderansprache durchgeführt. Wer zwischen Magdeburg und Berlin mit dem Zug unterwegs ist, braucht auch in den kommenden Monaten noch mehr Geduld. Grund ist der Neubau des Stellwerks bei Gerwisch, das im vergangenen September bei einem Brand zerstört worden war. Ab morgen wird die Regionalbahn zwischen Biederitz und Burg für 4 Monate ausgesetzt. Laut Bahn fahren Busse. Der Regionalexpress Magdeburg-Berlin wird aber erstmal weiterfahren. Ab September steht wegen weiterer Bauarbeiten eine Vollsperrung der Strecke an. Noch in diesem Jahr soll alles fertig sein. Das Wetter. Der Deutsche Wetterdienst warnt in weiten Teilen Sachsen-Anhalts vor starkem Gewitter. Es besteht in fast allen Landkreisen die Gefahr etwa von Blitzschlag, herabstürzenden Gegenständen oder Aquaplaning und Hagel. Tiefstwerte zwischen 17 und 12 Grad. Morgen früh ziehen letzte Schauer ab, danach gibt es einen meist trockenen Mix aus Sonne und Wolken, Höchstwerte bis zu 26 Grad. Am Sonntag ist es anfangs zum Teil heiter, dann kommen bei wechselnder bis starker Bewölkung am Nachmittag teils kräftige Schauer und Gewitter auf. Die Höchstwerte erreichen maximal 26 Grad. Und das waren die Nachrichten aus Sachsen-Anhalt. Jetzt ist es 22.03 Uhr.
2: Hier ist der Verkehrsservice für den ARD-Abend. Hallo an alle unterwegs. A1 Richtung Saarbrücken. Zwischen Hamburg-Harburg und Maschener Kreuz 7 Kilometer Stau. Da brauchen Sie eine gute Stunde länger. Dann A3 Oberhausen-Arnheim ist zwischen Emmerich-Ost und Beek in den Niederlanden in beiden Richtungen wegen Brückenabrissarbeiten bis Montagmorgen gesperrt. Die A4 Dresden Richtung Erfurt ist zwischen Nora und Erfurt-Fieselbach nach einem Unfall gesperrt und die A30 Rheine Richtung Osnabrück zwischen Hörstel und Ebenbüren, da gibt's im Augenblick 3 Kilometer Stau. Und damit weiter gute Fahrt durch den Abend.
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Garland Jeffries, Matador im ARD-Abend. 11:50 haben wir es. Schön, dass Sie bei uns sind. 29. Mai in Ihrem Radio, der Freitag, Start ins Wochenende. Und was habe ich gerade gesagt? 29. Mai. Ich weiß ja nicht, ob man Ihnen zum Geburtstag gratuliert hat, wenn Sie denn Geburtstagskind sind. Also ich hole das jetzt nochmal ganz kurz nach. Happy Birthday allen Geburtstagszwillingen. Ich meine, Zwillinge sind echt tolle Menschen und gut im viel reden, viel denken, wenig stillsitzen und immer offen für spontane Ideen. Vielleicht auch charmantes Chaos. Und wenn es nicht stimmen sollte, dann ignorieren Sie einfach, was ich gesagt habe.

Jetzt freue ich mich hier im ARD-Abend auf den Titel von Texas Lightning. Sie wissen, ne, die Hamburger Kult-Country-Pop-Formation rund um Olli Dietrich seinerzeit. Und mit No No Never traten sie 2006 beim Eurovision Song Contest an und holten für Deutschland Platz 14. Das waren so tolle Zeiten.

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6: Hier ist der Verkehrsservice für den ARD-Abend. Hallo an alle unterwegs. A1 Richtung Saarbrücken zwischen Hamburg-Harburg und Maschener Kreuz. 7 Kilometer Stau. Da haben Sie im Augenblick einen Zeitverlust von bis zu einer Stunde. A2 Berlin Richtung Hannover ist zwischen dem Dreieck Werder und Lenin nach einem Unfall gesperrt. Die A3 Oberhausen-Arnheim ist zwischen Emmerich-Ost und Beek in den Niederlanden in beiden Richtungen wegen Brückenabrissarbeiten bis Montagmorgen gesperrt. A4 Dresden Richtung Erfurt ist zwischen Nora und Erfurt-Fieselbach nach einem Unfall gesperrt. Und Vorsicht auf der A7 Ulm Richtung Hamburg zwischen Hannmünden und Lutherberg und Hedemünden ist eine ungesicherte Unfallstelle auf der linken Fahrspur. Und hier noch die B173

Africa, die Band Toto hier im ARD-Abend, 22:35 und jetzt wird's episch. Save Up All Your Tears von Cher, das ist einer dieser Songs, bei denen ja man auch automatisch die imaginäre Windmaschine anwirft und innerlich so in Zeitlupe durch ein Musikvideo schreitet. Sie kennen dieses Gefühl wahrscheinlich, ne? Das macht Spaß, wenn dann vor dem geistigen Auge so ein Bild erscheint. Dramatische Nummer, groß und herzschmerzgeladen. Das ist genau die Art Powerballade, bei der man denkt, okay, heute fühle ich alles. Ich fühle einfach alles. Sie vielleicht auch jetzt mit Cher.

Christa Berg, Sailing Away. Und wir segelten durch diesen Freitagabend. Kommen Sie gut durch die Nacht, denn mein Name ist André Holst und der Mann, der jetzt kommt, heißt Ronny Krabmann. Er ist der Kapitän auf der Brücke und begleitet Sie durch die nächsten Stunden. Hat den Blick auf das Wetter auf jeden Fall. Es ist viel los, rumst überall, zumindest hier bei uns im Norden. Da muss man sich teilweise warm anziehen und alles festschnüren. Machen Sie es gut, viel Spaß mit Ronny. Bis zum nächsten Mal. Sagt Tschüss, André Holst.

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1: Um 23 Uhr mit Emily Seidel. Bundespräsident Steinmeier hat die Menschen dazu aufgerufen, sich für die Demokratie einzusetzen und sich autoritären Tendenzen entgegenzustellen. Steinmeier äußerte sich im traditionsreichen Hambacher Schloss, wo im Jahr 1832 zehntausende Menschen Freiheit und Bürgerrechte eingefordert hatten. Aus der Nachrichtenredaktion Pascal Küpper.
2: Im Hambacher Schloss ist der Freiheitspreis an den polnischen Verfassungsrechtler Bodnar verliehen worden. Steinmeier hat ihn als leidenschaftlichen Kämpfer für Menschenrechte gelobt. Der Bundespräsident hat zugleich davor gewarnt, dass autoritäre Tendenzen sich weltweit ausbreiten. Damit sind Medien, Kultureinrichtungen und auch die Justiz unter Druck. Aber demokratische Gesellschaften können sich ihm zufolge dagegen wehren. Steinmeier hat sich außerdem gegen Versuche gestellt, die Nationalfarben politisch zu vereinnahmen. Schwarz-Rot-Gold, das stehe unter anderem für Freiheit und Völkerverständigung. Und das lasse man sich nicht von denen nehmen, die Demokratie verachten.
1: Ex-Verkehrsminister Scheuer soll wegen einer mutmaßlichen Falschaussage vor Gericht. Das Landgericht Berlin hat die Anklage gegen den CSU-Politiker zugelassen. Es geht um die gescheiterte Pkw-Maut. Die Berliner Staatsanwaltschaft wirft Scheuer vor, im Mautuntersuchungsausschuss des Bundestags gelogen zu haben. Scheuer weist den Vorwurf zurück. Die Pkw-Maut war im Juni 2019 vom Europäischen Gerichtshof als rechtswidrig gestoppt worden. In der Kritik stand vor allem, dass Scheuer schon Verträge mit Betreibern abgeschlossen hatte, bevor Rechtssicherheit beim EuGH bestand. Der Iran hat Darstellungen der US-Regierung widersprochen, wonach beide Seiten zentrale Punkte für eine verlängerte Waffenruhe ausgehandelt hätten. Die iranische Nachrichtenagentur Fars, die den Revolutionsgarden nahesteht, spricht von einer Mischung aus Wahrheit und Lüge, die das Weiße Haus verbreite. Zwar seien Fortschritte erzielt worden, mehrere von den USA genannte Punkte seien aber falsch, etwa die Behauptung, dass der Iran die Straße von Hormus wieder öffne, ohne Geld zu verlangen. In Teilen Nordrhein-Westfalens und Niedersachsens haben heftiger Regen und Sturm zu Problemen geführt. Allein rund um Münster zählte die Feuerwehr hunderte Einsätze, etwa wegen umgestützter Bäume oder vollgelaufener Keller. Außerdem musste nach WDR-Angaben ein Open-Air-Konzert abgebrochen werden. Auch im Südwesten Niedersachsens sorgte das Unwetter für Probleme auf den Straßen, etwa auf der A1 oder der A30. Das waren die Nachrichten. Das Wetter in Deutschland: in der Nacht vom Norden und Westen auf die mittleren Landesteile und den Osten übergreifende Schauer und teils kräftige Gewitter, Tiefstwerte 18 bis 8 Grad. Morgen gebietsweise Schauer und teils kräftige Gewitter, vereinzelt unwetterartig, in der Nordhälfte meist trocken, maximal 18 bis 33 Grad und am Sonntag dann Temperaturen zwischen 17 bis 29 Grad. Es ist 23.03 Uhr.
3: Dankeschön an die Kollegen von den Nachrichten. Und wir schauen gleich auf die Straßen in Deutschland. Hier ist der Verkehrsservice in der ARD-Hitnacht. Vorsicht bitte in Niedersachsen, Bremen und im nördlichen Teilen von Nordrhein-Westfalen. Dort kann es auf den Straßen zu Aquaplaning kommen und Sichtbehinderungen, der Grund starker Regen. A1 Hamburg Richtung Bremen, zwischen Harburg und Marschner Kreuz aktuell 4 Kilometer Stau. A2 Berlin Richtung Hannover, zwischen Dreieckwerder und Lenin nach einem Unfall Fahrbahn gesperrt. A3 Oberhausen-Arnheim, das ist die Fahrbahn zwischen Emrich-Ost und Beek in den Niederlanden wegen Bauarbeiten bis Montagmorgen gesperrt. Dort werden zwei Brücken abgerissen. A4 Dresden Richtung Frankfurt, da ist die Fahrbahn zwischen Nora und Erfurt-Wisselbach nach einem Unfall gesperrt. A5 Basel Richtung Karlsruhe, zwischen Lahr und Appenweier 1 Kilometer Stau. Wegen einer Fahrbahnerneuerung ist nur eine Fahrspur frei. A30, Rheine Richtung Osnabrück, zwischen Hörstel und Ibbenbüren, aktuell 3 Kilometer Stau. A44, Dortmund Richtung Kassel, zwischen Büren und Lichtenau, 5 Kilometer stockender Verkehr. A63, Mainz Richtung Kaiserslautern, da ist die Fahrbahn zwischen Göllheim und Winnweiler wegen Fahrbahnerneuerungsarbeiten bis Sonntag 22 Uhr gesperrt. A66 Wiesbaden Richtung Frankfurt zwischen Schiersteiner Kreuz und Wiesbaden-Biebrich wegen einer Baustelle bis Montag 5 Uhr Fahrbahn gesperrt. Eine Umleitung führt über die A643 und die A60. A480 Wetzlar-Wetzlar-Blasbach, da ist die Fahrbahn in Höhe Wetzlarer Kreuz wegen einer Baustelle bis 5 Uhr in beiden Richtungen gesperrt. Umleitungen sind ausgeschildert. Blitze haben wir keine zu vermelden. Wünschen eine gute und sichere Fahrt.
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3: Live im Studio Ronny Krappmann. Und ich freue mich, dass Sie am Radio sind. Herzlich willkommen.

0: schönes Stück Musik hier zum Auftakt in der ARD-Hitnacht. Al Stewart, Musik aus Schottland. Schöne Geschichte, ne? Von einem Touristen in einer fremden Stadt. Inspiriert wurde der Song vom Film Casablanca. Und da hat sich ein Tourist kopflos einen Abenteuer mit einer geheimnisvollen Frau fallen lassen. Eigentlich ein schönes Thema für diese Nacht. Abenteuer fallen lassen. Spontan verlieben oder auch irgendwas anderes machen. Finde ich gut. Ihre Gedanken dazu können Sie mir gerne schreiben unter ard-hitnacht@mdr.de. Also, es kann auch ganz surreale Geschichten sein, was Sie da so erlebt haben im Leben. Unsere Musik erzählt ja zum Teil davon hier in der ARD-Hitnacht. Also, Sie können mir gerne davon erzählen, wenn Sie sich spontan verliebt haben, so wie ein junger Mann namens Panda. Der hat eine kleine Lilly am Start und die soll sich nicht so haben. Ja, vielleicht ist es ja auch was ganz Exotisches. Man weiß es nicht. Nicht, dass das nach hinten losgeht. Also, Sie können mir gerne schreiben unter ard-hitnacht@mdr.de.
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0: Das Ganze live vom Mitteldeutschen Rundfunk aus Dresden. Ich freue mich, dass Sie am Radio sind.

Musik von Elton John in der ARD Hitnacht. Bei uns heute so ein bisschen am Start. Das Surreale, was einem im Leben passieren kann. Hals über Kopf verliebt und sich in ein Abenteuer stürzen. Ist Ihnen sowas schon mal passiert? Dann können Sie mir gerne schreiben unter ard-hitnacht@mdr.de. Passiert ist sowas unter anderem unserem Hörer Ralf. Der hat mir gerade geschrieben, ich war mal in der sächsischen Schweiz wandern und da traf ich ein am Fuß verletztes Mädchen, brachte es zum nächsten Arzt, ohne mir was dabei zu denken. Tja, was soll ich sagen? Es stellt sich heraus, dass dies meine Lieblingsroman-Fantasy-Autorin war. Wenn ich es richtig gelesen habe, hier ohne Brille. Seitdem sind wir zusammen. Tja, jetzt hat er seine Backe. So spielt das manchmal im Leben. Sie haben auch solche Erlebnisse? Schreiben Sie mir. ard-hitnacht@mdr.de. Ich freue mich auf Ihre Zuschriften. Und weiter geht's jetzt hier mit Baltimore und dem legendären Tarzan Boy.

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1: Unverkennbar der Sound und die Stimme von Leonard Cohen in der ARD Hitnacht. Kurz nach 11:30 Zeit, um auf die Straßen in Deutschland zu blicken. Hier ist der Verkehrsservice in der ARD Hitnacht. Vorsicht bitte in Niedersachsen, Bremen und in nördlichen Teilen von Nordrhein-Westfalen. Dort kann es auf den Straßen zu Aquaplaning kommen und Sichtbehinderungen, der Grund starker Regen. A2 Hamburg Richtung Bremen, zwischen Harburg und Marschner Kreuz aktuell 4 Kilometer Stau. A2 Berlin Richtung Hannover, zwischen Dreieckwerder und Lenin nach einem Unfall aktuell die Fahrbahn gesperrt. A3 Oberhausen.

0: Großen Arnheim. Da ist die Fahrbahn zwischen Emmerich Ost und Beek in den Niederlanden wegen Bauarbeiten bis Montagmorgen gesperrt. Dort werden zwei Brücken abgerissen. A4 Dresden Richtung Frankfurt zwischen Nora und Erfurt-Fisselbach. Nach einem Unfall aktuell Fahrbahn gesperrt. A63 Mainz Richtung Kaiserslautern. Da ist die Fahrbahn zwischen Göllheim und Winnweiler wegen Fahrbahnerneuerungsarbeiten bis Sonntag 22 Uhr gesperrt. A66 Wiesbaden Richtung Frankfurt. Da ist die Fahrbahn zwischen Schiersteiner Kreuz und Wiesbaden-Biebrich wegen einer Baustelle bis Montag 5 Uhr gesperrt. Eine Umleitung führt über die A643 und die A60. Und noch eine Meldung von der A480 Wetzlar-Blasbach. Da ist in Höhe Wetzlarer Kreuz wegen einer Baustelle bis 5 Uhr in beiden Richtungen die Fahrbahn gesperrt. Eine Umleitung ist aber ausgeschildert. Blitze haben wir keine zu vermelden, auch keine Falschfahrer. Das klingt gut und wünschen Ihnen an dieser Stelle eine gute und sichere Fahrt.
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0: So ist es, das Ganze live. Am den Reglern und am Mikrofon weiterhin Ronny Kappmann. Und ich habe ein paar schöne Hits im Gepäck von Kim Wilde, Ace of Base. Jetzt aber erstmal Two of Us.

Schöne Nummer von Joris, Herz über Kopf. Unser Thema heute in der ARD-Hitnacht ist ja so ein bisschen was. Herz über Kopf, sich ganz spontan verlieben oder in was Neues hineinfallen lassen, in ein Abenteuer. Das muss nicht immer die Liebe sein zu einem Menschen. Das kann auch zum Beispiel die Liebe zum Tanz sein. Kerstin ist so ein spezielles Kaliber. Ja, die hat das Tanzen für sich entdeckt. Erst hat sie sich nicht getraut und jetzt kommt sie nicht mehr runter von der Fläche. Also von daher hat sie sich in dieses Abenteuer reingestürzt und hat uns auch geschrieben und macht die Musik ganz laut und tanzt da in ihrer Küche vor sich hin und hat einfach Spaß am Leben. So ist es. Oder der Frank, der hat einen ganz emotionalen Abend. Aus welchen Gründen auch immer und hat das Radio an und freut sich über die Musik. Freut uns natürlich, wenn ihr uns einschaltet und begleitet und auch die Gedanken mit uns teilt. Unter ard-hitnacht@mdr.de. Ich verspreche, es bleibt alles hier unter uns, ne? Und Simone zwischen Bremen und Hamburg hat geschrieben, da war gerade Weltuntergang. Also wenn Sie mit dem Auto unterwegs sind, schön vorsichtig fahren. Und sie hat zum Thema heute geschrieben, natürlich gibt es die spontane Liebe, in der man sich reinfallen lassen kann. Liebe auf den ersten Blick. Daraus wurde bei mir die beste Freundschaft bis zum Tod. Tja, aber wir wissen ja, der Tod ist nicht das Ende. Seele kann nicht vergehen. Die Menschen, die wir lieben, die bleiben weiter an unserer Seite. Dessen bin ich mir ganz persönlich ziemlich sicher. Und bei uns geht's weiter mit Musik.

0: Inzwischen 23.46 Uhr. Achtung, Falschfahrer auf der B2 Augsburg-Donauwörth unterwegs. Zwischen Gersthofen Mitte und Meitingen West kommt Ihnen aktuell ein Falschfahrer entgegen. Fahren Sie äußerst rechts und überholen Sie nicht.
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23:53 Uhr. In 7 Minuten ist es 0 Uhr. Achtung, Falschfahrer auf der A98 im Verlauf A861, weil am Rhein-Grenzübergang Rheinfelden zwischen Lörrach-Mitte und Nollinger Bergtunnel kommt Ihnen aktuell ein Falschfahrer entgegen. Fahren Sie bitte äußerst rechts und überholen Sie nicht. Ebenfalls Falschfahrer auf der B2 Augsburg. Donau wird unterwegs zwischen Gersthofen Mitte und Meitingen West. Kommt Ihnen auch hier ein Falschfahrer entgegen? Fahren Sie bitte äußerst rechts und überholen Sie nicht. Wir geben Bescheid, wenn die Gefahr vorüber ist. Soweit der Blick auf die Straßen. Bei uns geht's weiter mit dem Flammen der Liebe. Flames of Love, das Original. Vorne und mit Fancy in

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1: Um 0 Uhr mit Gabriela Kühne. Bundespräsident Steinmeier hat die Menschen dazu aufgerufen, sich für die Demokratie einzusetzen und sich autoritären Tendenzen entgegenzustellen. Steinmeier äußerte sich im traditionsreichen Hambacher Schloss, wo im Jahr 1832 zehntausende Menschen Freiheit und Bürgerrechte eingefordert hatten. Aus der Nachrichtenredaktion Pascal Küpper.
2: Im Hambacher Schloss ist der Freiheitspreis an den polnischen Verfassungsrechtler Bodna verliehen worden. Steinmeier hat ihn als leidenschaftlichen Kämpfer für Menschenrechte gelobt. Der Bundespräsident hat zugleich davor gewarnt, dass autoritäre Tendenzen sich weltweit ausbreiten. Damit sind Medien, Kultureinrichtungen und auch die Justiz unter Druck. Aber demokratische Gesellschaften können sich ihm zufolge dagegen wehren. Steinmeier hat sich außerdem gegen Versuche gestellt, die Nationalfarben politisch zu vereinnahmen. Schwarz-Rot-Gold, das stehe unter anderem für Freiheit und Völkerverständigung. Und das lasse man sich nicht von denen nehmen, die Demokratie verachten.
1: US-Präsident Trump ist mit seinem umstrittenen Entschädigungsfonds für angebliche Opfer der US-Justiz fürs Erste gescheitert. Ein Bundesgericht in Virginia stoppte vorübergehend die Pläne und setzte eine Gerichtsanhörung für den 12. Juni an, wie aus der Entscheidung hervorgeht. Das Gericht will so verhindern, dass bis zur Klärung des Falls Geld unwiderruflich über den Fonds ausgezahlt werden kann. Gegner befürchten, dass daraus Staatsgeld für die Belohnung von Trump-Anhängern ausgegeben werden könnte, die 2021 das Kapitol gestürmt hatten. In Teilen Nordrhein-Westfalens und Niedersachsens haben heftiger Regen und Sturm zu Problemen geführt. Allein rund um Münster zählte die Feuerwehr hunderte Einsätze, etwa wegen umgestürzter Bäume oder vollgelaufener Keller. Außerdem musste nach WDR-Angaben ein Open-Air-Konzert abgebrochen werden. Auch im Südwesten Niedersachsens sorgte das Unwetter für Probleme auf den Straßen, etwa auf der A1 oder der A30. In Berlin ist am Abend der Deutsche Filmpreis verliehen worden. Großer Gewinner war das Historiendrama »In die Sonne schauen« von Regisseurin Mascha Schilinski. Es gewann 10 Preise, darunter die Lola in Gold als bester Spielfilm. Als bester Hauptdarsteller wurde August Diehl für »Das Verschwinden des Josef Mengele« ausgezeichnet. Den Preis für die beste Darstellerin bekam Senta Berger für »Ach, diese Lücke, diese entsetzliche Lücke«. Das waren die Nachrichten. Das Wetter in Deutschland. Vom Norden und Westen auf die mittleren Landesteile und den Osten übergreifende Schauer und teils kräftige Gewitter. Tiefstwerte 18 bis 8 Grad. Am Tage gebietsweise Schauer und teils kräftige Gewitter, vereinzelt unwetterartig. In der Nordhälfte meist trocken, maximal 18 bis 33 Grad. Am Sonntag wechselnd bewölkt, regional Schauer und Gewitter. Es ist 0.03 Uhr.
3: Und wir machen gleich weiter mit dem Blick auf die Straßen. Hier ist der Verkehrsservice in der ARD-Hitnacht. Entwarnung auf der 98 im Verlauf A861, weil am Rhein Grenzübergang Rheinfelden kein Falschfahrer mehr zwischen Lörrach-Mitte und Nollinger Bergtunnel unterwegs. Das klingt schon mal gut. Aber es gibt weiterhin einen Falschfahrer auf der B2 Augsburg-Donauwörth zwischen Gersthofen-Mitte und Meitingen-West. Da kommt Ihnen noch immer ein Falschfahrer entgegen. Fahren Sie bitte äußerst rechts und überholen Sie nicht. Wir geben Bescheid, sobald die Gefahr vorüber ist. Vorsicht bitte in Niedersachsen, Bremen und in nördlichen Teilen von Nordrhein-Westfalen. Da kann es auf den Straßen zu Aquaplaning und Sichtbehinderungen durch Starkregen kommen. A1 Hamburg Richtung Bremen zwischen Harburg und Marschner Kreuz, aktuell 3 Kilometer Stau. A2 Berlin Richtung Hannover zwischen Dreieckwerder und Lenin nach einem Unfall, aktuell die Fahrbahn gesperrt. A3 Oberhausen Arnheim zwischen Emmerich Ost und Beek in den Niederlanden wegen Bauarbeiten bis Montagmorgen, Fahrbahn gesperrt. Hier werden 2 Brücken abgerissen. A4 Dresden Richtung Frankfurt zwischen Nora und Erfurt-Fisselbach nach einem Unfall, Fahrbahn aktuell gesperrt. A7 Fulda Richtung Kassel zwischen Melsungen und Guxhagen nach einem Unfall, Fahrbahn gesperrt. A63 Mainz Richtung Kaiserslautern zwischen Göllheim und Winnweiler wegen Fahrbahnerneuerungsarbeiten bis morgen 22 Uhr die Fahrbahn gesperrt. A66 Wiesbaden Richtung Frankfurt zwischen Schiersteiner Kreuz und Wiesbaden-Biebrich wegen einer Baustelle bis Montagmorgen 5 Uhr die Fahrbahn gesperrt. Eine Umleitung führt über die A643 und die A60. Und noch eine Meldung von der A480 Wetzlar-Wetzlar-Blasbach. Da ist in Höhe Wetzlar-Kreuz wegen einer Baustelle bis 5 Uhr in beiden Richtungen die Fahrbahn gesperrt. Eine Umleitung ist aber ausgeschildert.
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Musik von der Stevie Miller Band in der ARD-Hitnacht. 0.11 Uhr inzwischen. Die Christina hat uns geschrieben, und zwar mit lieben Grüßen aus Schleswig-Holstein. Und sie schreibt: Tina und Sven genießen euer Programm und ihr seid Medizin ohne Krankenschein. Und es macht Spaß, euch zuzuhören. Wir wünschen eine gute Nacht und sind noch eine Weile am Radio. Das freut uns sehr und vielleicht sind die beiden ja auch durch ein Abenteuer so eine Liebe gefallen, was völlig surreal ist. Soll es ja geben, ne? Hals über Kopf rein in was Neues, in eine neue Liebe oder ein neues Gefühl, wer weiß. Sie können gern Ihre Gedanken dazu mit mir teilen unter ard-hitnacht@mdr.de. So ging es auch Adel Tawil, rein in was Neues. Und was ist entstanden? Einfach einzigartige, gute Lieder. Und die spielen wir zum Beispiel hier in der ARD-Hitnacht. Los geht's.

Hier ist die ARD Hitnacht 0.27 Uhr. In 3 Minuten schauen wir auf die Straßen in Deutschland. Bis dahin haben wir noch ein bisschen Zeit. Und Olaf hat gerade geschrieben, dass ihm irgendwie die Stimme des Moderators so bekannt vorkommt. Erinnert ihn irgendwie an irgendwelche Hörspiele. Musste ich gerade lachen. Warum? Weil ich kopfüber, um mal beim Thema zu bleiben von heute, in genau selbiges reingefallen bin. Genau. In das Team von TKKG und von den 3 Fragezeichen. Und irgendwie habe ich mich da in diese ganze Geschichte so verliebt, dass ich gesagt habe, da mache ich ein bisschen mehr mit. Und deswegen, lieber Olaf, richtig gehört. Hier ist eine der Stimmen von TKKG und die 3 Fragezeichen. Wenn ich nicht gerade ein bisschen Radio mache, wie zum Beispiel jetzt in der

Also ich kann Ihnen sagen, wir haben hier viel Spaß bei der ARD Hitnacht. Bei den Themen, die wir so nebenbei besprechen, wenn die Musik läuft. Aber das wollen Sie nicht wirklich wissen. 0.31 Uhr. Wir schauen auf die Straßen in Deutschland. Hier ist der Verkehrsservice in der ARD-Hitnacht. A2 Berlin Richtung Hannover zwischen Dreieckwerder und Lenin. Nach einem Unfall aktuell Fahrbahn gesperrt. A3 Oberhausen-Arnheim zwischen Emmerich-Ost und Beek in den Niederlanden wegen Bauarbeiten bis Montagmorgen. Fahrbahn gesperrt. Hier werden zwei Brücken abgerissen. A7 Fulda Richtung Kassel zwischen Melsungen und Cuxhagen. Nach einem Unfall Fahrbahn aktuell gesperrt. A63 Mainz Richtung Kaiserslautern zwischen Göllheim und Winnweiler. Fahrbahn Erneuerungsarbeiten bis morgen 22 Uhr. Fahrbahn gesperrt. A66 Wiesbaden Richtung Frankfurt zwischen Schiersteiner Kreuz und Wiesbaden-Biebrich. Wegen einer Baustelle bis Montag 5 Uhr. Fahrbahn gesperrt. Eine Umleitung führt über die A643 und A60.

0: A81 Singen Richtung Stuttgart zwischen Horb und Rottenburg wegen Reinigungsarbeiten Fahrbahn aktuell gesperrt. Und noch eine Meldung von der A480 Wetzlar-Wetzlar-Blasbach. Da ist in Höhe Wetzlarer Kreuz wegen einer Baustelle bis 5 Uhr in beiden Richtungen die Fahrbahn gesperrt. Eine Umleitung ist aber ausgeschildert. Falschfahrer aber keine zu vermelden, auch keine Blitzer. Das sieht doch gut aus. In diesem Sinne, gute und sichere Fahrt.
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Die ARD-Hitnachrichten um 0.40 Uhr, 10 Minuten nach halb eins. Die Sandra hat uns gerade geschrieben, sie ist faktisch hineingefallen in die ARD-Hitnacht unter ard-hitnacht.mdr.de. Da hat sie uns Folgendes geschrieben, und zwar: in Eichsfeld-Kreis bleibt die K128 zwischen den Orten Pfaffenschwende und Keller aufgrund umgestürzter Bäume bis auf Weiteres für den Verkehr gesperrt. Hat man noch nicht in der Leitung für den Verkehrsfunk. Dankeschön für den Hinweis, nehme ich sehr, sehr gerne auf. Und gebt das natürlich an die Hörer weiter. Tja, und unser Thema heute, ne? Hineingefallen, von jetzt auf gleich, Herz über Kopf, in die Liebe, in die Freundschaft, in etwas Neues, könnt ihr mir gerne erzählen und schreiben.

Musik von ABBA, SOS. Hier ist die ARD Hitnacht. Freue mich, dass Sie im Radio sind. Freitagabend. So manch einer nutzt nochmal das schöne Wetterchen und sitzt draußen auf der Terrasse, wie zum Beispiel der Mario, aber nicht in Deutschland, sondern in Mallorca, zusammen mit seiner Liebsten, mit der Simone. Und beide haben wahrscheinlich unabhängig voneinander hierher ins Studio geschrieben und wollen sich gegenseitig irgendwie mit wunderschöner Musik grüßen. Das finde ich auch ganz klasse. Nur, wir haben ein Problem, Freunde. Wir erfüllen hier keine Musikwünsche. Die Musik steht nämlich schon fest. Aber das, was ihr euch wünscht, das leite ich gern weiter an unseren Musikredakteur, den Thomas Leonardi oder den Christian Iltgen. Und die werden das dann in den kommenden Sendungen schon ein bisschen mit verbauen, wenn es denn passt. Aber nichtsdestotrotz, schön, dass ihr aneinander gedacht habt. Und vielleicht seid ihr auch Hals über Kopf in die Liebe gefallen. Soll ja sowas geben, ganz surreal. Solche Geschichten, ne? Dass man irgendwie eine ganz einzigartige Begegnung hat und auf einmal, schwuppsdiwupp, ist man zusammen und kommt nicht mehr voneinander los. Und sowas kann man sich natürlich auch gerne mal anhören, wenn Sie mir das schreiben unter ard-hitnacht@mdr.de und so manches Mäuschen wird dann bestimmt ganz aufmerksam mithören. Könnte ich mir vorstellen. Die Adresse wäre ard-hitnacht@mdr.de. Bei uns geht's weiter mit Musik von Debbie Schmuck.

lemon tree. Tja, das One-Hit-Wonder aus dem südlichen Deutschland, aus Baden-Württemberg. Lemon Tree war das mit Fool's Garden in der ARD-Hitnacht zwischen 0 und 51. 9 Minuten noch, dann schauen wir auf die Straßen, aufs Wetter und das, was in der Welt passiert. Bis dahin haben wir noch richtig schicke Musik von Billy Ocean oder auch hier von diesem Altmeister. Hier ist Mr. Rick Astley.

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1: Um 1 Uhr mit Gabriela Kühne. Bundespräsident Steinmeier hat die Menschen dazu aufgerufen, sich für die Demokratie einzusetzen und sich autoritären Tendenzen entgegenzustellen. Steinmeier äußerte sich im traditionsreichen Hambacher Schloss, wo im Jahr 1832 Zehntausende Menschen Freiheit und Bürgerrechte eingefordert hatten. Aus der Nachrichtenredaktion Pascal Küpper.
2: Im Hambacher Schloss ist der Freiheitspreis an den polnischen Verfassungsrechtler Bodnar verliehen worden. Steinmeier hat ihn als leidenschaftlichen Kämpfer für Menschenrechte gelobt. Der Bundespräsident hat zugleich davor gewarnt, dass autoritäre Tendenzen sich weltweit ausbreiten. Damit sind Medien, Kultureinrichtungen und auch die Justiz unter Druck. Aber demokratische Gesellschaften können sich ihm zufolge dagegen wehren. Steinmeier hat sich außerdem gegen Versuche gestellt, die Nationalfarben politisch zu vereinnahmen. Schwarz-Rot-Gold, das stehe unter anderem für Freiheit und Völkerverständigung. Und das lasse man sich nicht von denen nehmen, die Demokratie verachten.
1: Die in Rumänien eingeschlagene Drohne stammt NATO-Angaben zufolge aus Russland. Entsprechend äußerte sich ein Sprecher des NATO-Oberkommandos der alliierten Streitkräfte in Europa. Zuvor hatte bereits der rumänische Verteidigungsminister Russland für den Vorfall verantwortlich gemacht. Die Drohne hatte in der vergangenen Nacht ein Wohnhaus in der Stadt Galati nahe der ukrainischen Grenze getroffen. 2 Menschen wurden verletzt. In Teilen Nordrhein-Westfalens und Niedersachsens haben heftiger Regen und Sturm zu Problemen geführt. Allein rund um Münster zählte die Feuerwehr hunderte Einsätze, etwa wegen umgestürzter Bäume oder vollgelaufener Keller. Auch im Südwesten Niedersachsens sorgte das Unwetter für Probleme, etwa auf der A1. Bei der Bahn kam es auf mehreren Strecken zu Einschränkungen. Teils wurden Züge vorsichtshalber zurückgehalten. In Berlin ist am Abend der Deutsche Filmpreis verliehen worden. Großer Gewinner war das Historiendrama »In die Sonne schauen« von Regisseurin Mascha Schilinski. Es gewann 10 Preise, darunter die Lola in Gold als bester Spielfilm. Als bester Hauptdarsteller wurde August Diehl für »Das Verschwinden des Josef Mengele« ausgezeichnet. Den Preis für die beste Darstellerin bekam Senta Berger für »Ach, diese Lücke, diese entsetzliche Lücke«. Alexander Zverev steht bei den French Open im Achtelfinale. Der beste deutsche Tennisprofi setzte sich in der 3. Runde in Paris gegen den Franzosen Quentin Alice mit 6:4, 6:3, 5:7 und 6:2 durch. Im Achtelfinale trifft Zverev auf den Niederländer Jesper de Jong. Das waren die Nachrichten. Das Wetter in Deutschland. Vom Norden und Westen auf die mittleren Landesteile und den Osten übergreifende Schauer und teils kräftige Gewitter, Tiefstwerte 18 bis 8 Grad. Am Tage gebietsweise Schauer und teils kräftige Gewitter. Es ist 1.03 Uhr.
3: Vielen Dank an die Kollegen von den Nachrichten und wir machen sofort weiter hier mit den Verkehrsmeldungen. Und habe auch gleich ganz frisch reinbekommen, eine Falschfahrermeldung auf der 71 Erfurt-Sangerhausen zwischen Erfurt-Bindersleben und Erfurt-Gispersleben kommt Ihnen ein Falschfahrer entgegen. Fahren Sie bitte äußerst rechts und überholen Sie nicht. Wir geben Bescheid, sobald die Gefahr vorüber ist. Vorsicht auf der 71 Erfurt-Sangerhausen zwischen Erfurt-Bindersleben und Erfurt-Gispersleben. Falschfahrer unterwegs, Vorsicht in beiden Richtungen. Weiter im Verkehrsservice hier in der ARD-Hitnacht. A2 Berlin Richtung Hannover zwischen Dreieckwerder und Lenin nach einem Unfall aktuell Fahrbahn gesperrt. A3 Oberhausen-Arnheim zwischen Emmerich-Ost und Beek in den Niederlanden. Bauarbeiten bis Montagmorgen, Fahrbahn gesperrt wegen Brückenabrissarbeiten. A63 Mainz Richtung Kaiserslautern. Da ist zwischen Göllheim und Winnweiler wegen Fahrbahnerneuerung bis 22 Uhr die Fahrbahn gesperrt. A66 Wiesbaden Richtung Frankfurt zwischen Schiersteiner Kreuz und Wiesbaden-Biebrich wegen einer Baustelle bis Montag 5 Uhr Fahrbahn gesperrt. Eine Umleitung führt über die A643 und die A60. A480 Wetzlar-Blasbach, da ist in Höhe Wetzlarer Kreuz wegen einer Baustelle bis 5 Uhr in beiden Richtungen die Fahrbahn gesperrt. Eine Umleitung ist ausgeschildert. Falschfahrer sonst, außer die, die wir gemeldet haben, haben wir nicht, zum Glück. Und auch keine Blitzer, wo auch immer Sie uns hören. Ob zu Hause, im Auto, im Büro, gute und schöne Zeit mit uns.
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0: Alvaro Soler hier bei uns in der ARD-Hitnacht. 1:11 Uhr, wo auch immer Sie uns hören, seien Sie uns nochmal ganz, ganz herzlich willkommen. Und wir haben einen Blick auf die Straßen. Achtung, Falschfahrer auf der A71 Erfurt-Sangerhausen. Da ist der Falschfahrer just in diesem Augenblick runter von der Fahrbahn. Das freut uns natürlich sehr. Aber dazu ist ein neuer gekommen von der A2 Dortmund-Hannover zwischen Kamener Kreuz und Beckum. Falschfahrer unterwegs, Vorsicht in beiden Richtungen. Auf der A2 Dortmund-Hannover zwischen Kamener Kreuz und Beckum ist ein Falschfahrer unterwegs. Fahren Sie äußerst rechts und überholen Sie nicht. Wir geben Bescheid, sobald die Gefahr vorüber ist. Ein weiterer Falschfahrer gibt es auf der B40 Kriftel-Frankfurt am Main-Griesheim zwischen Frankfurt am Main, Sindlingen und Mainzer Landstraße. Kommt Ihnen auch hier ein Falschfahrer entgegen, fahren Sie bitte äußerst rechts und überholen Sie nicht. Wie gesagt, wir geben Bescheid, sobald die Gefahr vorüber ist. So, bei uns geht's weiter mit richtig cooler Mucke.
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0: Jetzt mit Musik von Tina Turner und von Christopher Cross. Viel Spaß damit.

Laura Branigan mit Self-Control in der ARD-Hitnacht. Schön, dass Sie am Radio sind. 1.23 Uhr, 7 Minuten vor 2. Man hört uns ja in Gesamtdeutschland. Also man hört uns im Norden, man hört uns im Westen, im Osten und im Süden. Und überall gibt es so, ja, gerade im Sommer, schöne Festivitäten. Und im Norden zum Beispiel, da gibt es die Störtebeker-Festspiele. Ich war jetzt vor kurzem an der Ostsee gewesen, war total begeistert von dem, was da schon wieder alles so passiert. Und die Kollegen vom NDR 1 MV haben auch schon dazu berichtet und die Menschen können sich freuen auf eine schöne Saison an der Ostsee. Und im süddeutschen Raum, da können sich die Menschen freuen, auch auf schöne Festivals. Wie ich gehört habe, gibt es zum Beispiel ein Lumpifest auf der Schwäbischen Alb im August. Nähere Informationen dazu natürlich im Netz und auch auf Instagram.

0: Musik von Bruce Springsteen, Human Touch in der ARD Hitnacht. Und damit haben wir es gleich, 1.30 Uhr. Zeit für den Blick auf die Straßen, ganz aktuell hier bei uns in der ARD Hitnacht. Entwarnung auf der A2 Dortmund-Hannover. Kein Falschfahrer mehr zwischen Kamener Kreuz und Bekum. Entwarnung auch auf der B40 Kriftel und Frankfurt. Am Main Griesheim kein Falschfahrer mehr zwischen Frankfurt am Main, Sindlingen und Mainzer Landstraße. Wir machen weiter mit dem Blick auf die weiteren Autobahnen. A3 Oberhausen-Arnheim zwischen Emmerich-Ost und Beek in den Niederlanden. Bauarbeiten bis Montagmorgen. Dort werden zwei Brücken abgerissen. A63 Mainz Richtung Kaiserslautern zwischen Göllheim und Winnweiler. Fahrbahnerneuerung bis 22 Uhr, Fahrbahn gesperrt. A66 Wiesbaden Richtung Frankfurt zwischen Schiersteiner Kreuz und Wiesbaden-Biebrich. Wegen einer Baustelle bis Montag, 5 Uhr, Fahrbahn gesperrt. Umleitung führt über die A643 und die A60. Die A480 Wetzlar-Blasbach ist in Höhe Wetzlarer Kreuz wegen einer Baustelle bis 5 Uhr in beiden Richtungen gesperrt. Umleitungen sind ausgeschildert. Soweit unser aktueller Blick auf die Straßen in Deutschland.
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0: Schön, dass Sie am Radio sind. Unser Motto heute so ein bisschen Kopf über hineingefallen. Völlig surreal. In die Liebe oder in was Neues. Wer weiß, Sie können mir gerne dazu schreiben unter ard-hitnacht@mdr.de. Und zwischendurch gibt es natürlich auch richtig coole Mucke. Wie zum Beispiel hier von Billy Idol, Flash for Fantasy. Moin Moin, sagt Ronny Krabmann.

1:39 Uhr, hier ist die ARD-Hitnacht. Unser Thema heute, wenn man so reinfällt in die Liebe, in etwas Neues, in ein Abenteuer, vielleicht bleibt man dann auch zusammen, hat die Carola geschrieben. Ich habe mich jetzt erst kurz zugeschaltet und zum Thema Reinfallen. Also, ich bin vor vielen, vielen Jahren in eine Liebesgeschichte mit einem immer noch aktuellen Freund reingefallen. Zwischen uns entschieden sich die Dinge damals innerhalb kürzester Zeit. Wir sprachen bereits 10 Minuten nach dem Kennenlernen über Sex. Naja, das kann man jetzt so kurz nach halb zweimal erzählen. Und dann wurde eine Beziehung daraus, die seit nunmehr 2 Jahrzehnten hält. Da muss auch der Sex gut sein, glaube ich. Wenngleich, da bin ich ehrlich, es auch Phasen gegeben hat, wo ich mir dachte, dass ich mit Roger wirklich reingefallen bin. Aber wir haben uns immer wieder zusammengerauft. Tja, wie heißt das so schön? Keiner ist 24 Stunden am Tag ein Geschenk. Schön, dass Sie durchgehalten haben. No, das macht ja auch eine Beziehung aus, dass man nicht wegschmeißt, sondern repariert. Und sowas ist eine schöne Geschichte. Haben Sie auch so eine Geschichte? Können Sie mir gerne schreiben unter ard-hitnacht@

1.47 Uhr, 13 Minuten noch, dann ist es 2 Uhr und wir starten hinein ins Wochenende. Bei uns geht's heute so ein bisschen Hals über Kopf, wirklich surreale Geschichten, wo man reinfällt in die Liebe oder was auch immer. Und so können wir gerne Ihre Gedanken dazu schreiben. Das hat eben gerade der Matthias gemacht aus Flensburg und um diese Uhrzeit kann man das auch vorlesen. Er schreibt: Ich habe meine Liebe auf einer schweineteuren Hotline kennengelernt. 1,89 Euro. Wahrscheinlich pro Sekunde oder so ähnlich. Aus Sex wurde Liebe. Mit freundlichen Grüßen, Matthias aus Flensburg. Na Mensch, Matthias, so spielt das Leben manchmal, ne? So, man, an Augenblicken, wo man gar nicht dran denkt, war eigentlich eine gute Investition dann, wenn es denn noch hält bis heute und man sich in Liebe weiterhin begegnet und der Sex dann auch noch stimmt, das ist ja wunderbar. Also, na, dann machen Sie das Radio an und wir machen eine passende Musik dazu. Haben Sie auch noch eine Geschichte? Schreiben Sie mir unter ard-hitnacht@mdr.de. Hals über Kopf hineingefallen, verliebt in eine neue Geschichte, in ein neues Leben. Ich freue mich auf Ihre Geschichte. ard-hitnacht@mdr.de

Robbie Williams, Millennium in der ARD Hitnacht 1:55. Hallo Ronny, schreibt Gundi, du sagtest, die Liebe auf den ersten Blick soll es ja geben. Ich kann das nur bestätigen und ja, ist sicherlich extrem selten. Ich sah meinen Partner und innerhalb von einer Sekunde war ich wie betäubt. Atemlos, hatte Herzklopfen bis zum Kopf und hatte irgendwie alles bei diesem Treffen wie in Trance erlebt und sicherlich im Gespräch ziemlich daher gestammelt. Aber auch nach zwischenzeitlich 43 Jahren ist es so, dass ich die Eindrücke wie ein Film vor mir sehe. Das Schöne ist, diese gegenseitige wunderbare Liebe hat seitdem nie aufgehört. Und ich habe es niemals nur eine Sekunde bereut. Simone hat ja Ähnliches geschrieben. Tja, liebe Gundi, liebe Simone, Sie haben da wirklich, glaube ich, ganz, ganz viel Glück gehabt. Und da können Sie jetzt mal rüberkuscheln zu Ihrem Partner da und sich einfach mal ein schönes Küsschen geben. Wohin, das bleibt Ihnen überlassen, ist ja schon spät. Aber Dankeschön, dass Sie uns geschrieben haben. Zu unserem heutigen Thema unter ARD. Ja, jetzt habe ich die Adresse vergessen hier. Super. 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
1: Um 2 Uhr mit Gabriela Kühne. Bundespräsident Steinmeier hat davor gewarnt, dass sich in Europa und auf der ganzen Welt autoritäre Tendenzen weiter ausbreiten. Er äußerte sich auf einer Veranstaltung im Hombacher Schloss in der Pfalz. Aus der Nachrichtenredaktion Jonas Valentin Weber.
2: Laut Steinmeier versuchen autoritäre Regierungen immer stärker, unabhängige Institutionen anzugreifen, die Macht der Regierenden kontrollieren sollen. Betroffen seien auch Medien, der Kulturbereich und die Justiz. Konkrete Länder nannte er nicht. Steinmeier zeigte sich aber auch kämpferisch. So seien die Bürgerinnen und Bürger der Entwicklung nicht machtlos ausgeliefert, sondern könnten sich zur Wehr setzen, auch wenn dabei viel Ausdauer gebraucht werde, sagte Steinmeier bei der Verleihung des Hambacher Freiheitspreises an den früheren polnischen Justizminister Bodnar.
1: Die in Rumänien eingeschlagene Drohne stammt NATO-Angaben zufolge aus Russland. Entsprechend äußerte sich ein Sprecher des NATO-Oberkommandos der alliierten Streitkräfte in Europa. Zuvor hatte bereits der rumänische Verteidigungsminister Russland für den Vorfall verantwortlich gemacht. Die Drohne hatte in der vergangenen Nacht ein Wohnhaus in der Stadt Galati nahe der ukrainischen Grenze getroffen. 2 Menschen wurden verletzt. In Teilen Nordrhein-Westfalens und Niedersachsens haben heftiger Regen und Sturm zu Problemen geführt. Allein rund um Münster zählte die Feuerwehr hunderte Einsätze, etwa wegen umgestürzter Bäume oder vollgelaufener Keller. Auch im Südwesten Niedersachsens sorgte das Unwetter für Probleme, etwa auf der A1. Bei der Bahn kam es auf mehreren Strecken zu Einschränkungen. Teils wurden Züge vorsichtshalber zurückgehalten. In Berlin ist am Abend der Deutsche Filmpreis verliehen worden. Großer Gewinner war das Historiendrama »In die Sonne schauen« von Regisseurin Mascha Schilinski. Es gewann 10 Preise, darunter die Lola in Gold als bester Spielfilm. Als bester Hauptdarsteller wurde August Diehl für »Das Verschwinden des Josef Mengele« ausgezeichnet. Den Preis für die beste Darstellerin bekam Senta Berger für »Ach, diese Lücke, diese entsetzliche Lücke«. Alexander Zverev steht bei den French Open im Achtelfinale. Der beste deutsche Tennisprofi setzte sich in der 3. Runde in Paris gegen den Franzosen Quentin Alice mit 6:4, 6:3, 5:7 und 6:2 durch. Im Achtelfinale trifft Zverev auf den Niederländer Jesper de Long. Das waren die Nachrichten. Das Wetter in Deutschland.